0: Ich bin Thomas Brock. Die Ukraine bittet seit Wochen um frisches Geld für die Stärkung ihrer Flugabwehr. Zum gestrigen Nationalfeiertag kamen gute Nachrichten aus Brüssel. Die EU hat zum 35. Unabhängigkeitstag der Ukraine neue Rüstungshilfen im Wert von 6,1 Milliarden Euro genehmigt.
1: Flugabwehrsysteme, Raketen, Munition und Radaranlagen sollen vor allem mit diesem EU-Geld bezahlt werden. Und zwar wegen der immer häufigeren russischen Angriffe mit ballistischen Raketen und mit Drohnen. 376 Raketenangriffe nur im Juli. Europa zeige am Unabhängigkeitstag, dass die Unterstützung für die Ukraine unerschütterlich und konkret sei, sagte Kommissionspräsidentin von der Leyen. Aus Brüssel, Dieter Ebeling.
0: Nach der Sommerpause kommt die Bundesregierung heute zu einer Klausurtagung zusammen, bei der es vor allem um die Stärkung der Wettbewerbsfähigkeit der deutschen Wirtschaft gehen wird. Bei den zweitägigen Beratungen auf Schloss Neuhardenberg in Brandenburg stehen außerdem die Konsequenzen aus der Hitzewelle dieses Sommers auf dem Programm. In diesem Thema steckt Konfliktpotenzial. Während die SPD-Minister sich für eine Grundgesetzänderung zur Stärkung des Kampfes gegen den Klimawandel einsetzen, ist die Union dagegen. Bundespräsident Steinmeier ist nun offiziell Hausherr in seinem neuen Berliner Domizil, das er wegen der Sanierung von Schloss Bellevue beziehen musste. In einem symbolischen Akt bekam er den Schlüssel für den modernen Bau in direkter Nähe zu Kanzleramt und Hauptbahnhof.
2: 6 Geschosse und eine auffallend bunte Fassade. So sieht das Ausweichquartier des Bundespräsidenten aus, mitten in Berlin, nah am Kanzleramt und Hauptbahnhof gelegen. Modern und funktional, freundlich und einladend, außerdem stilvoll. So lobt der Hausherr das Gebäude, das er schon Anfang Juli bezogen hat. Der Stammsitz des Staatsoberhaupts Schloss Bellevue soll in den kommenden 8 Jahren von Grund auf saniert werden. Thomas Thonfeld, Berlin.
0: Zum Fußball: im DFB-Pokal haben sich am Abend alle Favoriten durchgesetzt. Die Ergebnisse: Würzburger Kickers, 1. FC Köln 1:2, SC Verl, Hamburger SV 0:3, Altlinike, Wolfsburg 5:6 im Elfmeterschießen und Halle gegen Schalke 2:5 nach Verlängerung.
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1: Ich bin Thomas Brock. Nach der Sommerpause ist Bundeskanzler Merz erstmals wieder mit dem engsten Führungsteam seiner Partei zusammengekommen. Dabei ging es für die CDU-Spitze auch darum, die heutige Kabinettsklausur vorzubereiten. Die Bundesregierung stehe vor einem arbeitsreichen Herbst, sagte der neue Unionsfraktionschef Frei.
2: Kurs halten und weiter reformieren, so könnte man das Motto der Regierung gerade umschreiben. Der neue Unionsfraktionschef Thorsten Frey, Nachfolger von Jens Spahn, erklärte, es gehe jetzt um die zügige Umsetzung der Reformen, die man vor der Sommerpause vereinbart habe. Das könnte aber teilweise schwierig werden, nachdem Ostministerpräsidenten der CDU, also aus Freys eigener Partei, zentrale Kompromisse wieder ins Wackeln gebracht haben, etwa die Abschaffung der Rente mit 63. Onni Thorhau, Berlin.
1: Konzern in der Krise. Bei Volkswagen beginnt mit der Betriebsversammlung heute in der Wolfsburger Zentrale eine Serie von außerordentlichen Treffen zwischen Vorstand und Belegschaft. Die Arbeitnehmervertretung hat dazu geladen und verlangt Klarheit von der Konzernführung mit Blick auf angekündigte Sparmaßnahmen. Tausende Stellen und 4 Werke sollen bei Europas größtem Autobauer in Gefahr sein. Insgesamt stehen bei VW 9 Betriebsversammlungen in den kommenden Tagen auf dem Programm. Bundespräsident Steinmeier ist nun offiziell Hausherr in seinem neuen Berliner Domizil, das er wegen der Sanierung von Schloss Bellevue beziehen musste. In einem symbolischen Akt bekam er den Schlüssel für den modernen Bau in direkter Nähe zu Kanzleramt und Hauptbahnhof.
3: 6 Geschosse und eine auffallend bunte Fassade. So sieht das Ausweichquartier des Bundespräsidenten aus, mitten in Berlin, nah am Kanzleramt und Hauptbahnhof gelegen. Modern und funktional, freundlich und einladend, außerdem stilvoll. So lobt der Hausherr das Gebäude, das er schon Anfang Juli bezogen hat. Der Stammsitz des Staatsoberhaupts Schloss Bellevue soll in den kommenden 8 Jahren von Grund auf saniert werden. Thomas Thonfeld, Berlin.
1: Zum Fußball im DFB-Pokal haben sich am Abend alle Favoriten durchgesetzt. Die Ergebnisse: Würzburger Kickers, 1. FC Köln 1:2, SC Verl, Hamburger SV 0:3, Altglienicke, Wolfsburg 5:6 im Elfmeterschießen und Halle gegen Schalke 2:5 nach Verlängerung.
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2: 25. August 2000. Melanie C. ist mit I Turn to You neu in den Charts. I turn to you. Soll ich oder soll ich nicht? Klar, als Sängerin auf der Bühne stehen, das ist Melanies großer Traum, aber damit ist sie sicher nicht alleine. Jede, die diesen Casting-Aufruf für eine Girlgroup liest, wird sich bewerben. Und da sind bestimmt viele dabei, die besser singen können als sie, die besser tanzen können als sie, ach, die einfach besser sind als sie. Auf der anderen Seite, was hat sie zu verlieren? Also bewirbt sie sich und schafft es. Sie wird zum Mitglied der Spice Girls. 5 Frauen, alle sehr unterschiedlich, wie Gewürze eben, die erst zusammen den perfekten Geschmack ergeben. Und die Spice Girls schlagen so richtig ein. Ihr erstes Album Spice wird das meistverkaufte Album einer Girlgroup in der Musikgeschichte. If you wanna be my lover. 5 Jahre nach diesem Erfolg fragt sich Melanie schon wieder, soll ich oder soll ich nicht? Mit den Spice Girls, da läuft es nämlich nicht mehr ganz so rund. So langsam aber sicher löst sich die Gruppe auf, sie sind schon nur noch zu viert. Warum also nicht einfach alleine weitermachen? Nicht mehr als Sporty Spice, wie sie die Presse nennt, sondern als sie selbst, als Melanie C. 1999 erscheint dann ihr erstes Soloalbum Northern Star und darauf ist auch ihr größter Hit. I Turn to You.

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1: Ich bin Thomas Brockt. Das schwarz-rote Kabinett kommt heute und morgen in Schloss Neuhardenberg in Brandenburg zusammen. Es stehen wichtige, viel diskutierte Reformen auf der Tagesordnung bei der Rente, Steuern, Entbürokratisierung und Digitalisierung. Über allem schweben allerdings die schlechten Umfragewerte und die angeknackste Stimmung in der Regierungskoalition.
2: Inhaltlich sollen in Schloss Neuhardenberg die Reformen fester gezurrt werden. Außerdem soll über Maßnahmen zur Stärkung der kriselnden Wirtschaft gesprochen werden und über Zukunftsthemen wie KI und Neuheiten im Rüstungssektor. Vor allem aber soll Neuhardenberg wohl mal wieder eine Art Neustart sein, bei dem sich die Koalition auf ihre Aufgaben konzentrieren und ihre Konflikte befrieden will. Ronny Tochau, Nachrichtenredaktion.
1: Konzern in der Krise. Bei Volkswagen beginnt mit der Betriebsversammlung heute in der Wolfsburger Zentrale eine Serie von außerordentlichen Treffen zwischen Vorstand und Belegschaft. Die Arbeitnehmervertretung hat dazu geladen und verlangt Klarheit von der Konzernführung mit Blick auf angekündigte Sparmaßnahmen. Tausende Stellen und 4 Werke sollen bei Europas größtem Autobauer in Gefahr sein. Insgesamt stehen bei VW 9 Betriebsversammlungen in den kommenden Tagen auf dem Programm. Verbraucherschützer wollen per Verbandsklage gegen hohe Preise bei der Fernwärme vorgehen. Das Ziel könnten sie verfehlen. Aber das zuständige Oberlandesgericht in Hamm sieht Verstöße. Das machte die Richterin bei der Verhandlung deutlich.
3: Die Verbraucherschützer wollen gegen E.ON mit einer Sammelklage vorgehen, wegen der Preisklauseln in mehreren Bundesländern. Das sieht das Gericht aber kritisch. Vielmehr muss am Ende wohl jeder Kunde individuell sein Recht einklagen. Es geht darum, wie E.ON die Preise für die Fernwärme errechnet hat. In einigen Regionen führte das zu höheren Preisen und zwar unrechtmäßig, findet das Gericht. Gut möglich also, dass einige ihr Geld zurückbekommen werden. Thomas Bremser, Redaktion.
1: Zum Fußball im DFB-Pokal haben die Bundesligisten Schalke 04, HSV und 1. FC Köln die zweite Runde erreicht. Schalke siegte bei Viertligist Hallescher FC mit 5:2 nach Verlängerung. Die Hamburger beim Drittligisten SC Verl mit 3:0. Köln gewann 2:1 bei Drittliga-Aufsteiger Würzburger Kickers. Bundesliga-Absteiger VfL Wolfsburg siegte mit 6:5 im Elfmeterschießen bei Viertligist Altklinike.
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2: Der Sommer hat noch Kraft, auch wenn sich's heute Morgen wieder nicht so anfühlt. Frühtemperaturen einstellig bei uns in der Lausitz. Wir haben aktuell 9 Grad in Schwarze Pumpe, 9 auch nur in Cottbus und 8 Grad sogar in Richtung Spreewald in Burg. Wird aber noch 24 Grad heute in der Spitze. Das Wetter erholt sich. Wir kriegen heute kaum eine Wolke an den Himmel. Am Vormittag und Nachmittag fast nur Sonnenschein pur bei insgesamt 13 Sonnenstunden.
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3: Ich bin Thomas Brockt. Heute beginnt bei Volkswagen eine ganze Serie an Betriebsversammlungen. Den Auftakt machen Wolfsburg und Braunschweig. Tausende Stellen und 4 Werke sollen in Gefahr sein. Der Betriebsrat fordert Antworten vom Vorstand.
4: Die Stimmung bei Volkswagen ist angespannt. Viele Beschäftigte sind verunsichert. Sie wissen nicht, wie sicher ihr Arbeitsplatz ist und ob ihr Werk in einigen Jahren noch gebraucht wird. Auf Antworten warten sie seit Monaten. Die Kommunikation des Konzerns empfinden viele als unzureichend. Jetzt soll der Vorstand bei den Betriebsversammlungen Rede und Antwort stehen. Das Grundproblem? Volkswagen verdient zu wenig. Die Kosten sind zu hoch, deshalb will der Konzern noch stärker sparen. Zehntausende weitere Arbeitsplätze stehen auf dem Spiel. Annabel Giesbert, Nachrichtenredaktion.
3: Nach der Sommerpause kommt die Bundesregierung heute zu einer Klausurtagung zusammen, bei der es vor allem um die Stärkung der Wettbewerbsfähigkeit der deutschen Wirtschaft gehen wird. Bei den 2-tägigen Beratungen auf Schloss Neuhardenberg in Brandenburg stehen außerdem die Konsequenzen aus der Hitzewelle dieses Sommers auf dem Programm. In diesem Thema steckt Konfliktpotenzial. Während die SPD-Minister sich für eine Grundgesetzänderung zur Stärkung des Kampfes gegen den Klimawandel einsetzen, ist die Union dagegen. Bundespräsident Steinmeier ist nun offiziell Hausherr in seinem neuen Berliner Domizil, das er wegen der Sanierung von Schloss Bellevue beziehen musste. In einem symbolischen Akt bekam er den Schlüssel für den modernen Bau in direkter Nähe zu Kanzleramt und Hauptbahnhof.
5: 6 Geschosse und eine auffallend bunte Fassade. So sieht das Ausweichquartier des Bundespräsidenten aus, mitten in Berlin, nah am Kanzleramt und Hauptbahnhof gelegen. Modern und funktional, freundlich und einladend, außerdem stilvoll. So lobt der Hausherr das Gebäude, das er schon Anfang Juli bezogen hat. Der Stammsitz des Staatsoberhaupts Schloss Bellevue soll in den kommenden 8 Jahren von Grund auf saniert werden. Thomas Thonfeld, Berlin.
3: Zum Fußball: im DFB-Pokal haben sich am Abend alle Favoriten durchgesetzt. Die Ergebnisse: Würzburger Kickers, 1. FC Köln 1:2, SC Verl, Hamburger SV 0:3, Altlinike, Wolfsburg 5:6 im Elfmeterschießen und Halle gegen Schalke 2:5 nach Verlängerung.
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2: Alles bei auf den Lausitzer Straßen. Jedenfalls soweit wie wir wissen, haben noch keine Meldungen. Jetzt um kurz nach 5 für euch. Vielleicht habt ihr ja was für uns. Dann sagt uns gerne Bescheid. 03 55 4839 94 5 ist dann die Nummer für euch. Für den Radio Cottbus Verkehrsservice. Gute Fahrt.
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2: Die Wachermacher ist in dieser Woche ein Wachermacher. Luca im Nachmittag, Urlaubszeit bei Radio Cottbus. Luca vertritt den ab in den Feierabendnachmittag auf Radio Cottbus. Bringt euch also sozusagen in den Feierabend. Ich bringe euch ins Büro, an die Werkstatt, auf die Baustelle, wo immer ihr hin wollt um diese Uhrzeit. Kommt gut an, habt einen schönen Dienstag. Guten Morgen.
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7: Ende August geht im Sommer zum Glück noch nicht die Puste aus. Es wird wieder wärmer und heute geht's schon los. Temperaturen um die 24 Grad in der Spitze. Gestern noch 21, morgen dann schon wieder 25 Grad. Und das ist noch nicht alles. Im Laufe der Woche wird's noch wärmer. Liegt daran, dass wir gerade in Einfluss haben ohne große Regenwolken. Heute so gut wie gar keine Wolken unterwegs bis zum Abend. Das sorgt für 13 Sonnenstunden und eben diese schönen Temperaturen. Heute Morgen trotzdem kein T-Shirt-Wetter. Nicht erschrecken, wenn ihr aus dem Haus geht. Es ist verdammt kühl. Wir haben nur einstellige Werte gerade in der Lausitz. Messen gerade 9 Grad in Forst, 9 Grad in Guben und 9 sind es auch nur in Spremberg.
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7: Nach wie vor keine Meldung in freier Fahrt in der Lausitz. Wenn ihr was seht, sagt Bescheid. 0355 4839 945. Gute Fahrt, kommt gut an.
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7: Ein Spice Girl war sie, da war sie schon sehr erfolgreich, aber als Solokünstlerin war sie auch nochmal so richtig erfolgreich. Melanie C. mit ihrem I Turn to You im Tagebuch der großen Hits, einer ihrer größten Hits, und Christian Semmit erzählt uns gleich die Geschichte dazu. Schönen Dienstag für euch, guten Morgen.
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2: 25. August 2000. Melanie C. ist mit I Turn to You neu in den Charts. I turn to you. Soll ich oder soll ich nicht? Klar, als Sängerin auf der Bühne stehen, das ist Melanies großer Traum, aber damit ist sie sicher nicht alleine. Jede, die diesen Casting-Aufruf für eine Girlgroup liest, wird sich bewerben. Und da sind bestimmt viele dabei, die besser singen können als sie, die besser tanzen können als sie, ach, die einfach besser sind als sie. Auf der anderen Seite, was hat sie zu verlieren? Also bewirbt sie sich und schafft es. Sie wird zum Mitglied der Spice Girls. 5 Frauen, alle sehr unterschiedlich, wie Gewürze eben, die erst zusammen den perfekten Geschmack ergeben. Und die Spice Girls schlagen so richtig ein. Ihr erstes Album Spice wird das meistverkaufte Album einer Girlgroup in der Musikgeschichte. 5 Jahre nach diesem Erfolg fragt sich Melanie schon wieder, soll ich oder soll ich nicht? Mit den Spice Girls, da läuft es nämlich nicht mehr ganz so rund. So langsam aber sicher löst sich die Gruppe auf, sie sind schon nur noch zu viert. Warum also nicht einfach alleine weitermachen? Nicht mehr als Sporty Spice, wie sie die Presse nennt, sondern als sie selbst, als Melanie C. 1999 erscheint dann ihr erstes Soloalbum Northern Star und darauf ist auch ihr größter Hit, I Turn to You.

I Turn to You, einer der größten Hits von Melanie C, erzählt die Geschichte hinter dem Hit im Tagebuch der großen Hits mit Christian Semmet hier bei uns auf Radio Cottbus. Viel Spaß am Dienstag mit der besten Musik.

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1: Mit den besten Tipps auf Radio Cottbus, und da haben wir schon jetzt was fürs erste September-Wochenende. Da wird in Drebkau rund um den historischen Markt 2 Tage lang gefeiert. Am Samstag, den 5. September, beginnt dort nämlich das Brunnenfest. Los geht's mit Lausitzer Tanzgruppen und später Live-Musik mit der Band Total. Am Abend verabschiedet sich dann die Brunnenfee Maria nach einem Jahr im Amt. Schon danach wird natürlich sofort ihre Nachfolgerin gekürt. Und zum krönenden Abschluss erwartet euch dann noch eine Feuershow und Musik mit DJ Ronny. Am Sonntag startet das Programm dann etwas ruhiger mit einem Gottesdienst und Blasmusik. Dann der traditionelle Walzertanz mit dem Bürgermeister und der neuen Brunnenfee. Und aus dem Stadtbrunnen gibt es danach sogar Freibier. Am Nachmittag kommt ein bekanntes Gesicht aus dem Fernsehen nach Drebkau. Adi aus Mach's mit, mach's nach, mach's besser. Er bringt sein bekanntes Mitmachprogramm auf die Bühne. Und auch das Museum öffnet seine Türen. Und es gibt Stadtführungen mit der Bollmüllerin. Also volles Programm am 1. September-Wochenende in Drebkau. Schaut da gerne vorbei. Los geht's am Samstag, den 5. September um 15 Uhr. Wie können Menschen miteinander, aber auch mit anderen Lebewesen zusammenleben? Genau dieser Frage stellt sich der brasilianische Künstler Jonatas de Andrade. In seiner Ausstellung Der grelle Schein der Ränder arbeitet er unter anderem mit Videos, mit Skulpturen und Fotografie und versucht mit seinen Werken Menschen eine Stimme zu geben, die sonst nicht wirklich wahrgenommen werden. Seine Arbeiten, die werden außerdem mit Kunstwerken aus den 1920er und 1930er Jahren verbunden. International ist Jonatas de Andrade längst bekannt, und jetzt ist seine Kunst auch bei uns in der Lausitz angekommen. Die Doppelausstellung, die läuft im Rahmen des Lausitz-Festivals an 2 Orten. Ab dem 29. August im Neuen Schloss im Fürst-Pückler-Park Baden-Muskau und ab dem 1. September im BLMK-Dieselkraftwerk in Cottbus. Der Eintritt kostet jeweils 6 Euro. Und dann gibt es noch einen sportlichen Hinweis: Fußball spielen ganz ohne Rennen oder Grätschen. Das klingt erstmal ungewöhnlich, aber genau das macht Walking Football aus. Das ist eine neue Fußballvariante, die jeden dazu einlädt, sich mal mit Fußball ein bisschen auszuprobieren. Ganz egal, ob man besonders fit ist oder ob man eben Fußball im Gehen spielt. Gespielt wird da ganz ohne Torwart und auf einem kleinen Feld mit kleineren Toren. Und ihr könnt euch da ausprobieren. Schaut gern beim Walking Football Schnuppertraining vorbei. Jetzt am Freitag, den 28. August. Um 17.30 Uhr geht es da los auf dem Sportplatz in Kiekebusch. Alles, was ihr dafür braucht, ist Lust zu kicken, normale Sportschuhe und natürlich gute Laune. Guckt da gerne vorbei. Die besten Tipps auf Radio Cottbus, immer um diese Uhrzeit. Guten Morgen.
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4: Könnten wir kurz machen. Sehr schön wird's heute am Dienstag. Tatsächlich 13 Sonnenstunden für diesen Dienstag vorhergesagt. Am Vormittag keine Wolke, am Nachmittag keine Wolke. Heute Abend dann so kleine Wolken. Kein Regen heute bei 24 Grad in der Spitze. Also ein richtig schöner Sommertag hier bei uns in der Lausitz, wenn da nicht die frischen Frühtemperaturen wären, die uns ganz schön erstrecken. Ich bin heute Morgen mit dem Auto gefahren, habe schon richtig Nebel über den Wiesen gesehen und dachte, nee, das ist doch schon richtig Herbst hier, zumindest am Morgen in der Lausitz. Und die Temperaturen, die geben es auch her. 9 Grad messen wir gerade in Lübben, 10 sind es in Spremberg und 10 gerade auch in Forst.
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6: Mit Lübben Bischof, guten Morgen. In Großrieschen im Landkreis Oberspreewald-Lausitz eröffnet bald eine neue Brandschutzakademie. Betreiber ist das Unternehmen Firian, das dort bereits einen Standort hat. In dem Schulungszentrum geht es vor allem um technische Brandschutzanlagen, wie zum Beispiel Sprinkleranlagen. Mitarbeiter und externe Fachkräfte können sich somit bald dort schulen lassen. Das Brandschutzunternehmen Firian ist an 37 Standorten in 12 Ländern vertreten.
4: Dankeschön, Lynn Bischof. Mehr Lausitz-News für euch dann gleich wieder um 6:30. Jetzt gibt's die Weltnews.
7: Ich bin Dirk Zeitler. Das schwarz-rote Kabinett kommt heute und morgen in Schloss Neuhardenberg in Brandenburg zusammen. Es stehen wichtige, viel diskutierte Reformen auf der Tagesordnung. Bei der Rente, Steuern, Entbürokratisierung und Digitalisierung.
8: Inhaltlich sollen in Schloss Neuhardenberg die Reformen fester gezurrt werden. Außerdem soll über Maßnahmen zur Stärkung der kriselnden Wirtschaft gesprochen werden und über Zukunftsthemen wie KI und Neuheiten im Rüstungssektor. Vor allem aber soll Neuhardenberg wohl mal wieder eine Art Neustart sein, bei dem sich die Koalition auf ihre Aufgaben konzentrieren und ihre Konflikte befrieden will. Die schlechten Umfragewerte für die Regierung und Kanzler Merz persönlich haben aber wohl auch damit zu tun, dass es solche teambildenden Treffen und Neustartverkündungen schon häufiger gab. Ronny Tochau, Nachrichtenredaktion.
7: Konzern in der Krise. Bei Volkswagen beginnt mit der Betriebsversammlung heute in der Wolfsburger Zentrale eine Serie von außerordentlichen Treffen zwischen Vorstand und Belegschaft. Die Arbeitnehmervertretung hat dazu geladen und verlangt Klarheit von der Konzernführung mit Blick auf angekündigte Sparmaßnahmen. Tausende Stellen und 4 Werke sollen bei Europas größtem Autobauer in Gefahr sein. Mit Karte bitte, bezahlen ohne Bargeld wird immer beliebter an deutschen Ladenkassen. Am häufigsten kommt dabei die Girocard zum Einsatz. Sie hat im ersten Halbjahr Rekordzahlen erzielt. Rund 4,21 Milliarden Mal nutzten Verbraucherinnen und Verbraucher die Karte, wie Eurokartensysteme mitteilte.
9: Rund 100 Millionen Girocards oder EC-Karten, wie sie oft noch genannt werden, sind im Umlauf. Die Bankkarte ist beim bargeldlosen Zahlen das am meisten genutzte Zahlungsmittel. Viele haben die Karte zusätzlich in ihren digitalen Geldbörsen eingespeichert und können an der Kasse statt der Karte auch das Smartphone oder ihre Smartwatch ans Gerät halten. Die Menschen zahlen zunehmend auch kleine Beträge, etwa beim Bäcker, am Kiosk oder Automaten, gerne mit Karte. Ursula Winkler, Nachrichtenredaktion.
7: Zum Sport. Im DFB-Pokal haben die Bundesligisten Schalke 04, HSV und 1. FC Köln die zweite Runde erreicht. Schalke siegte bei Viertligist Hallischer FC mit 5:2 nach Verlängerung. Die Hamburger beim Drittligisten SC Verl mit 3:0. Köln gewann 2:1 bei Drittliga-Aufsteiger Würzburger Kickers. Bundesliga-Absteiger VfL Wolfsburg siegte mit 6:5 im Elfmeterschießen bei Viertligist Altglienicke.
4: Dankeschön in die Newsredaktion.
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4: Da geht's erstmal ganz entspannt in diesen Dienstagmorgen rein. Wir haben noch keine Meldungen von den Straßen, aber einen gemeldeten Blitzer in Cottbus-Madlo auf der Gagloer Landstraße. Da ist heute Morgen einer aufgebaut und die Blitzer Anhänger sind jetzt bestätigt auf der A13 an der Ahner Abfahrt Groß-Borchow. In Cottbus in der Elisabeth-Wolf-Straße, in der Friedrich-Ludwig-Jahn-Straße, in Cottbus in Richtung Altmark auch noch einer. In Cottbus-Silo in der Cottbuser Straße, auch der ist heute Morgen noch da. In Gosta in der Hauptstraße steht der Anhänger noch und auch in Schönwalde in der Hauptstraße. Sobald ihr was ergänzen könnt, weil ihr noch was gesehen habt auf den Straßen in der Lausitz, sagt uns gerne Bescheid. Die Nummer ist da, die 0355 4839 945. Radio Cottbus wünscht euch eine gute Fahrt.
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4: Luca am Nachmittag zu hören und ab in den Feierabend in dieser Woche Urlaubsvertretung hier bei Radio Cottbus. Manche Kollegen, keine Kinder, die dürfen jetzt in Urlaub gehen. So ist das halt, ne? Wie teilt man sich das auf? Das kennt ihr auch aus dem Büro oder aus der Werkstatt. Die mit den Kindern, Urlaub in den Ferien, die ohne, Urlaub nach den Ferien. Und genauso machen wir das hier auch. Luca und ich haben aber vor zwei Tagen, das war letzte Woche Freitag, also schon vor vier Tagen, haben wir die Regale angeräumt im neuen Edeka Scholz, und zwar in der Spreegalerie. Da sind wir ganz tief runtergestiegen in den Keller, in die neuen Räume und haben dort Schokolade und Wein in die Regale gepackt, haben dort ordentlich angepackt, dass es am Donnerstag losgehen kann. Am 27. jetzt ist da große Neueröffnung und was euch da alles erwartet, darüber reden wir gleich mal nach Simply Red und Somber. Schönen Dienstag, guten Morgen.
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0: werden. Simply Red, Something Got Me Started. Ihr hört Radio Cottbus am Dienstagmorgen um gleich 7:15. Guten Morgen.
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0: 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Dass der Markt nun nach längerer Zeit öffnet, muss auch ordentlich gefeiert werden. 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
0: 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Übrigens, ich guck mal aufs Wetter. 27 Grad Donnerstag. Das passt ja zu Plätzchen. 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
0: 6:17 Uhr, kurz nach 6:45 Uhr, einen schönen Dienstag für euch.

0: Viertelstunde am Morgen schauen wir auf die Straßen und aufs Wetter, damit ihr gut in den Tag startet. Auf den Straßen gute Nachrichten, freie Fahrt zur Stunde in der Lausitz. Ein Blitzer gemeldet in Cottbus-Marlow auf der Gargloer Landstraße gerade. Dazu kommen allerdings noch 6 Blitzeranhänger, die wir euch alle gleich nach 6:30 nennen. Das Wetter heute sehr schön in der Lausitz, 24 Grad in der Spitze, sehr angenehm und dabei den ganzen Tag Sonne, wirklich ungetrübter Sonnenschein, 13 Stunden lang. Gleich haben wir unsere Zahl des Tages, das ist heute die 800. Da ist überhaupt nichts ungetrübt an dieser Zahl. Was dahinter steckt, gleich nach Zoe Wies. Guten Morgen.
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2: Unsere Zahl des Tages um 6:06, eine, die zum Schuljahresbeginn passt. Dies ist die 800. So viele Lehrerinnen und Lehrer, die fehlen zum Start ins neue Schuljahr in Berlin und Brandenburg. Und allein bei uns in Brandenburg sind mehr als 300 Stellen unbesetzt. Das trifft auf eine Entwicklung, die die Situation nicht gerade einfacher macht. Denn mehr als 324.000 Schülerinnen und Schüler gehen in Brandenburg in diesem Schuljahr zur Schule. Und das sind so viele wie seit 20 Jahren nicht mehr. Brandenburgs Bildungsminister Gordon Hoffmann spricht deshalb vom schwierigsten Schuljahr überhaupt. Die Gewerkschaft GEW, die geht weiter und kritisiert, dass die Entwicklung ja wohl absehbar gewesen sei. Es fehlten nicht nur Lehrer auf dem Arbeitsmarkt, es gibt ja auch in Brandenburg sogar 100 Stellen weniger als im vergangenen Schuljahr. 800 fehlende Lehrer bei gleichzeitig so vielen Schülerinnen und Schülern wie lange nicht mehr. Das neue Schuljahr, das beginnt wohl mit einer ziemlich großen Rechenaufgabe.
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2: Mehr aus der Lausitz gleich in unseren Lausitz News. Die gibt's um 9:30. Einen schönen guten Morgen.

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9: So ein schöner Start in den Tag und es bleibt auch so den ganzen Vormittag und auch den ganzen Nachmittag so sonnig mit so einem strahlend blauen Himmel über der Lausitz. Ganz klein wenig kleine Wölkchen. Je südlicher man kommt in der Lausitz, aber die bringen heute keinen Regen mit sich. Das ist heute ein ungetrübter Sommertag, hier der 25. August. Bei 24 Grad in der Spitze müssen wir durch diesen kalten Morgen, der ist wirklich relativ frisch. 11 Grad messen wir gerade aktuell in Schmogrow, 9 Grad sind es noch in Tauer und 9 Grad auch in Dubben.
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9: Die Biuba-Grundschule in Lübben hat jetzt mehr Platz. Lynn Bischoff, warum das?
11: Der neue Erweiterungsbau ist offiziell eröffnet worden. Dazu gehören 4 zusätzliche Klassenräume, eine Bibliothek sowie neue Räume für Lehrer und Verwaltung. Auch ein zweiter Schulhof und ein barrierefreier Eingang sind entstanden. Damit ist die Schule nun auf steigende Schülerzahlen und einen dreizügigen Betrieb vorbereitet. Rund 10 Millionen Euro hat das Projekt gekostet. In Lübbenau wird das Spreewaldstadion am 1. September offiziell übergeben. Gleichzeitig findet dort ein großer Sportabzeichentag statt. Am Vormittag sind zunächst Schulen dran, am Nachmittag können dann auch Familien, Vereine und andere Sportfans mitmachen. Wer möchte, kann sich außerdem das neue Sozialgebäude anschauen. Zusätzlich können die Schwimmdisziplinen für das Sportabzeichen schon jetzt kostenlos im Hallenbad Delfin abgelegt werden. Brandenburg will die Investitionsbank des Landes künftig komplett selbst besitzen und Kommunen damit leichter an günstige Kredite bringen. Dafür will das Land die Anteile von Nordrhein-Westfalen übernehmen. Zusätzlich soll die Bank deutlich mehr Eigenkapital bekommen. Ein Teil des Geldes ist für einen Investitionsfonds für Städte und Gemeinden vorgesehen. Damit sollen unter anderem Projekte bei Infrastruktur, Wohnungsbau, Bildung und Energie finanziert werden. Der Landtag muss den Plänen noch zustimmen. Und die gute Nachricht: Die historische Wassernixe kehrt in den Forster Rosengarten zurück. Die Figur hat früher im Pergolenhof gegenüber dem Mädchen mit Wasserkrug gestanden. Dann ist sie aber verschollen. Deshalb wird sie nun mit Hilfe von alten Fotos neu angefertigt. Möglich ist diese Rekonstruktion durch eine private Spende. Bis Ende September soll die neue Figur fertig sein. Soweit das Neueste. 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
9: Dankeschön, Lynn Bischoff.
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9: Achtung, fahrt vorsichtig, wenn ihr vom Schönefelder Kreuz in Richtung Spreewaldreieck unterwegs seid. Zwischen Teupitz und Barut liegt ein toter Fuchs auf der Autobahn. Dazu wird geblitzt in Cottbus-Madloh auf der Gargloer Landstraße. Und wir haben Blitzeanhänger bestätigt bekommen, auch heute Morgen. Einer steht auf der A13 an der Abfahrt Großborchow, einer in Cottbus in der Elisabeth-Wolf-Straße. In Cottbus noch einer in der Friedrich-Ludwig-Jahn-Straße Richtung Altmarkt. In Silo in der Cottbusser Straße. Der Anhänger in Gosta in der Hauptstraße ist genauso noch da wie der in Schönwalde, hier auch in der Hauptstraße. Sobald ihr mehr seht, sagt Bescheid. Wenn ihr was zu melden habt, dann 0355 4839 945. Radio Cottbus wünscht euch eine gute Fahrt.
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9: Schau hier mal aufs Wetter für die kommenden Tage und es sieht wirklich richtig gut aus. Heute 24, morgen 25, Donnerstag 27 Grad und Freitag nochmal 30 Grad. Eine richtig schöne Sommerwoche. Erster Regen erst wieder so gegen Freitagabend, aber das sind auch nur so klitzekleine Schauer. Also Woche nochmal nutzen. Noch ist es August. Kommt gut rein in den 25. August mit Sommermusik. Black Eyed Peas, Shut Up haben wir für euch und My Dog. Gemeinsam mit DJ-licious Forever Young. Aktuelles hier bei uns in der besten Musik. Schönen Dienstag, guten Morgen.
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0: 7:15. Einen schönen Dienstagmorgen für euch.
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0: Ganz viele hängen das gerade auf, ganz viele holen sich das bei uns in der Redaktion, das große Achtung Kinderplakat A1 groß, richtig groß, selbstklebend und wetterbeständig. Alles, was man dafür braucht, ist so eine große Pappe, um die dahinter zu kleben oder eine Holzplatte zum Verstärken und dann einfach aufhängen. Da, wo es notwendig ist, da, wo Autofahrer gewarnt werden sollen, Achtung, hier sind Kinder. Fahrt mal nicht zu schnell oder haltet euch mindestens mal an die Geschwindigkeitsbegrenzung. Gerade jetzt in diesen Tagen, Schuljahresbeginn hier bei uns in der Lausitz, ist das ja besonders wichtig. Und wir haben eine wunderbare WhatsApp bekommen. Ein richtig schöner Liebesbrief an diese Aktion, muss man wirklich sagen. Die Jugendfeuerwehr Sassleben. Die hat uns nämlich zwei wunderschöne Bilder geschickt. Einmal, wie sie ein Achtung-Kinder-Plakat aufhängen und einmal, wie sie alle nochmal gemeinsam vor der Kamera stehen und ganz stolz sind, dass sie das gemacht haben. Und sie haben uns geschrieben, durch eure tolle Aktion Achtung Kinder, sicherer Schulweg, die ihr im letzten Jahr gestartet habt, konnten wir jetzt am 20. August unsere Dörfer Sassleben und Kalkwitz ein Stückchen sicherer machen. Dank eurer gesponserten Plakate können wir Autofahrer auf unsere Schulkinder aufmerksam machen und dazu beitragen, dass sie sicher zur Schule und wieder nach Hause kommen. Genau dafür sind diese Plakate gemacht. Die Jugendfeuerwehr schreibt noch, wir bedanken uns ganz herzlich für diese großartige Aktion und auch für den schönen gemeinsamen Tag. Danke Radio Cottbus, macht weiter so. Ja, das machen wir. Und deshalb gibt es eben diese Aktion auch in diesem Jahr. Ihr könnt euch diese Plakate holen für euren Ort. Ihr könnt euch die an eurem privaten Grundstück jederzeit aufhängen, wenn da ein Laternenmast ist oder wenn ihr da irgendwie was, einen Baum habt oder irgendwas ähnliches. Wenn ihr das an öffentlichen Plätzen machen wollt oder an den Straßen, da nur der Hinweis, davor mal mit der Gemeinde sprechen oder mit dem Ordnungsamt. In der Regel unterstützen wir aber dabei und haben da nichts dagegen, nur vorher mal nachfragen. Plakate jetzt abholen. Achtung Kinder und gemeinsam die Straßen in der Lausitz mit Radio Cottbus etwas sicherer machen.
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0: 6.43 Uhr, kommt gut rein in diesen Dienstag. Wahrscheinlich bei euch jetzt auch großer Trubel, zweiter Schultag hier. Kinder ganz aufgeregt. Ja, lasst euch nicht stressen mit der besten Musik. Guten Morgen.

0: 0676 hört Radio Cottbus alle Viertelstunde der Blick auf die Straßen. Achtung auf der A13 vom Schönefelder Kreuz in Richtung Spreewaldreieck. Zwischen Teupitz und Barut liegt ein toter Fuchs auf der Autobahn. Bitte fahrt hier vorsichtig. Frische Blitzer gerade reingekommen in Lübbenau. Da wird geblitzt in der Straße des Friedens. Und in Cottbus-Martloh steht einer hier auf der Gagloher Landstraße. Blitzeranhänger haben wir auch noch dazu für euch. 6 Stück in der Lausitz. Die nennen wir euch gleich nach 7. Vorher gibt es das Wetter. Heute 24 Grad, 13 Sonnenstunden, fast ungetrübter Sonnenschein, kein Regen. Genießt den Tag, 25. August. Einen schönen guten Morgen.
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0: 6:51, 9:07. Guten Morgen.
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0: Ah, das hier ist meine Erinnerung, dass ich heute in meinem Autohaus anrufen muss. Ich habe da irgendein Problem vorne rechts mit dem Reifen. Der zeigt dauernd an, dass er zu wenig Luft drauf hätte, aber eigentlich hat er genug Luft. Da muss wohl irgendwas mit dem Sensor sein. Ja, gut, dass ich ein Autohaus habe, auf das ich mich verlassen kann, und gut, dass ich da jederzeit anrufen kann und ruckzuck geholfen werde. Ich hoffe, ihr habt sowas auch. Das braucht man heutzutage, ne? Einen guten Arzt und auch ein gutes Autohaus. Auf jeden Fall. Und deshalb suchen wir sie auch gerade, die 10 besten Autohäuser der Lausitz. Und wenn ihr so ein Autohaus habt, bei dem ihr nicht nur ein Auto kauft, sondern wo ihr auch hinterher sehr gut betreut werdet, ja, dann schlagt doch dieses Autohaus vor. Auf radiocottbus.de gibt's die große Wahl. Silvana zum Beispiel hat das Autohaus Hertel und Söhne vorgeschlagen. Sie sagt, rundum zufrieden beim Kauf und auch bei Termin mit der Werkstatt. Genauso muss das sein. Vorgeschlagen auch das Autohaus Fetschau, in dem Fall von Jennifer. Die hat hier geschrieben in der Begründung, super tolle Zusammenarbeit zwischen Kunden und Mitarbeitern, finden für alles eine Lösung und Freundlichkeit steht da immer im Vordergrund. Sehr schön, Lob ans Autohaus. Auch Autohaus Igel in Forst wird gelobt, vom Chef bis Werkstattmitarbeiter. Wir werden immer und zu jeder Zeit freundlich und fair behandelt. Wenn ich Sorgen oder Hilfe brauche, steht man uns jederzeit bei, hat uns Beatrice geschrieben. Sehr schön. Und ihr habt bestimmt auch so ein tolles Kompliment an ein Autohaus, was euch schon mal richtig aus der Patsche geholfen hat oder wo ihr euer Auto gekauft habt und so zufrieden seid. Dann klickt euch jetzt rein, macht mit. Radio Cottbus sucht gemeinsam mit euch die 10 besten Autohäuser der Lausitz. Noch bis zum 4. Am 3. September, nächste Woche Donnerstag. Ne? Am 3. September könnt ihr vorschlagen und abstimmen. Die ersten stehen ja schon auf der Liste. Und am 4. September, dann am Freitag nächste Woche um 7:30 präsentieren wir euch die 10 besten Autohäuser der Lausitz. Bin sehr gespannt, ob Mainz da auch mit reinkommt.
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10: Ah, da hatte man vielleicht schon den Verdacht, dass dem Sommer die Puste ausgeht. Ne? In den letzten Tagen so ein kaltes Wetter. Und jetzt gibt er nochmal richtig Gas. Der August jetzt am Ende. Das wird nochmal richtig schön. Heute 24 Grad, morgen 25, Mittwoch schon 27 und am Freitag 3. 30 Grad, immer wärmer in dieser Woche. Sonne hat noch Kraft, auch wenn es heute Morgen gar nicht danach aussieht, denn auch heute hatten wir wieder Frühtemperaturen einstellig in der Lausitz und irgendwie im Spreewald, da ist die Heizung immer noch aus, denn in Lübben nach wie vor nur 9 Grad. 12 sind schon in Straupitz, 12 auch derzeit in Finsterwalde. Und wie gesagt, 24 werden es bei fast nur Sonnenschein heute. Wolken gibt es kaum und deshalb eben auch kein Regen.
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12: Mit Lübben Bischof, guten Morgen. In Großrieschen im Landkreis Oberspreewald-Lausitz eröffnet bald eine neue Brandschutzakademie. Betreiber ist das Unternehmen Firian, das dort bereits einen Standort hat. In dem Schulungszentrum geht es vor allem um technische Brandschutzanlagen, wie zum Beispiel Sprinkleranlagen. Mitarbeiter und externe Fachkräfte können sich somit bald dort schulen lassen. Das Brandschutzunternehmen Firian ist an 37 Standorten in 12 Ländern vertreten.
10: Dankeschön, Lynn Bischof. Mehr Lausitz-News für euch dann wieder um 19:30. Jetzt das Neueste aus Deutschland und der Welt für euch.
13: Ich bin Dirk Zeitler. Das schwarz-rote Kabinett kommt heute und morgen in Schloss Neuhardenberg in Brandenburg zusammen. Es stehen wichtige, viel diskutierte Reformen auf der Tagesordnung bei der Rente, Steuern, Entbürokratisierung und Digitalisierung. Über allem schweben allerdings die schlechten Umfragewerte und die angeknackste Stimmung in der Regierungskoalition. Heute beginnt bei Volkswagen eine ganze Serie an Betriebsversammlungen. Den Auftakt machen Wolfsburg und Braunschweig. Für die Beschäftigten geht es um viel, um ihre Arbeitsplätze und um die Zukunft ihrer Werke. Mögliche Werksschließungen stehen in Emden, Zwickau, Hannover und Neckarsulm im Raum. Der Betriebsrat fordert Antworten vom Vorstand.
14: Viele Beschäftigte sind verunsichert. Sie wissen nicht, wie sicher ihr Arbeitsplatz ist und ob ihr Werk in einigen Jahren noch gebraucht wird. Auf Antworten warten sie seit Monaten. Die Kommunikation des Konzerns empfinden viele als unzureichend. Jetzt soll der Vorstand bei den Betriebsversammlungen Rede und Antwort stehen. Das Grundproblem? Volkswagen verdient zu wenig. Die Kosten sind zu hoch, deshalb will der Konzern noch stärker sparen. Annabel Giesbert, Nachrichtenredaktion.
13: Die Deutsche Bahn gibt im ersten Halbjahr kein gutes Bild ab. Viele Fernzüge sind verspätet unterwegs und auch der Anteil der ausgefallenen Züge ist gestiegen. Fast jeder 12. Fernzug fiel in den ersten 6 Monaten ganz oder zumindest auf einem Teil der Strecke aus.
15: Auch die angepeilte Pünktlichkeitsquote von 60% wird wohl im laufenden Jahr verfehlt. Und die Generalsanierung der Strecken, die zumindest auf lange Sicht Verbesserung bringen sollte, stockt. Aus Sicht der Grünen liegen die Probleme aber nicht nur auf den Strecken. Sie fordern auch eine präventive Instandsetzung der Züge. Bahn und Bundesregierung dürften nicht tatenlos zusehen, wenn immer mehr Fernzüge unpünktlich sind oder ganz ausfallen, sagt der Grünen-Abgeordnete Matthias Gastel. Diana Kramer, Nachrichtenredaktion.
13: Zum Sport. Im DFB-Pokal haben die Bundesligisten Schalke 04, HSV und 1. FC Köln die 2. Runde erreicht. Schalke siegte bei Viertligist Hallescher FC mit 5:2 nach Verlängerung. Die Hamburger beim Drittligisten SC Verl mit 3:0. Köln gewann 2:1 bei Drittliga-Aufsteiger Würzburger Kickers. Bundesliga-Absteiger VfL Wolfsburg siegte mit 6:5 im Elfmeterschießen bei Viertligist Altglienicke.
10: Dankeschön, Dirk Zeitler.
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10: Fahrt vorsichtig auf der A13, wenn ihr vom Schönefelder Kreuz in Richtung Spreewaldreieck unterwegs seid. Zwischen Teupitz und Baruth liegt ein toter Fuchs auf der Autobahn. Hier müsst ihr aufpassen. Blitzer, gerade frisch gemeldet bekommen in Laubsdorf in der Chausseestraße. Aus gutem Grund ist da 30. Ricardo hat uns den da reingegeben, den Blitzer gerade dann in Cottbus-Madlow auf der Gargloer-Landstraße ein Blitzer heute Morgen und auch einer in Lübbenau in der Straße des Friedens. Die Standorte der Blitzeranhänger haben wir hier für euch. Auf der A13 an der Abfahrt Groß-Bolchow einer, in Cottbus in der Elisabeth-Wolf-Straße, nochmal in Cottbus in der Friedrich-Ludwig-Jahn-Straße, in Silo in der Cottbuser Straße, in Gosta in der Hauptstraße und auch noch ein Anhänger in Schönwalde. Auch hier steht er in der Hauptstraße. Sobald ihr mehr seht, gerne Bescheid geben, immer unter der 0355 4839 945. Ruft uns einfach an oder schreibt eine WhatsApp. Guten Morgen, ja, auf jeden Fall, und gute Fahrt für euch, wollte ich sagen.
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10: Ich bin mit den Gedanken schon woanders, und zwar bei Schätze die Lausitz, unserem Dienstagsspiel hier auf Radio Cottbus. In 6 Minuten ist es soweit, dann spielen wir die erste Runde vom Dienstag um eine Wachermacher-Frühstückstasse. Gibt wieder eine schöne Schätzfrage aus der Lausitz, und wenn ihr mitspielen wollt, braucht ihr unsere Nummer im Handy, denn wir spielen über WhatsApp, also schnell nochmal genannt, die 0355 4839 945. Gleich nach Talk Talk und Iggy Kelly wird hier gespielt. Guten Morgen.
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0: großartige Band aus den 80ern. Talk Talk hier mit Life What's You Make It auf Radio Cottbus. Gleich 7:15, 7:12 schon wieder. Guten Morgen.
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0: So, dann aber schnell jetzt. Schätze die Lausitz am Dienstagmorgen. Die erste Spielrunde. Wieder eine schöne Schätzfrage aus der Lausitz an euch. Ihr schätzt, was könnte die richtige Antwort sein? Das ist eine Zahl, die man in der Regel nicht googeln kann. Also probiert das gar nicht erst. Einfach nach Bauchgefühl und dann reingetippelt ins Handy die Zahl und schnell geschickt per WhatsApp an die 03 55 48 39 94 und die 5. Heute bringt uns die Frage zu einer Pyramide. Und das ist keine Pyramide, die im Branitzer Park steht. Da haben wir ja zwei, die Wasserpyramide und die Landpyramide. Wir gehen nach Döbern. Da gibt es nämlich eine große Glaspyramide. Und unsere Schätzfrage von heute Morgen: Wie viele Artikel gibt es denn in dieser Glaspyramide in Döbern? Wie viel ist da drin? Was kann man da kaufen? Wie viele Artikel zum Kaufen gibt es in Döbern? Eine Minute Zeit habt ihr und könnt euch ab jetzt reinschätzen. Ganz schön schwierige Frage. Wie viele Artikel gibt es da in der Glaspyramide in Döbern? Die ist ja relativ groß.

0: Artikel. Michael sagt 13.000, dann haben wir hier 750. Ricardo schickt uns eine 900 rein, dann lese ich hier auch eine 500, also ganz schön weit auseinander geht das Ganze. Wie viele Artikel passen da rein? Das sind ja so Glasartikel, also große und kleine, gibt sogar ein paar Lampen da drin aus Glas. Aber wie viel sind das in der Summe? Ich muss ehrlich sagen, ich hätte auch keine Vorstellung. Ernst Robert sagt jetzt hier 30.000, Ramona 123, könnt ihr mal sehen, wie weit das auseinander geht. Weitergeschätzt wird noch einen kleinen Moment. Die Minute ist zwar abgelaufen, aber wir haben ja ein kleines bisschen Verzögerung für alle, die uns über die App hören oder den Smart Speaker. Christian hier mit 5.600 noch hinterher, Kevin mit einer 3.586. Ja, 10.000 ist ja auch mal mit dabei. Eine 34.500 von Marcel, die nehmen wir noch mit. Und dann machen wir einen Deckel drauf hier und dann hören wir doch mal, wie viele das tatsächlich sind. Denn wir haben natürlich wieder jemanden, der sich damit auskennt. Und das ist Laura Stachel-Tigan von der Geschäftsführung von Kristallica.
1: Aktuell befinden sich 10.287 Artikel in unserer Glaspyramide. Das ist tatsächlich eine Momentaufnahme, denn die Zahl verändert sich praktisch täglich.
0: Ja klar, wenn da was gekauft wird, sind es ja weniger. 10.287 und da waren einige dicht dran mit einer 10.000. Ich guck mal, ob noch jemand dichter rangerutscht sind. 10.000 haben nämlich viele geschrieben, aber hat auch jemand geschrieben 10.000 und ein paar zerquetschte? Das ist ja die große Frage. Nee, hat keiner geschrieben. 9.999, die ist weiter weg. Nee, da nicht. Also müssen wir den ersten 10.000er nehmen. Und wer hat hier die erste 10.000 reingeschickt? Das war Thoralf heute Morgen. Thoralf, an dich herzlichen Glückwunsch. Die erste Wachermacher-Frühstückstasse vom Dienstag geht an dich. Und alle anderen geht die nächste Chance. Um 8.10 Uhr spielen wir die zweite Spielrunde. 7.15 Uhr, genau Viertel 8 jetzt. Guten Morgen.
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12 Minuten, dann ist es 19:30. Achtung auf der A13 nach wie vor. Der tote Fuchs hier auf der Autobahn vom Schönefelder Kreuz in Richtung Spreewaldreieck zwischen Teupitz und Barut. Fahrt da vorsichtig. Frische Blitzer gerade gemeldet von Peppi in Cottbus in der Wilhelm-Riedel-Straße. Einer aufgebaut stadtauswärts bei Tempo 30. Steht auch noch einer in Cottbus-Madlow auf der Gagloer Landstraße. In Lübbenau in der Straße des Friedens und in Laubsdorf in der Chausseestraße. Auch da ist ein mobiler Blitzer aufgebaut.

0: auch hier sind 30. Blitzeanhänger gibt's auf der A13 an der Abfahrt Großbeuchow und noch 5 weitere dazu. Denen wir euch alle kurz nach 7:30. Schauen wir aufs Wetter. Es wird schön in der Lausitz heute. 24 Grad, 13 Sonnenstunden, so gut wie keine Wolke und auch kein Regen bis zum Abend. Nico Santos hat eine neue Single. Why Don't You Stay? Gibt's gleich für euch. Schönen Dienstag. Guten Morgen.
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uns eine große Nummer. What goes around, comes around. 5 Minuten vor 7:30, 7:25. So viele Schüler wie seit 20 Jahren nicht mehr hier bei uns in Brandenburg. Gut, dass die Schüler der Liuba-Grundschule in Lübben jetzt mehr Platz haben. Was da gebaut wurde, erfahrt ihr gleich in unseren Lausitz-News. Guten Morgen.

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7: Frühtemperaturen wie die im August eigentlich nicht sein sollten. Hier bei uns heute in der Lausitz aber Tagestemperaturen, die für August sehr angenehm sind. Fangen wir mal mit den Frühtemperaturen an. Wir haben ganz schön frische 10 Grad in Richtung Spreewald, gerade in Burg gemessen. 13 Grad sind schon in Forst und auch in Senftenberg. Es werden heute noch 24 Grad bei ganz viel Sonne. Den ganzen Tag über wird die scheinen über der Lausitz. Kaum mal ein Wölkchen am Himmel, wenn da nur so Schleierwolken, aber ohne Regen. 13 Sonnenstunden sind für heute hier vorhergesagt.
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7: Die Lee-Huber-Grundschule in Lübben hat jetzt mehr Platz. Lindbischof, warum das?
8: Der neue Erweiterungsbau ist offiziell eröffnet worden. Dazu gehören 4 zusätzliche Klassenräume, eine Bibliothek sowie neue Räume für Lehrer und Verwaltung. Auch ein 2. Schulhof und ein barrierefreier Eingang sind entstanden. Damit ist die Schule nun auf steigende Schülerzahlen und einen dreizügigen Betrieb vorbereitet. Rund 10 Millionen Euro hat das Projekt gekostet. In Großtiemig hat eine neue Rettungswache jetzt ihren Betrieb aufgenommen. Dafür hat der Landkreis Elbe-Elster rund 1,6 Millionen Euro investiert. Die Wache ist rund um die Uhr besetzt und soll vor allem die Notfallversorgung im Schradenland und an der Grenze zu Sachsen verbessern. Für die Einsatzkräfte gibt es dort moderne Aufenthaltsräume, einen Desinfektionsbereich und einen Stellplatz für den Rettungswagen. Seit 2010 ist das bereits der 11. Neubau dieser Art im Landkreis. Am Lausitzer Seenlandklinikum haben 17 Pflegefachkräfte ihre 3-jährige Ausbildung nun erfolgreich abgeschlossen. Die Zeugnisse dafür wurden am Freitag in Hoyerswerda übergeben. Besonders wichtig für das Klinikum, 13 der Absolventen starten dort direkt ins Berufsleben. Im vergangenen Jahr ist die Pflegeschule außerdem erweitert worden und bietet jetzt mehr Ausbildungsplätze. Damit will das Klinikum dem Fachkräftemangel in der Pflege entgegenwirken. Und die gute Nachricht: Die historische Wassernixe kehrt in den Forster Rosengarten zurück. Die Figur hat früher im Pergolenhof gegenüber dem Mädchen mit Wasserkrug gestanden. Dann ist sie aber verschollen. Deshalb wird sie nun mithilfe von alten Fotos neu angefertigt. Möglich ist diese Rekonstruktion durch eine private Spende. Bis Ende September soll die neue Figur fertig sein. Soweit das Neueste. 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
7: Dankeschön, Lynn Bischoff.
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7: Ein toter Fuchs auf der A13, wenn ihr vom Schönefelder Kreuz Richtung Spreewalddreieck fahrt. Zwischen Teupitz und Baruth-Mark liegt das tote Tier da auf der Autobahn. Bitte fahrt vorsichtig. Blitzer werden fleißig gemeldet. In Cottbus-Madlo auf der Gagloher Landstraße steht einer. In Cottbus in der Wilhelm-Riedel-Straße statt auswärts bei 30. hat uns Peppi gemeldet in Lübbenau in der Straße des Friedens ein Blitzer und Ricardo und Detlef haben Bescheid gegeben in Laubsdorf in der Chausseestraße. Wenn ihr Richtung Neuhausen fahrt, da steht auch ein Blitzer. Der steht da aus gutem Grund, denn aus gutem Grund ist da eine 30er-Zone. Blitzeranhänger kommen dazu auf der A13 an der Abfahrt Großbeuchum, Cottbus Elisabeth-Wolf-Straße, dann ein Anhänger in der Friedrich-Ludwig-Jahn-Straße in Cottbus in Richtung Altmarkt, in Silo in der Cottbuser Straße ein Blitzeranhänger, einer in Gosta in der Hauptstraße und es kommt noch einer dazu in Schönwalde, auch hier steht er in der Hauptstraße. Sobald ihr mehr seht, sagt gerne Bescheid, immer unter der 0355 4839 94 und die 5. Radio Cottbus wünscht euch eine gute Fahrt.
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7: Und dem Hinweis, dass es gleich niegelnagelneue Laufschuhe für euch gibt zu gewinnen hier auf Radio Cottbus, damit ihr mitlaufen könnt. Nächste Woche Donnerstag startet der große DAK-Firmenlauf. 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Ja, und ihr möchtet ja vielleicht auch mitlaufen und guckt da runter und denkt, ach je. Neue Laufschuhe wären auch mal schick. 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Von Laufgut Naumann und Radio Cottbus gleich nach Ellie Goulding und Paula Stellars aktueller Single Girl My Age. Einen schönen Dienstag für euch.
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0: 7:47, 10 Minuten nach 7:30. Guten Morgen.
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0: Ja, follow, das braucht man auch, ne? Gute Schuhe, wenn man joggen geht, das ist ganz wichtig, sonst gibt's da Blasen oder es gibt sogar eine Sehnenreizung da hinten. Ich kenne das, nee, das ist nicht so gut, das macht keinen Spaß. Deshalb gute Schuhe beim Joggen, immer wichtig. Ja, und die gibt's jetzt auf Radio Cottbus zu gewinnen, gemeinsam mit Laufgut Naumann. Hat natürlich einen Grund, den 14. 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Ja, und wenn ihr mitlauft, dann lasst euch doch gerne nochmal beraten bei Laufgut Naumann hier bei uns in Cottbus in der Sprem. Denn die wissen ganz genau, was einen guten Laufschuh ausmacht. Und genau dazu könnt ihr euch beraten lassen. Neben einer guten Beratung gibt es da auch eine super große Auswahl und eben immer auch diese Laufanalyse. Ne? Die könnt ihr machen lassen und wenn festgestellt wird, Mensch, der linke Fuß, der tritt ein bisschen anders auf als der rechte oder da ist das Bein ein bisschen kürzer, dann gibt es eine wunderschöne Einlage und zack, ihr werdet sehen, manches Problem löst sich da plötzlich in Luft auf. Jetzt einfach nur anrufen bei uns auf Radio Cottbus. Das ist eure Aufgabe unter der 0355 4839 94 und die 5 und ein paar niegelnagelneue Schuhe von Laufgut Naumann gewinnen für den DAK Firmenlauf. Und wenn ihr da noch nicht angemeldet seid, dann das noch jetzt schnell nachholen.
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0: Blick auf die Straßen um genau 7:45 Uhr, 7:45 Uhr. Nach wie vor die Warnmeldung von der A13, wenn ihr vom Schönefelder Kreuz Richtung Spreewald reinfahrt. Zwischen Teupitz und Baruth liegt ein toter Fuchs auf der Autobahn. Fahrt vorsichtig. Die Blitzer heute Morgen gemeldet, einer in Cottbus-Madlow auf der Gagloher Landstraße, einer in Cottbus in der Wilhelm-Riedel-Straße stadtauswärts bei 30, in Lübbenau ein Blitzer an der Straße des Friedens und auch noch einer in Laubsdorf hier in der Chausseestraße Richtung Neuhausen bei 30. Blitzeranhänger kommen auch noch dazu. 6 Stück sind es in der Lausitz, die nennen wir euch gleich nach 8. Der Blick aufs Wetter, heute wird's schön, 24 Grad, 13 Sonnenstunden. Der kalte Morgen ist bald Geschichte, denn heute scheint den ganzen Tag die Sonne. Gleich schauen wir auf den Frühsport hier bei uns. Was gibt's in der Lausitz zum Sport zu erzählen, erfahrt ihr gleich nach Lily Allen und The Fear. Einen schönen Dienstag für euch.
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2: 10 vor 8 am Dienstagmorgen und im Lausitzer Sport war am Wochenende nicht nur auf dem Fußballplatz beim DFB-Pokal ganz viel los. Auch die Feuerwehrsportler und die Lausitzer Füchse, die hatten ordentlich Grund zur Freude. Bei mir im Studio jetzt Lynn Bischoff. Fangen wir direkt mal mit dem Feuerwehrsport an, Lynn.
3: Ja, die deutsche Mannschaft, die ist von den Titelkämpfen in Ostrava mit insgesamt 6 Medaillen zurückgekommen. Besonders stark waren die Juniorinnen. Gold gab es im Löschangriff, dazu Silber in der Gesamtwertung und Bronze in der Staffel.
2: Oh cool, super Ergebnis. Hab gehört, auch bei den Frauen ist richtig gut gelaufen.
3: Ja, die haben Silber im Löschangriff und Bronze in der Gesamtwertung geholt. Lea Selenk, die hat außerdem Bronze über 100 Meter Hindernislauf gesichert. Und mit dabei waren ja auch mehrere Sportlerinnen und Sportler aus Cottbus und Spree-Neiße.
2: Glückwunsch an die Feuerwehrsportler hier aus der Lausitz. Mhm. Apropos Lausitz, auch die Lausitzer Füchse, die sind mit einem richtig guten Wochenende in ihrer Saisonvorbereitung gestartet.
3: Auf jeden Fall. Beim Sommerturnier in Garmisch-Partenkirchen, da gab es zuerst ein klares 5:1 gegen die Saale Bulls Halle und damit ging es direkt ins Finale gegen Bad Nauheim. Und da wurde es deutlich enger. Nach 60 Minuten stand ein 1:1 und die Entscheidung, die fiel dann im Penalty-Schießen und da traf Adam Brady für Weißwasser zum 2:1-Sieg.
2: Ja, Glückwunsch auch an die Füchse, die nehmen gleich direkt den Turniersieg mit nach Hause. Das trifft sich gut. Am Freitag geht es nämlich weiter. Nächstes Testspiel gegen GKS Katowice. Die sind dann zu Gast in Weißwasser. Der nächste Test für die Lausitzer Füchse und wie es ausgeht, hört ihr hier natürlich bei uns auf Radio Cottbus. Dankeschön, Lynn.
3: Gerne.
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2: 7.52 Uhr in 8 Minuten ist es 8, dann gibt es wieder News, Wetter und Verkehr. Guten Morgen.

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7: Kurz nach 8 der Blick aufs Wetter. 24 Grad heute in der Lausitz vorhergesagt. Das wird ein richtig schöner Augusttag mit ganz viel Sonne, kaum mal eine Wolke. Ich gucke hier aufs Radar. Also das muss man wirklich mit einer Brille angucken. So klein sind die Wolkenechos hier in der Lausitz heute den ganzen Tag. Frühtemperaturen erholen sich jetzt so langsam. Wir sind tatsächlich auch heute wieder mit einstelligen Werten gestartet, so gegen 5. Jetzt haben wir aber schon 14 Grad in Spremberg, 14 Grad aktuell auch in Lieberose und 14 auch in Kolkwitz.
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8: Mit Lümbischow, guten Morgen. In Großrieschen im Landkreis Oberspreewald-Lausitz eröffnet bald eine neue Brandschutzakademie. Betreiber ist das Unternehmen Firian, das dort bereits einen Standort hat. In dem Schulungszentrum geht es vor allem um technische Brandschutzanlagen, wie zum Beispiel Sprinkleranlagen. Mitarbeiter und externe Fachkräfte können sich somit bald dort schulen lassen. Das Brandschutzunternehmen Firian ist an 37 Standorten in 12 Ländern vertreten.
7: Dankeschön, Lynn Bischof. Mehr Lausitz-News für euch dann gleich wieder um 8:30. Jetzt die Weltnews.
9: Ich bin Dirk Zeitler. Heute beginnt bei Volkswagen eine ganze Serie an Betriebsversammlungen. Den Auftakt machen Wolfsburg und Braunschweig. Für die Beschäftigten geht es um viel, um Arbeitsplätze und um die Zukunft ihrer Werke. Mögliche Werksschließungen stehen in Emden, Zwickau, Hannover und Neckarsulm im Raum.
10: Viele Beschäftigte sind verunsichert. Sie wissen nicht, wie sicher ihr Arbeitsplatz ist und ob ihr Werk in einigen Jahren noch gebraucht wird. Auf Antworten warten sie seit Monaten. Die Kommunikation des Konzerns empfinden viele als unzureichend. Jetzt soll der Vorstand bei den Betriebsversammlungen Rede und Antwort stehen. Das Grundproblem? Volkswagen verdient zu wenig. Die Kosten sind zu hoch, deshalb will der Konzern noch stärker sparen. Zehntausende weitere Arbeitsplätze stehen auf dem Spiel. Annabel Giesbert, Nachrichtenredaktion.
9: Das schwarz-rote Kabinett kommt heute und morgen im Schloss Neu-Hardenberg in Brandenburg zusammen. Es stehen wichtige, viel diskutierte Reformen auf der Tagesordnung bei der Rente, Steuern, Entbürokratisierung und Digitalisierung. Über allem schweben allerdings die schlechten Umfragewerte der Koalitionsparteien und die angeknackste Stimmung in der Regierungskoalition. In der gesetzlichen Pflegeversicherung droht ein Milliardenloch. Nach Einschätzung von AOK-Bundesverbandschefin Reimann könnte das Defizit auf rund 8 Milliarden Euro anwachsen. Das wäre mehr als ein Zehntel der jährlichen Ausgaben der Pflegeversicherung, sagte Reimann der Funke Mediengruppe.
11: Die Beiträge werden weiter steigen, wenn wir nichts tun, warnt die AOK-Chefin. Und um die Löcher zu stopfen, hat sie zwei Vorschläge. Der Bund gibt mehr Geld und sie plädiert für einen Finanzausgleich zwischen sozialer und privater Pflegeversicherung. Außerdem fordert sie, gesamtgesellschaftliche Aufgaben der Pflegeversicherung müssen aus Steuermitteln finanziert werden. Und dazu zählt sie auch die Rentenbeiträge für Menschen, die Angehörige pflegen. Claudia Wächter, Nachrichtenredaktion.
9: Zum Sport. Im DFB-Pokal haben die Bundesligisten Schalke 04, HSV und 1. FC Köln die zweite Runde erreicht. Schalke siegte bei Viertligist Hallescher FC mit 5:2 nach Verlängerung, die Hamburger beim Drittligisten SC Verl mit 3:0. Köln gewann 2:1 bei Drittliga-Aufsteiger Würzburger Kickers, Bundesliga-Absteiger VfL Wolfsburg siegte mit 6:5 im Elfmeterschießen bei Viertligist Alt-Glienicke.
7: Dankeschön, Dirk Zeigler.
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7: Achtung, es gibt dichten Verkehr auf der B115 Richtung Jüterbock zwischen Lindenstraße und im Anschluss Freiwalde. Hier von Lübben aus dichter Verkehr. Packt euch hier etwa 5 Minuten mehr Zeit ein und fahrt auch nach wie vor vorsichtig auf der Autobahn. Auf der A13 vom Schönefelder Kreuz Richtung Spreewalddreieck zwischen Teupitz und Barut liegt ein toter Fuchs auf der Autobahn. Die Blitzer heute Morgen gemeldet in Cottbus, Smartlow auf der Gagluer Landstraße, dann in Cottbus in der Wilhelm-Riedel-Straße, Stadt auswärts bei 30 hat uns Peppi reingegeben, in Lübbenau in der Straße des Friedens ein Blitzer aufgebaut und auch einer in Laubsdorf hier heute Morgen in der Chausseestraße Richtung Neuhausen bei Tempo 30. Danke an Ricardo und Detlef. Blitzeranhänger gibt es auch, 6 sind in der Lausitz auf der A13 an der Abfahrt Groß-Beuchow, in Cottbus Elisabeth-Wolf-Straße, in Cottbus Friedrich-Ludwig-Jahn-Straße Richtung Altmarkt, in Silo in der Cottbuser Straße und in Gosta in der Hauptstraße und nochmal in einer Hauptstraße und zwar in Schönwalde. Sobald ihr mehr seht auf den Straßen in der Lausitz, gebt uns gerne rein, wir geben es dann weiter. 0355 4839 945 ist dafür die Nummer. Radio Cottbus wünscht euch eine gute Fahrt.
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7: Über 10.000 Glasartikel in der großen Glaspyramide in Döbern. Das war heute die erste Schätzfrage des Morgens. Eine Punktlandung hatten wir vorhin noch nicht. Vielleicht kriegen wir die ja gleich bei Schätze die Lausitz. Zweite Schätzfrage gibt's gleich. Ihr könnt wieder eine Wachermacher Frühstückstasse gewinnen, wenn ihr mitschätzt über WhatsApp. Dafür braucht ihr unsere Nummer am Handy, die 0355 4839 945. Gespielt wird gleich nach Chipnotic und Medusa mit Colored Weekend. Aktuelle Musik hier kurz nach 8. Einen schönen Dienstag für euch. Guten Morgen.
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0: um 8.13 Uhr, gleich Viertel neun. Einen schönen Dienstagmorgen für euch.
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0: Ja, der Dienstagmorgen kann sogar noch schöner werden, wenn man hier zu den Gewinnern zählt. Einen Gewinner gibt es heute Morgen schon, einer Wachermacher Frühstückstasse. Vorhin bei Schätze die Lausitz. Da hat vorhin, ich muss noch mal gucken, wer war denn das? Bin mir gar nicht sicher, wer hier vorhin gewonnen hatte. Ja, siehst du, da ist der Name schon wieder weg. Also wir haben einen Gewinner gehabt, der ziemlich dicht dran war, aber auch keine Punktlandung hatte. Für Thoralf war es. Jetzt sehe ich den Namen gerade wieder. Thoralf. Vorhin mit 10.000 ganz schön dicht dran an der richtigen Lösung, aber es waren tatsächlich ja 10.287 Artikel, die in der Glaspyramide in Döbern lagern. Mal gucken, ob wir jetzt eine Punktlandung hinkriegen. Zweite Schätzfrage am Dienstag.

0: der, um euch reinzuschätzen. Und die Minute läuft ab jetzt. Riesen-Lego-Steine, schönes Spielzeug, spielen die Kinder gerne im Pipapo, in diesem wunderschönen Spielplatz, der früher mal eine Schwimmhalle war. Also Spaß hat es da schon immer gegeben in der Welzower Straße, hier bei uns in Cottbus. Aber wie viele Riesen-Lego-Steine haben die da? Die ersten Schätzungen kommen rein. Jule sagt 250, Heiko erhöht auf 500. Markus hat eine Idee, bei 217 könnten die liegen. Michael 112, Steffi 264. Susi ist ganz vorsichtig, 46 sagt die. Na gut, das sind ja Riesen-Lego-Steine, ne? Also die müssen ja auch irgendwo lagern. Also kleine Zahl hier. Jetzt kommt eine große, 2567. Hui, ist die Halle da nicht voll. Nicole sagt 300, Martin 160, Steven 218. Riesen-Lego-Steine, wie groß werden die sein? Sind die so einen Meter lang, 50 Zentimeter breit oder so? Ich habe keine Ahnung von den Maßen. Tja, Danilo sagt 6000, ganz schön viel. Evi ist mit einer 180 dabei und das hier muss wohl ein Witz sein. 3,5 Millionen, schätzt hier jemand. Also wenn das eine Punktlandung wird, dann weiß ich es auch nicht. Thomas kommt noch mit einer 100 hinterher. Noch ein anderer Thomas sagt 650. Jeanette sagt 160. Also viele Schätzungen heute Morgen, aber wie viele sind es denn tatsächlich? Minute ist um und Nachspielzeit, würde ich mal sagen, ist auch vorbei. Also hören wir doch mal rein. Die Riesen-Lego-Steine im Pipapo. Wie viele sind denn das?
1: Ich bin die Janine Schaar aus dem Pipapo hier in Cottbus und bin die Geschäftsführerin, also meistens im Hintergrund tätig. Aktuell haben wir in unserem Riesen-Lego-Bereich 556 Lego-Steine.
0: 556! Da waren die Leute mit den 500 ja doch noch gar nicht so weit weg davon. 500 hatten wir. Also eine Punktlandung haben wir definitiv nicht. 556. Jetzt muss ich bloß mal schauen, ob diese 500 hier, die gleich am Anfang reingekommen sind, tatsächlich am dichtesten dran sind. Aber momentan sieht es noch so aus. Hier kommt keiner dichter dran. Hier ist eine 650, die ist weiter weg. Eine 450 ist weiter weg. Ja, 500. 500. Einer hat es geschätzt. Das war der Heiko mit seiner 500. Gewinnt er die zweite Wachermacher Frühstückstasse heute Morgen. Und für euch gibt es ja noch zwei Chancen. Heute Nachmittag in Ab in den Feierabend. Und guckt an, auch wenn sie heute Morgen nicht da ist, Lukas Stadelmeier darf heute Nachmittag mit euch auch nochmal zweimal Schätze die Lausitz spielen. Die vertritt nämlich im Urlaub den Nachmittag.
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0: 8.17 Uhr, zwei Minuten nach Viertel neun, ihr hört Radio Cottbus am Dienstagmorgen. Guten Morgen mit Rita Ora.

0: ist es 9:98 Uhr. Wir schauen auf die Straßen. Achtung, auf der A13 nach wie vor der Tote Fuchs hier vom Schönefelder Kreuz in Richtung Spreewaldreich zwischen Teupitz und Baruth. Und nochmal auf der A13, aber in der Gegenrichtung, Richtung Schönefelder Kreuz, gibt es dichten Verkehr zwischen Ortrand und Schwarzheide. Hier müsst ihr euch 10 Minuten länger einpacken. Es wird geblitzt in Cottbus-Madlo auf der Gargloer Landstraße, in Cottbus in der Wilhelm-Riesel-Straße. Ein Blitzer stand auswärts hier bei 30, in Lübbenau in der Straße des Friedens heute Morgen einer und auch einer in Laubsdorf. Hier steht der Blitzer in der Chausseestraße Richtung Neuhausen und blitzt auch, wenn ihr schneller als 30 fahrt. Blitzeranhänger kommen noch 6 Stück dazu, nennen wir euch gleich nach 8:30 Uhr. Blicken noch schnell aufs schöne Wetter vom Dienstag, 24 Grad heute bei ganz viel Sonne. Gleich gibt es unsere Zahl des Tages, die ist nicht so erfreulich, ist die 800 und was da dahinter steckt, das erfahrt ihr gleich nach Nelly Furtado. Guten Morgen.
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0: Aktuell 24, 6 Minuten vor 9. Guten Morgen.
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0: Unsere Zahl des Tages heute Morgen die 800 und das ist keine erfreuliche 800, denn so viele Lehrerinnen und Lehrer fehlen zum Start ins neue Schuljahr in Berlin und Brandenburg zusammengenommen. Und allein bei uns in Brandenburg sind mehr als 300 Stellen unbesetzt. Das ist ein Problem. Das trifft nämlich auf eine Entwicklung, die die Situation gerade nicht einfacher macht. Mehr als 324.000 Schülerinnen und Schüler gehen in Brandenburg in diesem Jahr zur Schule. Und das sind so viele wie seit 20 Jahren nicht mehr. Brandenburgs Bildungsminister Gordon Hoffmann, der spricht deshalb vom schwierigsten Schuljahr überhaupt. Die Gewerkschaft GEW, die geht weiter und kritisiert die Entwicklung, die war absehbar. Es fehlen ja nicht nur Lehrer auf dem Arbeitsmarkt, es gibt ja auch in Brandenburg sogar 100 Stellen weniger als im vergangenen Schuljahr. In Berlin sind es rund 500 Lehrkräfte, dort sollen unter anderem Studierende, Vertretungslehrer und Quereinsteiger die Lücken schließen. Bin mal gespannt, wie das hier bei uns in Brandenburg laufen soll. 800 fehlende Lehrer bei gleichzeitig so vielen Schülerinnen und Schülern wie lange nicht mehr. Das neue Schuljahr beginnt mit einer ziemlich großen Rechenaufgabe.
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10: So schönes Sommerwetter jetzt bei uns hier wieder in der Lausitz. Heute 24 Grad am 25. August. Und es wird noch wärmer in dieser Woche. Bis zum Freitag steigen die Werte auf bis zu 30 Grad. Heute ungetrübter Sonnenschein, 13 Sonnenstunden, keine Wolke am Himmel, fast den ganzen Tag. Erst gegen Abend kommen wieder ein paar Wolken rein, die bringen aber keinen Regen mit sich. Temperaturen jetzt auch erholt, heute Morgen ganz schön frisch gestartet. Unter 10 Grad hatten wir heute Morgen so gegen 5, 6 Uhr hier bei uns in der Lausitz. Jetzt sind schon 16 Grad, aktuell 16 derzeit hier bei uns in Burg. 16 aktuell auch in Schwarze Pumpe und 15 noch in Duben.
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10: Die Lee-Huber-Grundschule in Lübben hat jetzt mehr Platz. Lönnbischof, warum das?
11: Der neue Erweiterungsbau ist offiziell eröffnet worden. Dazu gehören 4 zusätzliche Klassenräume, eine Bibliothek sowie neue Räume für Lehrer und Verwaltung. Auch ein 2. Schulhof und ein barrierefreier Eingang sind entstanden. Damit ist die Schule nun auf steigende Schülerzahlen und einen dreizügigen Betrieb vorbereitet. Rund 10 Millionen Euro hat das Projekt gekostet. Brandenburg will die Investitionsbank des Landes künftig komplett selbst besitzen und Kommunen damit leichter an günstige Kredite bringen. Dafür will das Land die Anteile von Nordrhein-Westfalen übernehmen. Zusätzlich soll die Bank deutlich mehr Eigenkapital bekommen. Ein Teil des Geldes ist für einen Investitionsfonds für Städte und Gemeinden vorgesehen. Damit sollen unter anderem Projekte bei Infrastruktur, Wohnungsbau, Bildung und Energie finanziert werden. Der Landtag muss den Plänen noch zustimmen. In Lübbenau wird das Spreewaldstadion am 1. September offiziell übergeben. Gleichzeitig findet dort ein großer Sportabzeichentag statt. Am Vormittag sind zunächst Schulen dran, am Nachmittag können dann auch Familien, Vereine und andere Sportfans mitmachen. Wer möchte, kann sich außerdem das neue Sozialgebäude anschauen. Zusätzlich können die Schwimmdisziplinen für das Sportabzeichen schon jetzt kostenlos im Hallenbad Delfin abgelegt werden. Und die gute Nachricht: Die historische Wassernixe kehrt in den Forster Rosengarten zurück. Die Figur hat früher im Pergolenhof gegenüber dem Mädchen mit Wasserkrug gestanden. Dann ist sie aber verschollen. Deshalb wird sie nun mithilfe von alten Fotos neu angefertigt. Möglich ist diese Rekonstruktion durch eine private Spende. Bis Ende September soll die neue Figur fertig sein. Soweit das Neueste. 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
10: Dankeschön, Lynn Bischoff.
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10: Ein toter Fuchs liegt schon den ganzen Morgen auf der Autobahn auf der A13. Und zwar vom Schönefelder Kreuz in Richtung Spreewalddreieck zwischen Teupitz und Baruth. Fahrt hier vorsichtig. Und ihr braucht mehr Zeit heute Morgen auf der A13, wenn ihr Richtung Schönefelder Kreuz unterwegs seid. Zwischen Ortrand und Schwarzheide gibt es dichten Verkehr. Hier etwa 10 Minuten länger planen. Es wird geblitzt. Die Blitzer gemeldet in Cottbus-Madlow auf der Gaglower Landstraße, in Cottbus in der Wilhelm-Riedel-Straße stadtauswärts bei 30, in Lübbenau in der Straße des Friedens steht ein Blitzer und auch einer in Laubsdorf hier in der Chausseestraße Richtung Neuhausen, da sind 30. Die Blitzeranhänger gemeldet und bestätigt auf der A13 an der Abfahrt Groß-Borchow, in Cottbus in der Elisabeth-Wolf-Straße, in der Friedrich-Ludwig-Jahn-Straße in Cottbus noch ein Anhänger, dann noch einer in Silo in der Cottbuser Straße und an zwei Hauptstraßen stehen sie auch, in Gosta und in Schönwalde. Sobald ihr mehr seht auf den Straßen, wenn ihr mehr zu melden habt, dann sagt uns gerne Bescheid. Ihr könnt uns anrufen unter der 0355 4839 94 und die 5 oder ihr schickt an diese Nummer eine WhatsApp. Geht beides. Gute Fahrt.
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10: Tolle Gründer, tolle Ideen hier bei uns in der Lausitz. Tolle Menschen, die sich selbstständig machen und dabei richtig was auf die Beine stellen. Vor allem richtige, tolle Ideen umsetzen und verwirklichen. Im letzten Jahr hat gleich mein Gast einen großen Preis gewonnen, nämlich die Starparade in der Kategorie Technologie. Und da muss man, glaube ich, schon richtig gut sein. Gleich erzählt sie darüber, was sie da macht, was sie auf die Beine stellt, was ihr Unternehmen herstellt und warum sie den Preis gewonnen hat und vor allem, warum ihr euch mit eurer Idee in diesem Jahr vielleicht auch bewerben solltet. Gleich gibt's mehr nach Rockwell und Bibi Rexha. Einen schönen Dienstag für euch. Guten Morgen.
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0: Hintergrund hört man immer mitsingen, Michael Jackson bei Rockwell. Somebody's watching me um 8.42 Uhr, gleich 8:45. Guten Morgen.
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0: Viele tolle Ideen in der Lausitz. Wir müssen unser Schicksal selber in die Hand nehmen. Und die tollen Ideen kommen von tollen Gründern, die manchmal auch einen richtig tollen Preis bekommen. So wie Stefanie Fiedermann-Schwenke im letzten Jahr. Hat sie abgeräumt bei der Starparade, dem Lausitzer Preis für Startups, für Menschen mit Ideen, für Menschen, die was auf die Beine stellen. Und sie hat in der Kategorie Technologie gewonnen. Da bin ich ehrlich, da wäre ich raus, weil auf die schöne Idee, auf die Stefanie Fiedermann-Schwenke gekommen ist, wäre ich wahrscheinlich nicht gekommen. Mathe und Physik, das war gar nicht so mein Ding. Guten Morgen.
2: Guten Morgen.
0: Ja, was ist denn das für eine Idee? Wofür bekommt man einen Preis in der Kategorie Technologie?
2: Vielleicht erstmal vorab gesagt, ich war da natürlich nicht allein. Wir sind ein Team von 4 Leuten. So eine Idee entwickelt sich ja meistens ein bisschen besser, wenn man das zusammen so ein bisschen brainstormt. Unsere Gründungsidee nennen wir All-C, also steht für alternativer Kohlenstoff. Und da geht es darum, dass wir die Idee haben, modulare Anlagen zu bauen. Jetzt natürlich die Frage, okay, modulare Anlagen. Warum ist das interessant? Was interessant ist, diese Anlagen sollen am Ende dann grünes Methanol produzieren. Und wir wollen quasi nicht das Methanol verkaufen, sondern die Anlagen, die das Methanol dann produzieren. Und die Idee ist, es sind modulare, kleinere Anlagen. Und dadurch, dass die Größe nicht so groß ist, ist es so, dass das grüne Methanol dezentral da hergestellt werden kann, wo die Ausgangsstoffe auch dazu da sind. Aha. Und Ausgangsstoffe sind zum Beispiel Biomüll oder Holzreste. Und dadurch ist man schön flexibel.
0: Das habe sogar ich verstanden. Cool. Wie heißt das Unternehmen?
2: All-C. Also All-C. Genau, wie auf der Tastatur, Alt-C.
0: Ah,
2: genau. Für alternative Kohlenstoff.
0: Ja, kann ich mir gut vorstellen, dass da die Jury begeistert war von so einer Idee. Es ist ja ein Event, da muss man erstmal vor einer Jury stehen. Wie war das für dich?
2: Aufregend auf jeden Fall. Mir macht das aber immer Spaß, weil ich denke, man kann ja nur in solchen Momenten mal wachsen, wo man sich raustraut. Ganz interessant ist, der erste Part ist eigentlich noch relativ klein. Also da steht man vor der Jury, so 6 bis 7 Leute und noch ein paar Gästen. Und das ist eigentlich okay, das ist jetzt noch nicht so ein großer Rahmen.
0: Ja, okay. Also wir reden natürlich darüber, weil wir Leute motivieren wollen, sich auch mit ihrer Idee zu bewerben bei der Starparade. Bis zum 31. August geht das ja noch unter startuplausitz.de. Würdest du sagen, es lohnt sich? Hat es für dich Spaß gemacht?
2: Total. Also wirklich, ich würde sagen, jeder, der eine Idee hat, einfach mal probieren. Ich würde sagen, aus 3 Gründen ist es irgendwie eine gute Idee, das zu machen. Zum einen wird dadurch die eigene Idee weiterentwickelt, weil die Jury natürlich gute Fragen stellt. Man denkt einfach weiter. Dann wird man gezwungen, so ein Pitch-Deck, also quasi so eine PowerPoint-Präsentation oder wie man das auch immer machen möchte, vorzubereiten. Das heißt, auch da kriegt man ein bisschen Unterstützung und diese Präsentation wird immer besser. Das wiederum ist gut, weil man im Nachgang natürlich die Präsentation weiter benutzen kann, wenn man halt mit der Gründungsidee weitermachen will. Und das heißt, man hat einfach so ein bisschen so einen Druckpunkt, wo man wirklich endlich mal, sich motiviert und besser wird. Und der letzte Punkt, würde ich sagen, ist das Netzwerk, weil man kann die Idee rausbringen an die Leute, andere Menschen hören das und können einem, wie gesagt, Feedback geben, aber können auch sagen, hey, wir wollen Partner werden. Also auch dafür lohnt es sich total und es macht total Spaß.
0: Also bewerben, sagst du.
2: Auf jeden Fall.
0: Auf jeden Fall. Jetzt sind wir ein Jahr weiter, letztes Jahr gewonnen. Wie weit seid ihr jetzt mit eurem Unternehmen? Ein Jahr später?
2: Also es ist so, dass wir quasi immer noch daran arbeiten. Wir haben tatsächlich durch die Star Parade ganz viele Partner oder potenzielle Partner gefunden und haben die Idee weiterentwickelt, sowohl inhaltlich, aber auch tatsächlich örtlich, dass wir überlegt haben, wo könnten wir denn so eine erste Pilotanlage aufbauen? Da sind wir gerade in Gesprächen und das ist auf jeden Fall durch die Star Parade gekommen. Also ohne das wäre es nicht so weit.
0: Also lohnt sich, sich zu bewerben noch bis zum 31. August. Vielleicht habt ihr auch so eine schöne Neugründung oder ihr habt eine Idee im Kopf, wo ihr sagt, Mensch, davon muss die Welt erfahren, davon muss die Lausitz wissen und ich habe mir da nebenbei noch den schönen Preis, dann bewerbt euch. Und das startuplausitz.de, das Ganze noch bis zum 31. August. Und mit der Siegerin in der Kategorie Technologie haben wir gerade gesprochen, mit Stefanie Fiedermann-Schwenke. Danke, dass du da warst.
2: Ja, vielen Dank.
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0: ordentlichen Verkehr haben wir, wenn wir auf die Straßen schauen, auf der A13 um 10 vor 9 Richtung Schönefelder Kreuz zwischen Ortrand und Schwarzheide. Hier braucht ihr etwa 10 Minuten länger. Ansonsten rollt es aber hier bei uns in der Lausitz. Ihr kommt überall gut durch. Achtet nur drauf, ne? Schuljahresbeginn, viele Kinder unterwegs, auch heute Morgen wieder. Und es gibt Blitzer, deshalb in Cottbus-Madlow auf der Gargenloher Landstraße, in Cottbus in der Wilhelm-Riedel-Straße stadtauswärts, in Lübbenau in der Straße des Friedens und in Laubsdorf in der Chausseestraße Richtung Neuhausen. Hier in der 30er-Zone gemeldet von Ricardo und Detlef. Blitzanhänger kommen noch 6 dazu, nennen wir euch gleich um 9. Der Blick aufs Wetter, heute wird's schön. 24 Grad, den ganzen Tag Sonne und es wird noch wärmer in dieser Woche. Bis zum Freitag steigen die Temperaturen auf bis zu 30 Grad. Das macht doch bestimmt was mit den Pollen, oder? Wir schauen gleich drauf. Die Pollenflugvorhersage gleich nach einem Klassiker aus Deutschland. Ich und ich vom selben Stern. Guten Morgen.
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2: Um 9:05, der Sommer gibt nochmal Gas hier Ende August. Temperaturen steigen jetzt nochmal von heute 24 auf 30 Grad am Freitag. Und natürlich macht das was mit den Pollen. Starke Belastung, leider aktuell durch Ambrosia hier bei uns in der Lausitz. Beifuß mäßig mit dabei und dann schwache Belastung noch vom Ampfer, vom Wegerich und von den Gräsern. Euch Allergikern gute Besserung auf Radio Cottbus jetzt 5:09.
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11: Ja, das ging ja flott. In den letzten 3 Stunden haben sich die Temperaturen quasi verdoppelt. Heute Morgen sind wir gestartet mit Temperaturen unter 10 Grad. Jetzt haben wir schon 17. Das liegt an der Sonne hier bei uns in der Lausitz. 17 Grad in Fürstlich-Drehna, 17 in Krenitz und 17 auch in Bülegure. Und es geht noch weiter, rauf auf 24 Grad heute am Dienstag mit ganz viel Sonne und keinen Wolken bis zum Abend.
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13: Mit Lümbischow, guten Morgen. In Großrieschen im Landkreis Oberspreewald-Lausitz eröffnet bald eine neue Brandschutzakademie. Betreiber ist das Unternehmen Firian, das dort bereits einen Standort hat. In dem Schulungszentrum geht es vor allem um technische Brandschutzanlagen, wie zum Beispiel Sprinkleranlagen. Mitarbeiter und externe Fachkräfte können sich somit bald dort schulen lassen. Das Brandschutzunternehmen Firian ist an 37 Standorten in 12 Ländern vertreten.
11: Dankeschön, Lindbischof. Mehr Lausitz-News für euch dann gleich wieder um 9:30. Jetzt das Neueste aus Deutschland und der Welt.
14: Ich bin Dirk Zeitler. Der deutsche Staat hat im ersten Halbjahr 71,3 Milliarden Euro mehr ausgegeben als eingenommen. Bezogen auf die gesamte Wirtschaftsleistung lag das Defizit von Bund, Ländern, Gemeinden und Sozialversicherung bei 3,1%, wie das Statistische Bundesamt anhand erster Daten errechnet hat. Die deutsche Wirtschaft ist dagegen im zweiten Quartal mit einem Plus von 0,3% etwas stärker gewachsen als zunächst angenommen. Das schwarz-rote Kabinett kommt heute und morgen in Schloss Neu-Hardenberg in Brandenburg zusammen. Es stehen wichtige, viel diskutierte Reformen auf der Tagesordnung. Bei der Rente, Steuern, Entbürokratisierung und Digitalisierung.
15: Inhaltlich sollen in Schloss Neu-Hardenberg die Reformen fester gezurrt werden. Außerdem soll über Maßnahmen zur Stärkung der kriselnden Wirtschaft gesprochen werden und über Zukunftsthemen wie KI und Neuheiten im Rüstungssektor. Vor allem aber soll Neu-Hardenberg wohl mal wieder eine Art Neustart sein, bei dem sich die Koalition auf ihre Aufgaben konzentrieren und ihre Konflikte befrieden will. Die schlechten Umfragewerte für die Regierung und Kanzler Merz persönlich haben aber wohl auch damit zu tun, dass es solche teambildenden Treffen und Neustartverkündungen schon häufiger gab. Ronny Tochau, Nachrichtenredaktion.
14: Heute beginnt bei Volkswagen eine ganze Serie an Betriebsversammlungen. Den Auftakt machen Wolfsburg und Braunschweig. Für die Beschäftigten geht es um viel, um ihre Arbeitsplätze und um die Zukunft ihrer Werke. Mögliche Werksschließungen stehen in Emden, Zwickau, Hannover und Neckarsulm im Raum.
16: Viele Beschäftigte sind verunsichert. Sie wissen nicht, wie sicher ihr Arbeitsplatz ist und ob ihr Werk in einigen Jahren noch gebraucht wird. Auf Antworten warten sie seit Monaten. Die Kommunikation des Konzerns empfinden viele als unzureichend. Jetzt soll der Vorstand bei den Betriebsversammlungen Rede und Antwort stehen. Das Grundproblem? Volkswagen verdient zu wenig. Die Kosten sind zu hoch, deshalb will der Konzern noch stärker sparen. Annabel Giesbert, Nachrichtenredaktion.
14: Zum Sport. Im DFB-Pokal haben die Bundesligisten Schalke 04, HSV und 1. FC Köln die zweite Runde erreicht. Schalke siegte bei Viertligist Hallescher FC mit 5:2 nach Verlängerung. Die Hamburger beim Drittligisten SC Verl mit 3:0. Köln gewann 2:1 bei Drittliga-Aufsteiger Würzburger Kickers. Bundesliga-Absteiger VfL Wolfsburg siegte mit 6:5 im Elfmeterschießen bei Viertligist Alt-Glienicke.
11: Dankeschön, Dirk Zeitler.
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11: Einmaligen Verkehr haben wir gerade auf der A13. Da braucht ihr ein bisschen mehr Zeit, so ungefähr 10 Minuten zwischen Dresden und dem Spreewalddreieck, wenn ihr Richtung Schönefelder Kreuz weiter wollt. Zwischen Ortrand und Schwarzheide ist der dichte Verkehr. Hier packt euch mehr Zeit ein. Es wird geblitzt in Cottbus-Madlo auf der Gargloer Landstraße, in Cottbus in der Wilhelm-Riedel-Straße, stadtauswärts in der 30er-Zone, in Lübbenau in der Straße des Friedens ein Blitzer und auch einer in Laubsdorf, hier in der Chausseestraße Richtung Neuhausen. Hier sind 30. Das hier sind die Standorte der Blitzer-Anhänger am Dienstag auf der A13 an der Abfahrt Groß-Borchow, in Cottbus in der Elisabeth-Wolf-Straße, in Cottbus in der Friedrich-Ludwig-Jahn-Straße Richtung Altmarkt, in Sido in der Cottbuser Straße, dann einer in Gosta in der Hauptstraße und noch ein Anhänger steht in Schönwalde, ebenfalls hier in der Hauptstraße. Sobald ihr mehr seht, sagt gerne Bescheid. Wir sagen es dann den anderen. Die 0355 4839 945 ist die Nummer für euch am Telefon oder gern auch per WhatsApp. Kommt gut an, gute Fahrt.
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11: Ohne Luca, die Machtvertretung, Urlaubsvertretung im Nachmittag, hört ihr heute wieder ab 14 Uhr. Die bringt euch in den Feierabend, ich euch in den Tag rein. Gemeinsam haben wir aber am letzten Freitag beim Edeka Scholz ausgeholfen und Regale eingeräumt, damit da auch wirklich alles fertig wird. Am Donnerstag, ja, große Eröffnung in der Spreegalerie und wie es da aktuell aussieht, wie die Kollegen vorankommen und ob ihr euch wirklich auf eine pünktliche Eröffnung freuen könnt, das besprechen wir gleich nach Man Without Hats und Loy. Gemeinsam mit David Fuentes hat sie eine aktuelle Single, Golden Summer heißt die, boah, passt zum Dienstag. Guten Morgen.
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0: Beste Musik aus den 80ern um 7.12 Uhr, gleich Viertel 10. Guten Morgen.
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0: Auf Radio Cottbus und es sind nur noch 2 Tage von heute bis Donnerstag. Die Zeit sind, um den Edeka Scholz in der Spreegalerie einzuräumen. Nach fast 1,5 Jahren Planung und Umbau geht es jetzt endlich los am Donnerstag. Der neue Markt kommt. Ganz viele Cottbusser freuen sich drauf. Vor allem die, die den früheren Markt an der Stelle genutzt haben und jetzt endlich dort wieder einkaufen gehen können. Und die werden wahrscheinlich am Donnerstag ganz schön große Augen machen, denn der Markt ist auch ganz schön groß geworden. Knapp 1900 Quadratmeter groß und rund 50 Mitarbeiterinnen und Mitarbeiter, die werden künftig dort arbeiten. So kurz vor dem Start wird natürlich noch an einigen Stellen geschraubt und vorbereitet. Und deshalb wollten wir vom Marktleiter Sunny Haupt wissen, was ist denn eigentlich gerade noch die größte Baustelle?
2: Die größte Baustelle ist gerade das Kassensystem auf Vorrang zu bringen, die ganze IT im Hintergrund zu bespielen, alles neu zu machen. Und natürlich Obst und Gemüse ist jetzt noch ein Thema und die ganze Feinkostware. Aber sonst kann es losgehen.
0: Ja, Sunny Haupt natürlich, der kann es kaum erwarten, gemeinsam mit seinen Kollegen, dass der Markt am Donnerstag dann endlich für alle öffnet. Und mit der Aufregung ist er auch nicht alleine. Bei Katrin Scholz steigt so langsam auch die Spannung. Sie ist ja Inhaberin des neuen Marktes und gibt dem Edeka Scholz auch den Namen. Wie aufgeregt seid ihr denn?
3: Also ich glaube, heute geht's los mit Aufregung und hippelig sein, weil der große Anspruch ist ja, funktioniert jedes einzelne Stück der ganzen Kette. Geht jede Kartenzahlung, funktioniert alles, das Bestellsystem, jedes Etikett. Das ist spannend.
0: Ja, ist wie so eine Premiere, ne? Wenn es im Theater losgeht, der Vorhang geht auf und alles muss funktionieren. Na, wahrscheinlich Nervosität ist groß, vor allem aber auch die Vorfreude. Was erwarten denn die Kollegen vom ersten Tag und von den ersten Kunden?
3: Ich glaube, mein Anspruch und die Freude ist am größten, wenn die Kunden, die am Donnerstag kommen, am Donnerstag den Markt verlassen und sagen, ist das geil geworden.
2: Ja, und ich freue mich einfach, dass es hier endlich wieder losgeht. Für mich einfach eine tolle neue Aufgabe, in der ich machen darf und also einfach, dass alles gut geht, ne? Also ohne dass was passiert.
0: Am Donnerstag geht's dann los. Um 7 Uhr werden die Türen zum ersten Mal aufgemacht. Ist eine Schiebetür automatisch, ne? Nicht schon vorher, das ist dann Glas. Also erstmal warten, bis die Türen dann wirklich auf sind. Ja, und dann könnt ihr euch den anschauen, den neuen Edeka Scholz in der Spreegalerie. Und ihr werdet merken, wir waren ja letzten Freitag schon da, Luca und ich, da ist einiges anders als in einem klassischen Supermarkt. Schaut's euch an. 9:45 jetzt. Guten Morgen.
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0: 17, kurz nach Viertel 10. Der Blick auf die Straßen. Gibt es eine Meldung von der A13, und zwar dichten Verkehr hier in Richtung Spreewaldeig. Wenn ihr aus Richtung Dresden kommt, zwischen Ortrand und Schwarzheide, braucht ihr etwa 10 Minuten länger. Blitzer aufgestellt in Cottbus-Madler auf der Gardioer Landstraße, in Cottbus in der Wilhelm-Riedel-Straße, in Lübbenau in der Straße des Friedens und in Laubsdorf in der Chausseestraße. Dazu kommen dann noch 6 Blitzer-Anhänger. Standorte nennen wir euch gleich nach 10 und blicken noch schnell aufs Wetter für euch. Es wird schön heute am Dienstag, richtig schöner 25. August mit 24 Grad in der Spitze und dem ganzen Tag Sonne. 13 Sonnenstunden sind's in Summe. Oh, da passt das hier wunderbar zum Wetter. Im Tagebuch der großen Hits gleich Bob Marley and the Wailers, Could You Be Loved? Christian Semmet erzählt uns gleich die Geschichte zum Song.
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2: 25. August 1980. Bob Marley and the Wailers sind mit Could You Be Loved neu in den Charts. In der Retrospektive verschwimmt eine Karriere gerne mal. Klar, Bob Marley ist eine Legende und viel zu früh gestorben und hat unzählige Hits. Aber seinen großen Durchbruch, zumindest international, hat er erst, in Anführungszeichen, 1975. Da gibt es die Band The Wailers schon 12 Jahre. Erst verhalf ihm Eric Clapton mit seiner Version von I Shot the Sheriff dazu, dass man den Namen Bob Marley auch in den Staaten kennt. Und mit No Woman No Cry hat er dann tatsächlich auch seinen ersten großen Hit. Auf dieser Erfolgswelle reitet er weiter, auch als 1977 schlimmer Hautkrebs diagnostiziert wird. Als 1980 das letzte Album Uprising kommt, beginnen Bob Marley and the Wailers auch noch die Tour zum Album. Durch Europa reisen und in Mailand vor 100.000 Menschen spielen. In Amerika füllen sie den Madison Square Garden an 2 Tagen nacheinander. Doch dann bricht Bob Marley beim Joggen zusammen. Sein Körper baut ab. Am 11. Mai 1981 stirbt er. Seine letzten Worte zu seinem Sohn sind eindrücklich. Geld kann kein Leben kaufen. Was bleibt, ist Bob Marleys Kunst, sein Vermächtnis und sein

ersten starben jung, Bob Marley and the Wailers, im Tagebuch der großen Hits mit einem seiner größten Hits, Could You Be Loved, die Geschichte wie immer erzählt von Christian Semmet. In 4 Minuten haben wir es 9:30, dann gibt's wieder Lausitz News. Einen schönen Dienstag für euch.

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14: Könnt ihr mir ganz einfach machen. Könnt euch einfach nur sagen, schön wird's. Und da wäre alles gesagt heute an diesem Dienstag, denn das ist tatsächlich die Wahrheit. Angenehme Temperaturen, schön viel Sonne, kein Regen heute erstmal in der Lausitz. Das sieht doch richtig gut aus. 24 Grad werden es in der Spitze, das sind die angenehmen Temperaturen. Schön viel Sonne, das sind 13 Sonnenstunden in Summe. Ja, und jetzt hier bei uns in der Lausitz sind wir gar nicht mehr so weit weg von den Tageshöchsttemperaturen. Da haben wir 18 Grad in Cottbus, 18 aktuell auch in Neupetersheim und 18 in Domsdorf.
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14: Die Liuba-Grundschule in Lübben hat jetzt mehr Platz. Lynn Bischoff, warum das?
16: Der neue Erweiterungsbau ist offiziell eröffnet worden. Dazu gehören 4 zusätzliche Klassenräume, eine Bibliothek sowie neue Räume für Lehrer und Verwaltung. Auch ein 2. Schulhof und ein barrierefreier Eingang sind entstanden. Damit ist die Schule nun auf steigende Schülerzahlen und einen dreizügigen Betrieb vorbereitet. Rund 10 Millionen Euro hat das Projekt gekostet. Am Lausitzer Seenland-Klinikum haben 17 Pflegefachkräfte ihre 3-jährige Ausbildung nun erfolgreich abgeschlossen. Die Zeugnisse dafür wurden am Freitag in Hoyerswerda übergeben. Besonders wichtig für das Klinikum, 13 der Absolventen starten dort direkt ins Berufsleben. Im vergangenen Jahr ist die Pflegeschule außerdem erweitert worden und bietet jetzt mehr Ausbildungsplätze. Damit will das Klinikum dem Fachkräftemangel in der Pflege entgegenwirken. In Großtiemig hat eine neue Rettungswache jetzt ihren Betrieb aufgenommen. Dafür hat der Landkreis Elbe-Elster rund 1,6 Millionen Euro investiert. Die Wache ist rund um die Uhr besetzt und soll vor allem die Notfallversorgung im Schradenland und an der Grenze zu Sachsen verbessern. Für die Einsatzkräfte gibt es dort moderne Aufenthaltsräume, einen Desinfektionsbereich und einen Stellplatz für den Rettungswagen. Seit 2010 ist das bereits der 11. Neubau dieser Art im Landkreis. Und die gute Nachricht: Die historische Wassernixe kehrt in den Forster Rosengarten zurück. Die Figur hat früher im Pergolenhof gegenüber dem Mädchen mit Wasserkrug gestanden. Dann ist sie aber verschollen. Deshalb wird sie nun mithilfe von alten Fotos neu angefertigt. Möglich ist diese Rekonstruktion durch eine private Spende. Bis Ende September soll die neue Figur fertig sein. Soweit das Neueste. 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
14: Dankeschön, Lynn.
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14: Einmaliger Verkehr auf der A13 ist gemeldet und zwar in Richtung Spreewalddreieck. Wird hier aus Richtung Dresden kommen zwischen Ortrand und Schwarzheide. Da der dichte Verkehr. Hier braucht ihr etwa 10 Minuten länger. Blitzer heute Morgen in Cottbus-Madlow auf der Gagnoer Landstraße gemeldet, dann in Cottbus in der Wilhelm-Riedel-Straße, stadtauswärts bei 30. In Lübbenau in der Straße des Friedens stehen sie und auch in Laubsdorf in der Chausseestraße Richtung Neuerhausen. Hier sind 30. Die Blitzeranhänger haben ihre Standorte auf der A13 an der Abfahrt Groß-Borchow, in Cottbus in der Elisabeth-Wolf-Straße und in der Friedrich-Ludwig-Jahn-Straße, dann in Silo in der Cottbuser Straße und in Gosta in der Hauptstraße. Auch in Schönwalde in der Hauptstraße steht noch ein Anhänger und wenn das noch nicht alles ist, dann sagt uns gerne Bescheid. Immer unter der 0355 4839 945. Gute Fahrt für euch.
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14: Der Junge begeistert viele, insbesondere viele junge Hörer. Montez heißt er, einer der angesagtesten Sänger derzeit hier bei uns aus Deutschland. Und seit letzter Woche hat er ein neues Album und das geht richtig steil, weil so wundervolle Musik drauf ist. Deshalb ist es unser Album der Woche hier auf Radio Cottbus und gleich hören wir da wieder rein. Montez gleich bei uns hier auf Radio Cottbus nach Rooney und Topic gemeinsam mit Becky G. Sorry, Papi. Aktuelle Musik. Guten Morgen.
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0: Lasse Gartner, Radio Cottbus und gleich 9:45. Rooney, when did your heart go missing? Es ist Dienstag, der 25. August. Guten Morgen.
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0: Ja, für so ein Album über das Glück kann man natürlich in einem Berliner Studio sitzen und auf Displays starren. Montez aber hat das ganz anders gemacht. Einen großen Teil von seinem neuen Album, So ist das mit dem Glück, den hat er 2025 in Frankreich geschrieben. Und Anfang dieses Jahres ging es noch weiter Richtung Norden, auf die norwegische Insel Giske in den Ocean Sound Studios. Meer vor der Tür also, ziemlich viel Ruhe und drinnen ein ganzes Team aus Leuten, mit denen Montez schon länger Musik macht. Er liebt diese Writing Camps, sagt er, nicht allein einen Song nach dem anderen abarbeiten, sondern eben mit Freunden zusammensitzen, Ideen auch mal wegwerfen, neuer anfangen und schauen, was passiert. Und vielleicht hört man ja genau das auf dem neuen Album. Es ist sehr persönlich, aber nicht einsam. Es geht um Nähe und Distanz, um Beziehungen, Familie, Kindheit, Freundschaft und um die Frage, wo man eigentlich Halt findet, wenn sich im Leben dauernd etwas verändert. Montez sagt, bei der Entstehung seines neuen Albums habe er sich so lebendig gefühlt wie lange nicht mehr. Das ist doch schön. Da hören wir doch gerne rein. Eine ziemlich gute Überschrift ist das für seine neue Platte über das Glück. Seit Freitag ist sie draußen. So ist das mit dem Glück. Das neue Album von Montez. Und davon hören wir einen Song, der ist schon ein bisschen länger draußen und unfassbar beliebt bei Spotify. Ich mag den auch. Hier ist für euch Montez, Herzensmensch.

0: vorstellen, dass der Song hier auf ganz vielen Hochzeitsplaylisten landet. Herzensmensch von Montez von seinem neuen Album. So ist das mit dem Glück. Und das ist in dieser Woche hier bei uns auf Radio Cottbus Album der Woche.
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7: Das sieht doch heute gut aus in der Lausitz. Der Himmel ist strahlend blau, wirklich nur wenige Wolken zu sehen. Und wenn, dann sind die super locker und leicht und vor allem harmlos. Denn es soll den ganzen Tag nicht regnen, dafür scheint die Sonne den ganzen Tag. Bis zu 13 Sonnenstunden heute. Die gibt also wieder alles und dazu bekommen wir Höchstwerte an die 24 Grad. Aktuell sind wir dabei 18 Grad in Spremberg, 19 Grad in Welzow und 19 auch in Cottbus. Wie gesagt, auch der Nachmittag bleibt freundlich bei uns, mit viel Sonne und wenigen Wolken. Die Wolken, die kommen erst zum Abend und in der Nacht, aber auch da bleibt es trocken.
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8: Mit Tobi Muschter, guten Tag. In Großrechen im Landkreis Oberspreewald-Lausitz öffnet bald eine neue Brandschutzakademie. Betreiber ist das Unternehmen Firian, das dort bereits einen Standort hat. In dem Schulungszentrum geht es vor allem um technische Brandschutzanlagen, wie zum Beispiel Sprinkleranlagen. Mitarbeiter und externe Fachkräfte können sich somit bald dort schulen lassen. Das Brandschutzunternehmen Firian ist an 37 Standorten in 12 Ländern vertreten.
7: Dankeschön, Tobi Muschter. Mehr Nachrichten von dir aus der Lausitz gibt es in einer halben Stunde. Und jetzt schauen wir auf die Nachrichten aus Deutschland und der Welt.
9: Ich bin Dirk Zeitler. Die deutsche Wirtschaft sendet mit einem erneuten Mini-Wachstum im Frühjahr ein Lebenszeichen inmitten aller Krisen. Von April bis Juni legte das Bruttoinlandsprodukt mit 0,3% zum Vorquartal etwas stärker zu als zunächst berechnet, teilte das Statistische Bundesamt mit.
10: Damit ist die deutsche Wirtschaft drei Quartale in Folge gewachsen, wenn auch nur leicht. Die Entwicklung geht vor allem auf die gute Exportentwicklung zurück, so die Bundesstatistiker. Und auch am Bau gab es zuletzt leichte Anzeichen von Entspannung. Allerdings wirkt das eher wie eine Momentaufnahme, denn die finanziellen Herausforderungen bleiben gewaltig. In den ersten sechs Monaten gab der Staat 71,3 Milliarden Euro mehr aus, als er eingenommen hat. Das staatliche Defizit war damit um mehr als 36% höher als im ersten Halbjahr. Jahr 2025. Diana Kramer, Nachrichtenredaktion.
9: Kanzleramtschefin Wagen sieht die Bundesregierung nach der Sommerpause vor großen Aufgaben. Wir haben jetzt sehr viel auf unserer To-Do-Liste, das wir im Herbst gemeinsam angehen müssen. Das wird eine gemeinsame Kraftanstrengung. Das sagte die CDU-Politikerin vor Beginn einer zweitägigen Kabinettsklausur auf Schloss Neu-Hardenberg in Brandenburg im Deutschlandfunk. Aus Sorge um Stellenstreichungen und Werksschließungen fordert die Belegschaft beim Autobauer Volkswagen Klarheit vom Vorstand. Heute beginnt eine ganze Serie an Betriebsversammlungen. Den Auftakt machen Wolfsburg und Braunschweig. Auch der Betriebsrat fordert Antworten vom Vorstand. Das sagte Betriebsratschefin Daniela Cavallo am Abend.
11: Bisher hat die Belegschaft vieles aus der Presse entnommen. Sie können nicht einschätzen, sind das Gerüchte, ist an dem etwas dran?
9: Betriebsbedingte Kündigungen und Werksschließungen lehnt sie klar ab. Feuerwehrleute aus Nordrhein-Westfalen und Niedersachsen sind nach einer dreitägigen Anreise bei einem großen Waldbrand in Serbien angekommen. In dem Waldgebiet östlich von Belgrad brenne es weiterhin sehr stark. Die ersten Einsatzkräfte hätten deshalb unmittelbar nach ihrer Ankunft am Montagabend mit dem Löschen begonnen und die ganze Nacht durchgearbeitet, teilte die Feuerwehr in Bonn mit. Der Einsatz der deutschen Feuerwehrleute ist zunächst auf 10 Tage angelegt.
7: Dankeschön in die Nachrichtenredaktion.
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7: Da habt ihr aktuell freie Fahrt in der Lausitz, kommt überall gut durch. Keine Verkehrsmeldungen auf meinem Radar. Allerdings sehe ich viele Blitzer, und zwar einmal in Cottbus-Madlo auf der Gagloer Landstraße, dann in Cottbus in der Wilhelm-Riedel-Straße stadtauswärts bei Tempo 30. In Lübbenau steht einer in der Straße des Friedens und in Laubsdorf in der Chausseestraße Richtung Neuhausen. Aus gutem Grund, da ist nämlich 30 an der Schule. Und wir haben natürlich auch noch Blitzeanhänger für euch, und zwar in Cottbus 3 Stück, einmal Elisabeth-Wolf-Straße, Friedrich-Ludwig-Jahn-Straße Richtung Altmarkt, Cottbus-Silo in der Cottbuser Straße, und dann gibt es noch 2 weitere Blitzeranhänger, die stehen einmal in Goster in der Hauptstraße und in Schönwalde in der Hauptstraße. Und wenn ihr jetzt sagt, hä, da fehlt doch noch was, ich habe doch noch einen Blitzer oder einen Blitzeranhänger gesehen, der fehlt ja auf der Liste. Ja, ist gar kein Problem, ihr gebt ihn einfach weiter per Telefon oder auch per WhatsApp unter der 0355 4839 945, und wir waren dann die anderen.
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7: Wer nach Feierabend einkaufen geht, der will meistens eins rein, alles bekommen und wieder raus, ohne noch 3 andere Läden abklappern zu müssen. Und genau darauf setzt der neue Edeka Scholz in der Spreegalerie, der am Donnerstag hier in Cottbus eröffnet. Mehr Fläche, mehr Auswahl und ein stärkerer Fokus auf Produkte aus der Region. Was sich beim Sortiment verändert hat und warum auch die frische Theke größer geworden ist, das erfahrt ihr gleich nach 2 Hits hier bei Radio Cottbus.
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0: Kravitz hier bei Radio Cottbus um 10.13 Uhr.
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0: Nach dem Feierabend geht's für viele, bevor man nach Hause fährt, erstmal einkaufen. 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Und ja, da möchte man nicht erstmal mehrere Märkte abklappern, sondern alles, was man braucht, an einem Ort haben. Auch wenn man vielleicht einen kleinen Extrawunsch hat. 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Mit einer größeren Fläche kommen auch mehr Produkte. 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
0: 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Und wir sprechen hier bei Radio Cottbus die ganze Woche drüber.
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6: Da messen wir aktuell 20 Grad in Radusch, 19 Grad in Gojatz und 20 Grad auch in Senftenberg. Und da kommt heute noch ordentlich was dazu, bis zu 24 Grad in der Lausitz. Zu dem vielen Sonnenschein heute bekommen wir also wieder auch mehr Sommertemperaturen. Die Sonne scheint wirklich von früh bis spät, wird auch nicht gestört von irgendwelchen Wolken. Ein paar kleinere Wolken gibt's am Himmel, die sehen wir da, aber die sind wirklich nicht dramatisch heute, denn auch Regen ist keiner in Sicht auf meinem Radar, keine Regenwolken zu sehen. Bleibt also auch den restlichen Tag trocken, der Abend und die Nacht auch trocken, allerdings mit mehr Wolken.
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6: Die Liuba-Grundschule in Lübben hat jetzt mehr Platz. Tobi Muster, warum das?
7: Der neue Erweiterungsbau ist offiziell eröffnet worden. Dazu gehören 4 zusätzliche Klassenräume, eine Bibliothek sowie neue Räume für Lehrer und Verwaltung. Auch ein 2. Schulhof und ein barrierefreier Eingang sind entstanden. Damit ist die Schule nun auf steigende Schülerzahlen und einen dreizügigen Betrieb vorbereitet. Rund 10 Millionen Euro hat das Projekt gekostet. In Rustimek hat eine neue Rettungswache jetzt ihren Betrieb aufgenommen. Dafür hat der Landkreis Elbe-Elster rund 1,6 Millionen Euro investiert. Die Wache ist rund um die Uhr besetzt und soll vor allem die Notfallversorgung im Schradenland und an der Grenze zu Sachsen verbessern. Für die Einsatzkräfte gibt es dort moderne Aufenthaltsräume, einen Desinfektionsbereich und einen Stellplatz für die Rettungswagen. Seit 2010 ist es bereits der 11. Neubau dieser Art im Landkreis. Am Lausitzer Seenlandklinikum haben 17 Pflegefachkräfte ihre 3-jährige Ausbildung erfolgreich abgeschlossen. Die Zeugnisse wurden dafür am Freitag in Hoyerswerda übergeben. Besonders wichtig für das Klinikum, 13 der Absolventen starten dort direkt ins Berufsleben. Im vergangenen Jahr ist die Pflegeschule außerdem erweitert worden und bietet jetzt mehr Ausbildungsplätze. Damit wird das Klinikum dem Fachkräftemangel in der Pflege entgegenwirken. Und unsere gute Nachricht. Die historische Wassernixe kehrt zurück in den Forster Rosengarten. Die Figur hat früher im Pergolenhof gegenüber dem Mädchen mit Wasserkrug gestanden, dann ist sie aber verschollen. Deshalb wird sie nun mit Hilfe von alten Fotos neu angefertigt. Möglich ist diese Rekonstruktion durch eine private Spende. Bis Ende September soll die neue Figur fertig sein. Soweit das neueste Lausitz-News auf Radio Cottbus, immer um 10:30 und rund um die Uhr auf radiocottbus.de.
6: Dankeschön, Tobi Muster.
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6: Freifahrt habt ihr da in der Lausitz. Keine Verkehrsmeldung auf meinem Radar. Ich sehe allerdings immer noch und sogar noch mehr Blitzer als vorhin. Da gibt es zum Beispiel einen in Döbern in der Ringstraße bei Tempo 50. In Cottbus gleich 2 Stück. Einmal in Cottbus-Madlow auf der Gagloer Landstraße und in Cottbus in der Wilhelm-Riedel-Straße stadtauswärts bei Tempo 30. In Lübbenau steht ein Blitzer in der Straße des Friedens, in Laubsdorf in der Chausseestraße Richtung Neuhausen ebenfalls bei Tempo 30 und auf der L44 zwischen Lübben und Radensdorf, da wird auch geblitzt. Blitzanhänger gibt's auch und zwar in Schönwalde in der Hauptstraße, in Gosta in der Hauptstraße und drei Stück in Cottbus. Einmal in Silo in der Cottbusser Straße, dann in der Friedrich-Ludwig-Jahn-Straße Richtung Altmarkt und in der Elisabeth-Wolf-Straße. Falls ihr sonst noch was zu melden habt, dann gebt's gern weiter per Telefon oder auch per WhatsApp unter der 0355 4839 945 und wir wünschen euch natürlich eine gute Fahrt.
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6: In der Lausitz ist diese Woche einiges los und wir haben drei ziemlich unterschiedliche Tipps für euch. Ihr könnt gemeinsam über neue Ideen für die Lausitz diskutieren, beim Driften ordentlich Reifenqualm sehen oder bei einer besonderen Lesung im Spreeauenpark zuhören und mitdenken. Was genau dahinter steckt und wo ihr diese Woche vorbeischauen könnt, das hört ihr gleich nach Musik von Martin Garrix und Ed Sheeran.
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0: Ordentlich was los in der Lausitz und wir haben da gleich mal drei Tipps für euch, dass wir beim Wort Labor zuerst an weiße Kittel, Schutzbrillen und Reagenzgläser denken. Das liegt ja nah, hat beim Lausitz-Labor aber gar nicht damit zu tun. Da geht es nämlich nicht um Chemie, eher um Gedankengespräche und neue Ideen. Das Ganze gehört zum Lausitz-Festival und ist Ende August im alten Stadthaus in Cottbus. Drei Tage lang kommen dort Autoren, Philosophen und andere Gäste zusammen. Wir sprechen über die Themen des Festivals und wollen vor allem mit euch ins Gespräch kommen. Los geht's nächsten Donnerstag am 27. August um 14.30 Uhr. Das Lausitz-Labor, das läuft dann bis Samstag. Und das Beste, der Eintritt, der ist an allen drei Tagen frei. Wenn ihr also Lust habt, mal ein bisschen anders über Kunst, Kultur und die Lausitz nachzudenken, dann schaut einfach mal vorbei beim Lausitz-Labor im alten Stadthaus in Cottbus. Oder ihr fahrt zum Flugplatz Welzow. Jetzt Ende August wird dort drei Tage lang gedriftet, denn da ist vom 27. bis zum 30. August das Drift Camp Budinski. Am Donnerstag ist ab 10 Uhr erstmal entspannt Anreise und Aufbau. Am Freitag und Samstag geht's dann richtig los. Ab 10 Uhr wird auf drei Strecken insgesamt 20 Stunden lang ganz viel gedriftet. Vom Anfänger bis zum erfahrenen Drifter ist für jeden die passende Herausforderung dabei. Am Samstag ist dann das Highlight der Fun Cup mit spannenden Battles, Moderation und mehr. Und wenn ihr Lust darauf habt, dann schaut euch das unbedingt mal an. Das Coole, ihr bezahlt nur einmal 5 Euro und könnt Freitag und Samstag dabei sein. Schaut vorbei beim Drift Camp Budinski beim Flugplatz Welzow vom 27. bis zum 30. August. Oder ihr seht zu, wie drei Frauen am Küchentisch bei einem Glas Wein sitzen und sich fragen, wie müsste ein idealer Start aussehen? Genau diese Frage wird euch bei den Filmnächten im Cottbuser Spreeanpark gestellt. Da erwartet euch am 27. August nämlich die Lesung Drei ostdeutsche Frauen betrinken sich und gründen den idealen Start. Hier geht es um Ostdeutschland, die Zeit nach der Wende und alte Erinnerungen und persönliche Geschichten. Wenn ihr Lust habt, unter freiem Himmel mitzudiskutieren, zu lachen und vielleicht auch zu grübeln, dann schaut vorbei am 27. August um 20 Uhr bei den Filmnächten im Spreeauenpark Cottbus.
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0: 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Mit der besten Musik geht's ganz entspannt durch diesen Dienstag.
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0: Am 1. September eröffnet offiziell das Spreewaldstadion in Lübbenau. Außerdem kehrt die historische Wassernixe zurück in den ostdeutschen Rosengarten in Forst. Und der Rettungsdienst im Süden des Landkreises Elbe-Elster bekommt einen neuen Stützpunkt.
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6: Die Sonne scheint und scheint und kennt keine Pause heute. Wie aber auch, es gibt ja kaum Wolken, die mal so für ein bisschen Schatten sorgen könnten. Aber wir nehmen ja auch gerne die Sonne, also wir genießen das ja total. So sonnig bleibt es heute auch den restlichen Tag. Dazu gibt es strahlend blauen Himmel und vor allem auch kein Regen in der Lausitz. Hier bleibt es weiterhin trocken und auch Wolken kommen so richtig erst am Abend und in der Nacht. Aber auch dort sorgen die Wolken nicht für Regen. Es bleibt auch nachts und am Abend trocken. Temperaturen steigen heute auf bis zu 24 Grad. Aktuell sind wir da auf einem guten Weg. Aktuell 20 Grad in Rogosen, 20 Grad in Drebgau und in Luckau 21 Grad.
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7: Mit Tobi Muschter, guten Tag. In Großrehschen im Landkreis Oberspreewald-Lausitz öffnet bald eine neue Brandschutzakademie. Betreiber ist das Unternehmen Firian, das dort bereits einen Standort hat. In dem Schulungszentrum geht es vor allem um technische Brandschutzanlagen, wie zum Beispiel Sprinkleranlagen. Mitarbeiter und externe Fachkräfte können sich somit bald dort schulen lassen. Das Brandschutzunternehmen Firian ist an 37 Standorten in 12 Ländern vertreten.
6: Dankeschön, Tobi Muschter. Mehr News aus der Lausitz gibt's in einer halben Stunde. Und jetzt das Neueste aus Deutschland und der Welt.
8: Ich bin Diana Kramer. Auf Schloss Neuherdenberg in Brandenburg hat die zweitägige Klausur des Bundeskabinetts begonnen. Es ist der erste gemeinsame Termin der Bundesregierung nach der Sommerpause. Dabei geht es vor allem um die Stärkung der deutschen Wirtschaft, sagte Bundeskanzler Friedrich Merz direkt vor dem Treffen.
9: Im Mittelpunkt des heutigen Tages steht die Frage, wie wir die industrielle Basis in Deutschland erhalten und wieder stärken können. Denn der Anspruch der Bundesregierung ist klar: Deutschland soll ein starkes Industrieland bleiben. Auch im KI-Zeitalter wollen wir an der Weltspitze stehen.
8: Kanzler Merz erklärte weiter, dass es bei der Klausur aber auch um Fragen der inneren Sicherheit geht, vor allem vor dem Hintergrund der wachsenden hybriden Bedrohung. Die deutsche Wirtschaft konnte im Frühjahr erneut ein Mini-Wachstum verbuchen. Von April bis Juni legte das Bruttoinlandsprodukt mit 0,3% zum Vorquartal etwas stärker zu als zunächst berechnet, teilte das Statistische Bundesamt mit. Es ist das dritte Wachstum in Folge, getragen war es auch im zweiten Quartal von der guten Exportentwicklung. Gewaltig bleiben aber die finanziellen Herausforderungen. Im ersten Halbjahr gab der Staat 71,3 Milliarden Euro mehr aus, als er einnahm. Freunde zu treffen wird für viele Menschen in Deutschland offenbar immer unwichtiger. Das zeigt der neue Freizeitmonitor der Hamburger Stiftung für Zukunftsfragen. Immer beliebter sind dagegen den Forschern zufolge Social-Media-Aktivitäten und künstliche Intelligenz.
10: Auf Insta und Co. abhängen, Musik hören oder daddeln, das wird für viele von uns immer wichtiger. Und auch KI gehört mittlerweile zur Freizeit dazu, vor allem bei den Jüngeren. Und die nutzen den Chatbot häufig auch als Ersatz für Freunde. Zu Sofa-Freaks sind wir aber noch nicht mutiert, im Gegenteil. Viel mehr Leute als früher treiben Sport und auch Vereine und Ehrenämter, die sind gefragt. Claudia Wächter, Nachrichtenredaktion.
8: Der Bitcoin hat erneut kräftig zugelegt. Die älteste und bekannteste Kryptowährung stieg erstmals seit mehr als 3 Monaten über die Marke von 80.000 US-Dollar. Der Kursgewinn wurde mit einem Treffen von US-Präsident Donald Trump mit Vertretern der Branche erklärt. Anleger hoffen auf weniger Regulierung beim Handel mit Kryptowährungen.
6: Dankeschön in die Nachrichtenredaktion.
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6: Eine Meldung von der A13 Richtung Schönefelder Kreuz zwischen Bronco und Karlau. Da liegt ein Gegenstand auf dem linken Fahrstreifen. Also solltet ihr da langkommen, dann fahrt schön vorsichtig. Wir haben auch noch Blitzer für euch. In Döbern steht einer in der Ringstraße. In Cottbus einmal in Madlow auf der Gagloer Landstraße und in Cottbus in der Wilhelm-Riedel-Straße stadtauswärts. Dann wird geblitzt in Löbenau in der Straße des Friedens und in Laubsdorf in der Chausseestraße Richtung Neuhausen. Und noch ein Blitzer und der steht auf der L44 zwischen Lübben und Radensdorf. Auch Blitzeranhänger habt ihr uns heute schon fleißig gemeldet. Einer steht in Goster in der Hauptstraße, ein weiterer in Schönwalde in der Hauptstraße und 3 Stück gibt es wieder in Cottbus. Nummer 1 in Silo in der Cottbusser Straße, Nummer 2 in der Friedrich-Ludwig-Jahn-Straße Richtung Altmarkt und Nummer 3 in der Elisabeth-Wolf-Straße. Falls das aber noch nicht alles war, falls ihr da noch was gesehen habt, dann gebt's gern weiter per Telefon oder auch ganz einfach per WhatsApp. Die Nummer dafür ist die 0355 4839 945.
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6: Wenn ihr euch für Geldanlage und Börsen interessiert, da gibt es Anfang September eine Premiere in der Lausitz. Und wenn ihr lieber Theater wollt, in Guben wird aus einem Grillabend plötzlich eine ziemlich grundsätzliche Diskussion über Ost, West und vor allem um die Wende. Was bei beiden Veranstaltungen genau auf euch wartet, das hört ihr gleich hier bei Radio Cottbus nach 2 Hits.
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0: I Don't Wanna Dance von Eddie Grant hier bei Radio Cottbus an diesem Dienstagvormittag.
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0: Geld anlegen, Vermögen aufbauen und verstehen, was an den Börsen passiert. Für viele ist das längst ein wichtiges Thema. Andere möchten jetzt den Einstieg finden. Am 5. September feiert der erste Lausitzer Börsentag im Schloss Lübbenau Premiere. Freut euch auf spannende Vorträge, persönliche Gespräche und wertvolle Impulse rund um Geldanlage, Börse und Vermögensaufbau. Mit dabei Unternehmer und Investor Frank Thelen sowie die zweimalige Olympiasiegerin und Weltklasseathletin Heike Drechsler. Zwischen den Vorträgen bleibt genug Zeit, um mit den Experten persönlich ins Gespräch zu kommen und individuelle Fragen zu stellen. Egal ob Einsteiger oder erfahrener Anleger, nutzt die Gelegenheit und erlebt den ersten Lausitzer Börsentag in der besonderen Atmosphäre des Schlosses Lübbenau. Und noch ein Tipp für euch, ein entspannter Grillabend. Die Bratwurst, die liegt auf dem Grill, der Bautzner Senf und das Bier stehen auf dem Tisch bereit. Dazu gibt's natürlich ein lockeres Gespräch, bis zu dem Moment, in dem ein ganz bestimmtes Thema auf den Tisch kommt, die Wende. Am Tisch sitzen vier Menschen aus Ost und West und zu dem Satz, ihr habt uns doch 1990 kolonisiert, hat jeder seine andere Meinung, andere Erfahrungen und auch andere Verletzungen. Genauso beginnt das Stück im Osten Geschichten aus der Sonderzone im Theater Friedensgrenze in Guben. Echte Lebensgeschichten und Erfahrungen aus Ostdeutschland sind die Grundlage für das Stück. Und diese persönlichen Erfahrungen, die werden mal ernst, aber auch mal mit ganz viel Humor und live gespielter Musik dargestellt. Im Osten Geschichten aus der Sonderzone könnt ihr am 11. und 12. September um 20 Uhr im Theater Friedensgrenze in Guben ansehen.
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Radio Cottbus hier und gleich gibt's wieder unsere Lausitz-News mit den aktuellen Nachrichten aus der Region. 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
10: Aktuell haben wir da in Kallau 21 Grad, in Schubkau auch 21 Grad und in Forst ebenfalls schon 21 Grad. Wir kommen den Höchstwerten immer näher. Das Maximum, das liegt heute so bei 24 Grad. Und die Sonne, die ist heute definitiv die beste Mitarbeiterin hier in der Lausitz. Die arbeitet durchgehend ohne Pause, wird aber auch nicht von irgendwelchen Wolken abgelöst. Es gibt zwar Wolken am Himmel, der ist zwar größtenteils auf jeden Fall auch blau. Ein paar kleine Wolken gibt's, die sind aber recht wenig und vor allem sehr locker und leicht. Was ja auch gut ist, so haben wir hier mehr Sonnenschein heute und so bleibt's auch noch den restlichen Tag. Regnen soll's heute auch nicht. Der Abend und die Nacht, die sind dann ebenfalls trocken bei uns. Da ziehen dann allerdings mehr Wolken auf.
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10: Die Liuba-Grundschule in Lübben hat jetzt mehr Platz. Tobi Muschler, warum das?
11: Der neue Erweiterungsbau ist offiziell eröffnet worden. Dazu gehören 4 zusätzliche Klassenräume, eine Bibliothek sowie neue Räume für Lehrer und Verwaltung. Auch ein zweiter Schulhof und ein barrierefreier Eingang sind entstanden. Damit ist die Schule nun auf steigende Schülerzahlen und einen dreizügigen Betrieb vorbereitet. Rund 10 Millionen Euro hat das Projekt gekostet. In Lübbenau wird das Spreewaldstadion am 1. September offiziell übergeben. Gleichzeitig findet dort ein großer Sportabzeichentag statt. Am Vormittag sind zunächst Schulen dran, am Nachmittag können auch Familien, Vereine und Sportfans mitmachen. Wer möchte, kann außerdem das neue Sozialgebäude anschauen. Zusätzlich können die Schwimmdisziplinen für die Sportabzeichen jetzt schon kostenlos im Heimbad Delfin abgelegt werden. Am Lausitzer Seenlandklinikum haben 17 Pflegefachkräfte ihre 3-jährige Ausbildung erfolgreich abgeschlossen. Die Zeugnisse wurden dafür am Freitag in Hoyerswerda übergeben. Besonders wichtig für das Klinikum, 13 der Absolventen starten dort direkt ins Berufsleben. Im vergangenen Jahr ist die Pflegeschule außerdem erweitert worden und bietet jetzt mehr Ausbildungsplätze. Damit wird das Klinikum dem Fachkräftemangel in der Pflege entgegenwirken. Und unsere gute Nachricht. Die historische Wassernixe kehrt zurück in den Forster Rosengarten. Die Figur hat früher im Pergolenhof gegenüber dem Mädchen mit Wasserkrug gestanden, dann ist sie aber verschollen. Deshalb wird sie nun mit Hilfe von alten Fotos neu angefertigt. Möglich ist diese Rekonstruktion durch eine private Spende. Bis Ende September soll die neue Figur fertig sein. Soweit das neueste Lausitz-News auf Radio Cottbus, immer um 11:30 und rund um die Uhr auf radiocottbus.de.
10: Dankeschön, Tobi Muschler.
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10: Da haben wir weiterhin die Meldung von der A13 Richtung Spreewald-Dreieck. Zwischen Bronco und Karlau, da liegt ein Gegenstand auf dem linken Fahrstreifen. Also falls ihr da langkommt, dann fahrt schön vorsichtig. Blitzer haben wir auch noch für euch. In Döbern steht einer in der Ringstraße. Universitätsstraße bei Tempo 50. In Cottbus hat uns Kiki gerade gemeldet, in der Universitätsstraße bei Tempo 30. Dann noch einer in Cottbus in Madlow auf der Gagloer Landstraße und ein dritter Blitzer in Cottbus in der Wilhelm-Riedel-Straße stadtauswärts. In Lübbenau wird geblitzt in der Straße des Friedens, in Laubsdorf in der Chausseestraße Richtung Neuhausen und auf der 1144, da steht auch ein Blitzer zwischen Lübben und Radensdorf. Auch Blitzeranhänger habt ihr fleißig heute schon gemeldet. 3 Stück gibt's da ja aktuell in Cottbus. Einmal in der Elisabeth-Wolf-Straße, in der Friedrich-Ludwig-Jahn-Straße Richtung Altmarkt und in Cottbus-Silo in der Cottbuser Straße. Dann gibt's aber noch 2 weitere Blitzeranhänger, die stehen einmal in Goster in der Hauptstraße und in Schönwalde ebenfalls in der Hauptstraße. Falls ihr sonst noch was zu melden habt, falls da was fehlt, dann macht's ganz einfach wie Kiki und meldet es uns per Telefon oder auch ganz einfach per WhatsApp unter der 0355 4839 945.
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10: Der deutsche Rapper und Sänger Montez, der wird auf seinem neuen Album ziemlich persönlich und geschrieben hat er die Songs nicht allein. Dafür hat er sich Freunde und andere Musiker mit ins Boot geholt. Was hinter dem neuen Album steckt, vor allem wie es heißt und welchen Song wir heute daraus hören, das verraten wir euch gleich im Album der Woche hier bei Radio Cottbus.
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0: Glück klingt erstmal nach einem ziemlich einfachen Wort, aber wenn man genauer drüber nachdenkt, dann steckt da ganz schön viel drin. Und genau damit beschäftigt sich Montez auf seinem neuen Album So ist das mit dem Glück. Und die Platte, die ist ziemlich persönlich geworden. Da geht's viel um Liebe, Freundschaft, Verlust und um Beziehungen, die eben nicht immer einfach laufen. Also um diese Momente, in denen man jemandem nah sein will, aber trotzdem Abstand braucht. Oder um die Frage, was einem eigentlich Halt gibt, wenn im Leben gerade vieles durcheinander gerät. Allein hatte die neue Platte nicht geschrieben, er hat sich einige seiner Freunde und andere Musiker geschnappt und mit ihnen gemeinsam an den Songs gearbeitet. Und mit seinen letzten beiden Alben war Montez schon ganz weit oben in den Charts. Jetzt kommt mit So ist das mit dem Glück das nächste Kapitel. Und da hören wir diese Woche bei Radio Cottbus mal genauer rein. Heute gibt's daraus Egal was passiert.

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1: Phil Bossmanns schreibt: Überall in jeder Gemeinschaft und bei jeder Arbeit kommt eine Zeit, da steht es dir bis oben hin, da meinst du es nicht mehr auszuhalten. Die Arbeit, die dir am Anfang so viel Freude machte, wird langweilig. Und die Leute, mit denen du begeistert begonnen hast, findest du unmöglich. Wenn du dann einfach aufgibst, bist du für keinen und zu nichts mehr wert. Du wirst erst Glück und Erfolg haben, wenn du das gelernt hast. Durchhalten. Heute ist zu viel von Kaufkraft die Rede und zu wenig von Willenskraft, von der Kraft durchzuhalten. Länger durchhalten ist das Geheimnis aller Siege. In der Bibel steht: Ein Geduldiger ist besser als ein Starker und wer sich selbst beherrscht, besser als einer, der Städte gewinnt.
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5: Das Wetter heute in der Lausitz ist nicht so kompliziert. Die Sonne scheint von früh bis spät. Wir kommen hier auf bis zu 13 Sonnenstunden. Also die Sonne, die gibt wirklich wieder alles und das spüren wir hier auch. Heute auf jeden Fall ein bisschen wärmer als die letzten Tage noch. Heute maximal 24 Grad und wir sind auf einem guten Weg dahin. Messen gerade in Lübben 22 Grad, in Neupetershain 21 und in Neusarkow auch 21 Grad. Ansonsten strahlend blauer Himmel über der Lausitz. Da gibt es ein paar Wolken, die wir sehen, aber die sind wirklich locker und leicht und vor allem harmlos. Die bringen heute keinen Regen, auch am Abend und in der Nacht nicht. Da gibt es dann allerdings ein paar mehr Wolken und wir schauen natürlich auch schon mal auf morgen. Morgen noch 1 Grad wärmer, 25 Grad bei uns und ebenfalls am Vormittag viel Sonnenschein, zum Nachmittag dann ein freundlicher Wechsel aus Sonne und Wolken.
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6: Mit Tobi Muschter, guten Tag. In Großrechen im Landkreis Oberspreewald-Lausitz öffnet bald eine neue Brandschutzakademie. Betreiber ist das Unternehmen Firian, das dort bereits einen Standort hat. In dem Schulungszentrum geht es vor allem um technische Brandschutzanlagen, wie zum Beispiel Sprinkleranlagen. Mitarbeiter und externe Fachkräfte können sich somit bald dort schulen lassen. Das Brandschutzunternehmen Firian ist an 37 Standorten in 12 Ländern vertreten.
5: Dankeschön, Tobi Muschter. Mehr News von dir aus der Lausitz gibt es in einer halben Stunde. Und jetzt schauen wir auf das Neueste aus Deutschland und der Welt.
7: Ich bin Diana Kramer. Bundeskanzler Friedrich Merz sieht Chancen, die Wachstumsschwäche in Deutschland zu überwinden. Unser Land habe große Potenziale, sagte Merz vor Beginn der Kabinettsklausur auf Schloss Neuhardenberg in Brandenburg.
8: Jetzt geht es um die Frage, wie wir unser Wirtschaftsmodell in die neue Zeit führen. Wir wollen raus aus der Wachstumsschwäche unserer Wirtschaft. Wir wollen unserer Wirtschaft wieder Aufschwung und Beschäftigung ermöglichen. Dafür muss aber der Staat die notwendigen und richtigen Voraussetzungen schaffen.
7: Im Mittelpunkt der zweitägigen Klausurtagung steht laut Kanzler Merz neben Wirtschaftsfragen auch das Thema innere Sicherheit. Merz nannte dabei den Drohnenvorfall am Flughafen in Leipzig. Das Auto bleibt für die meisten Menschen hier in Deutschland mit großem Abstand das wichtigste Verkehrsmittel. Das hat eine Umfrage des TÜV-Verbands ergeben. Mehr als 80% der mehr als 2000 Befragten sind demnach mindestens einmal in der Woche mit dem Auto unterwegs.
9: Fast 90% der Haushalte haben ein eigenes Auto. Immerhin jeder 11. befragte Autobesitzer eins mit Elektroantrieb. Rund 25% aller Befragten würden grundsätzlich E-Autos bevorzugen, wenn sie ein Fahrzeug kaufen müssten. Eine knappe Mehrheit ist übrigens dagegen, den Autoverkehr in den Zentren von Städten und Gemeinden zu beschränken. Immerhin 40% aber auch dafür. Und nach dem Autofahren ist zu Fuß gehen die beliebteste Fortbewegungsart, mit großem Vorsprung vor den Öffis und dem Fahrrad. Thomas Thonfeld, Berlin.
7: Die klassische Geselligkeit verliert nach einer neuen Umfrage für viele Menschen in Deutschland weiter an Bedeutung. Freunde zu treffen sei zwar weiterhin die wichtigste soziale Freizeitaktivität, aber es wird weniger, heißt es im Freizeitmonitor der Stiftung für Zukunftsfragen. Nur noch 19% der 3000 Befragten gaben an, regelmäßig mit Freunden unterwegs zu sein. Der Alltag werde bei den meisten dominiert von der Nutzung des Internets, dem Fernsehen, Musik hören und dem Handy. Im VW-Stammwerk in Wolfsburg hat die Serie von Betriebsversammlungen beim kriselnden Autobau begonnen. Der Vorstand um Konzernchef Oliver Blume soll der Belegschaft Antworten zu angekündigten Sparmaßnahmen liefern. Zehntausende Stellen und 4 Werke sollen in Gefahr sein.
5: Dankeschön in die Nachrichtenredaktion.
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5: Da habt ihr aktuell freie Fahrt in der Lausitz, kommt überall gut durch. Geblitzt wird auf der B156 in Graustein bei Tempo 50, dann in Laubsdorf in der Chausseestraße Richtung Neuhausen und in Lübbenau in der Straße des Friedens. Und dann haben wir gleich noch 3 Blitzer in Cottbus. Einmal in der Wilhelm-Riedel-Straße stadtauswärts, den hat Ramona gerade auch nochmal bestätigt. Dann in Madlo auf der Gagloer Landstraße und in Cottbus in der Universitätsstraße bei Tempo 30. Blitzanhänger gibt's auch in Schönwalde in der Hauptstraße, dann in Gosta ebenfalls in der Hauptstraße und 3 Stück in Cottbus, einmal in Silo in der Cottbuser Straße, Friedrich-Ludwig-Jahn-Straße Richtung Altmarkt und auch auf der Elisabeth-Woll-Straße, da steht ein Blitzeranhänger. Vielleicht war das noch nicht alles, vielleicht habt ihr da noch was gesehen, Blitzer, Blitzanhänger, vielleicht habt ihr auch Infos von den Autobahnen, dann immer her damit. Geht ganz einfach per Telefon oder auch per WhatsApp unter der 0355 4839 945.
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5: Beim DRK-Firmenlauf geht's Anfang September wieder gemeinsam durch Cottbus und dafür sollten ja vor allem die Schuhe stimmen. Genau, da könnt ihr gerade ein bisschen Glück haben. Wir verlosen jeden Tag Laufschuhe von Laufgut Naumann und wie ihr mitmachen könnt und warum sich ein gutes Paar gerade vor dem Firmenlauf lohnt, das hört ihr gleich hier bei Radio Cottbus nach Musik von Shakira und Burner Boy. Dai Dai.
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0: Diese Frau hat einfach eine so schöne Stimme. Tina Turner hier bei Radio Cottbus um 12.13 Uhr.
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0: Anfang September heißt es in Cottbus wieder: Rechner aus, Laufschuhe an und ab auf die Strecke. Beim 14. DRK Firmenlauf hier in Cottbus geht's 4,5 Kilometer durch die Stadt. Start und Ziel ist im Puschkinpark. Unterwegs geht's dann unter anderem am Spreeufer und an der Spreewehrmühle vorbei. Und keine Sorge, ich weiß, 4,5 Kilometer, das klingt viel, dafür müsst ihr aber keine Laufprofis sein. Beim Firmenlauf geht's vor allem darum, gemeinsam unterwegs zu sein und als Team einen guten Abend und vor allem Spaß zu haben. Eine Sache sollte aber auf jeden Fall passen und nicht fehlen, und zwar die richtigen Schuhe. Denn wer mit den falschen Laufschuhen unterwegs ist, der merkt das ziemlich schnell. 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Und jetzt kommt das Beste. 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Wir verlosen bis Donnerstag jeden Tag 3 Paar Laufschuhe von Laufgut Naumann. So, auch jetzt. Wenn ihr euer Glück versuchen wollt, dann ruft uns einfach an unter der 0355 4839 945. Und wenn ihr beim DRK Firmenlauf selbst noch mitmachen wollt, anmelden könnt ihr euch weiterhin unter firmenlauf-cottbus.de.
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2: 25. August 2006. Sunrise Avenue steigen mit Fairy Tale Gone Bad in die Charts ein. Anfang der 90er gründen Samu Haber und Jan Hohenthal die Band Sunrise. Irgendwann bemerken sie, in Skandinavien gibt es schon 11 weitere Bands mit eben diesem Namen. Eine Änderung muss her. Sie nennen sich seitdem Sunrise Avenue. Auf dem Album On the Way to Wonderland befindet sich die Single Fairy Tale Gone Bad. Die Single bringt es auf Platz 3 der deutschen Singlecharts. Rekordverdächtige 73 Wochen hält sie sich gelistet. In Finnland, der Heimat von Sunrise Avenue, schafft es der Song sogar auf Platz 2. Das dazugehörige Album On the Way to Wonderland erreicht letztendlich Goldstatus in Finnland.

Daher bringen Sunrise Avenue sogar noch eine Gold-Edition raus. Auf der sind noch weitere neue Songs drauf und einige Remixe der bekannten Lieder. Der Song Fairy Tale Gone Bad ist bis heute einer der bekanntesten und beliebtesten der Band. Und wenn man den Sound des Songs hört, dann ist aber auch klar, warum er so beliebt ist.

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11: Der Sommer kann's also noch und zeigt heute auch, was er kann. Wir bekommen fast 13 Stunden Sonne heute in der Lausitz. Also richtig viel Sonnenschein für uns, die wärmt uns gleich auch noch. Heute auf jeden Fall ein bisschen wärmer als gestern, 24 Grad maximal in der Lausitz. Gerade messen wir da 22 Grad in Werben, 22 Grad in Brieske und in Guben ebenfalls 22 Grad. Und ja, zu der Sonne kommen ein kleine paar Wolken am Himmel, aber der ist größtenteils auf jeden Fall blau und richtig schönes, freundliches Wetter heute. Dazu kommt auf jeden Fall auch kein Regen. Den Regenschirm, den könnt ihr zu Hause lassen. Die Wolken, die kommen auch erst richtig so am Abend und in der Nacht. Da bringen sie aber auch keinen Regen, da bleibt's trocken. Und morgen noch ein bisschen wärmer, 25 Grad Maximum. Da auf jeden Fall Vormittag auch viel, viel Sonnenschein für uns in der Lausitz. Und am Nachmittag, da gibt's dann einen Mix aus Sonne und Wolken und dazu bleibt es auch morgen den ganzen Tag trocken.
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11: Die Leoba-Grundschule in Lübben hat jetzt mehr Platz. Tobi Muschter, warum das?
12: Der neue Erweiterungsbau ist offiziell eröffnet worden. Dazu gehören 4 zusätzliche Klassenräume, eine Bibliothek sowie neue Räume für Lehrer und Verwaltung. Auch ein 2. Schulhof und ein barrierefreier Eingang sind entstanden. Damit ist die Schule nun auf steigende Schülerzahlen und einen dreizügigen Betrieb vorbereitet. Rund 10 Millionen Euro hat das Projekt gekostet. In Großtimek hat eine neue Rettungswache jetzt ihren Betrieb aufgenommen. Dafür hat der Landkreis Elbe-Elster rund 1,6 Millionen Euro investiert. Die Wache ist rund um die Uhr besetzt und soll vor allem die Notfallversorgung im Schradenland und an der Grenze zu Sachsen verbessern. Für die Einsatzkräfte gibt es dort moderne Aufenthaltsräume, einen Desinfektionsbereich und einen Stellplatz für die Rettungswagen. Seit 2010 ist es bereits der 11. Neubau dieser Art im Landkreis. In Lübbenau wird das Spreewaldstadion am 1. September offiziell übergeben. Gleichzeitig findet dort ein großer Sportabzeichentag statt. Am Vormittag sind zunächst Schulen dran, am Nachmittag können auch Familien, Vereine und Sportfans mitmachen. Wer möchte, kann außerdem das neue Sozialgebäude anschauen. Zusätzlich können die Schwimmdisziplinen für die Sportabzeichen jetzt schon kostenlos im Heimbad Delfin abgelegt werden. Und unsere gute Nachricht. Die historische Wassernixe kehrt zurück in den Forster Rosengarten. Die Figur hat früher im Pergolenhof gegenüber dem Mädchen mit Wasserkrug gestanden, dann ist sie aber verschollen. Deshalb wird sie nun mit Hilfe von alten Fotos neu angefertigt. Möglich ist diese Rekonstruktion durch eine private Spende. Bis Ende September soll die neue Figur fertig sein. Soweit das Neueste, Lausitz News auf Radio Cottbus, immer um 12:30 und rund um die Uhr auf radiocottbus.de.
11: Tobi Muschter, ich danke dir.
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11: Da habt ihr weiterhin freie Fahrt, also gute Nachricht an alle Autofahrer oder die gerade unterwegs sind. Ihr kommt überall gut durch, da gibt es keine Verkehrsmeldungen aktuell. Aber es gibt auf jeden Fall Blitzer heute einige. Auf der B156 steht einer in Graustein, dann in Cottbus in der Universitätsstraße. Den hat uns Florian gerade auch nochmal bestätigt. Vielen Dank an dich. In Cottbus-Matlow steht einer auf der Gagloher Landstraße. In Cottbus in der Wilhelm-Riedel-Straße stadtauswärts bei Tempo 30. In Lübbenau wird geblitzt in der Straße des Friedens und in Laubsdorf in der Chausseestraße Richtung Neuhausen auch bei 30. Und auch Blitzeranhänger habt ihr fleißig gemeldet heute schon. In Schönwalde steht einer in der Hauptstraße, in Goster in der Hauptstraße und drei Stück in Cottbus, einmal in Silo in der Cottbuser Straße, in der Friedrich-Ludwig-Jahn-Straße Richtung Altmarkt. Und auf der Elisabeth-Wolf-Straße, da steht auch ein Blitzeranhänger. Und wenn das noch nicht alles war, wenn ihr da noch welche gesehen habt, dann macht's ganz einfach wie Florian und gebt die uns weiter per Telefon oder auch ganz einfach per WhatsApp. Die Nummer dafür ist die 0355 4839 945 und wir wünschen euch natürlich eine sichere Fahrt.
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11: Für viele Kinder in der Lausitz ist der Schulweg jetzt wieder Alltag, für die Erstklässler aber noch komplett neu. Und deshalb läuft bei uns wieder die Aktion Achtung Kinder. Und mit den großen Plakaten wollen wir gemeinsam mit euch dafür sorgen, dass Autofahrer an wichtigen Stellen früher vom Gas gehen. Wie ihr mitmachen könnt und warum Hörerin Simone schon bei uns war, das hört ihr gleich hier bei Radio Cottbus. Nach Musik von Stormzy und Odeal, 24 Hours.
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0: ABC mit The Look of Love hier bei Radio Cottbus an diesem Dienstagmittag.
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0: Für viele Kinder in der Lausitz heißt es jetzt wieder Ranzen schnappen, Brotdose einpacken und morgens wieder ein bisschen früher aufstehen. Und gerade für die Erstklässler ist das alles noch ganz, ganz neu und aufregend. Nicht nur die Schule selbst, sondern natürlich auch der Weg dorthin. Und deshalb sind morgens wieder viele kleine Kinder unterwegs. Und da sollten Autofahrer besonders gut aufpassen. Und genau darum gibt's bei uns in diesem Jahr wieder die Radio Cottbus Aktion mit den Achtung Kinderplakaten. Die großen wetterfesten Plakate, die könnt ihr euch einfach aufhängen, zum Beispiel an einer unübersichtlichen Ecke im Wohngebiet oder an einer Straße, an der viele Kinder langlaufen. Eben überall dort, wo so ein bisschen weniger Tempo nicht schaden würde. Und wenn ihr auch mitmachen wollt, die Plakate, die gibt's montags bis freitags bei uns im Medienhaus in der Straße der Jugend in Cottbus. Radio Cottbus-Hörerin Simone war auch schon bei uns und hat Plakate mitgenommen.
2: Hallo, hier ist Simone. Ich freue mich riesig, dass es die Aktion in diesem Jahr wieder gibt, weil wir haben in unserem Dorf Schmoo Großer Kasne 4 kleine Schulanfänger und wir würden gerne das Plakat einmal an unserer Ortseinfahrt oder Zufahrt vom Grundstück und eins in der Nähe der Bushaltestelle hängen, weil bei uns gibt es keinen Fußweg und die Schüler müssen immer sehr schnell zur Seite springen, wenn die Autos doch mit etwas mehr Geschwindigkeit von der Landstraße durch unser Dorf rollen. Wir wollen, dass unsere Kinder sicher nach Hause kommen.
0: Ja, auf jeden Fall super wichtig. Auf eurem eigenen Grundstück könnt ihr sie auch jedenfalls anbringen, direkt. Im öffentlichen Raum müsst ihr vorher beim zuständigen Ordnungsamt nachfragen oder Bescheid geben. Wenn ihr also bei euch so eine Stelle kennt, dann kommt einfach vorbei, holt euch ein Plakat und helft mit, den Schulweg für die Kids in der Lausitz ein Stück sicherer zu machen.
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1: 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September offiziell das Spreewaldstadion in Lübbenau. 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
1: Musik aus Deutschland von Max Giesinger und Johannes Oerding. Wimpernschlag hier bei Radio Cottbus um 12.51 Uhr.

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4: Das ist heute so ein richtig schöner Tag bei uns in der Lausitz. Das macht richtig viel gute Laune, so viel Sonnenschein. Und vor allem gibt es auch kaum Wolken. Die sind auch da, aber die sind nur so ganz leichte Deko heute. Und das Beste daran, die Wolken, die sorgen heute auch nicht für Regen, denn der ist nicht in Sicht, auch weiterhin auf meinem Radar. Auch den restlichen Tag also trocken bei uns und strahlend blauer Himmel mit ganz viel Sonnenschein. Die Temperaturen, die steigen heute auf so bis zu 24 Grad. Und da sind wir auf einem guten Weg, die haben wir schon fast erreicht. Momentan messen wir da 22 Grad in Großrieschen, 23 in Lübbenau und 22 in Döbern. Und wir schauen auch schon mal auf die nächsten Tage. Morgen am Mittwoch 25 Grad und viel Sonnenschein, aber auch so ein paar Wolken. Donnerstag setzen wir noch einen drauf, 27 Grad, ebenfalls viel Sonnenschein und Wolken. Und am Freitag, da kommt der Sommer so richtig zurück mit maximal 30 Grad. Also es wird wieder wärmer bei uns in der Lausitz. Da können wir uns schon mal drauf freuen.
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5: Mit Tobi Muschter, guten Tag. Cottbus sucht einen Partner für das geplante neue Gesundheitszentrum Primär Cottbus. Das Zentrum soll am Berliner Platz entstehen und vor allem die ambulante medizinische Versorgung in Cottbus verbessern. Geplant sind Hausarztangebote und weitere fachärztliche Leistungen. Außerdem soll das Zentrum eng mit der Medizinischen Universität Lausitz zusammenarbeiten.
4: Dankeschön, Tobi Muschter. Mehr News von dir aus der Lausitz hören wir dann in einer halben Stunde. Und jetzt schauen wir auf das Neueste aus Deutschland und der Welt.
6: Ich bin Diana Kramer. Nach der Sommerpause ist das Bundeskabinett heute zu einer zweitägigen Klausur auf Schloss Neuhardenberg in Brandenburg zusammengekommen. Das Treffen dürfte der Auftakt für schwierige Wochen sein, in denen der Bundesregierung drei Landtagswahlen und ein womöglich heißer Herbst der Reformen bevorstehen.
7: Kanzler Merz machte vor der Klausur buchstäblich auf Schönwetter.
8: Nehmen Sie das gute Wetter auch als Beleg dafür, dass wir uns in einer guten Atmosphäre hier in Neuhardenberg im Kabinett treffen.
7: Zuletzt galten Stimmung und Kompromissfähigkeit der Regierung allerdings als angeschlagen. Merz bemühte sich, den Eindruck zu erwecken, man sei jetzt voll im Arbeitsmodus. Themen dieser Kabinettsklausur sollen eine Stärkung der Wirtschaft sein, mehr Hitzeschutz angesichts des Klimawandels, aber auch neue Verteidigungstechnik, insbesondere Drohnenabwehr. Ronny Tochau, Berlin.
6: Das Auto bleibt für die meisten Menschen hierzulande mit großem Abstand das wichtigste Verkehrsmittel. Mehr als 80% sind mindestens einmal die Woche mit dem Auto unterwegs, zeigt eine Befragung des TÜV-Verbands. 88% mit dem eigenen Auto. 63% gaben an, überwiegend zu Fuß unterwegs zu sein. Jeder fünfte Befragte nutzt mindestens einmal wöchentlich Bus oder Bahn und genauso viele steigen aufs Fahrrad. Aus Sorge um Stellenstreichungen und Werksschließungen fordert die Belegschaft beim Autobauer Volkswagen Klarheit vom Vorstand. Am Vormittag hat die erste von insgesamt 9 Betriebsversammlungen begonnen. Den Auftakt gab es am VW-Stammsitz in Wolfsburg.
9: Für VW-Chef Blume sind die bisherigen Einsparungen noch nicht ausreichend. Wir sind überdimensioniert, das macht uns oft zu langsam und zu kompliziert, beschrieb der VW-Boss das Problem. Die Lage sei mehr als kritisch, sagte Blume zuletzt in einem internen Interview. Die Belegschaft will vom Vorstand Klarheit, wie dieser das Unternehmen unter diesen Bedingungen zukunftsfest aufstellen will. Betriebsratschefin Cavallo lehnte am Abend betriebsbedingte Kündigungen und Werksschließungen klar ab. Dirk Zeitler, Berlin.
6: Mit einer erneuten Sammelabschiebung hat die Bundesrepublik 23 Afghanen ausgeflogen. Nach dpa-Informationen wurden die ausreisepflichtigen Männer mit einem Charterflugzeug nach Kabul geflogen, begleitet von Bundespolizisten. Bundesinnenminister Alexander Dobrindt hatte im Juli weitere Rückführungen nach Afghanistan angekündigt.
4: Dankeschön in die Nachrichtenredaktion.
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4: Da gibt es eine Meldung von der A13 Richtung Dresden zwischen Starke und Freiwalde. Da gibt es einen Liegenbleiber auf dem rechten Fahrstreifen. Und auch Blitzer haben wir für euch. Einmal in Lübbenau in der Poststraße, auf der B156 in Graustein bei Tempo 50 und drei Blitzer stehen in Cottbus. Einer in der Wilhelm-Riedel-Straße stadtauswärts, einer in Madlo auf der Gagloer Landstraße und einer in der Universitätsstraße bei Tempo 30. Und Blitzanhänger haben wir natürlich auch noch für euch, und zwar ebenfalls drei Stück in Cottbus in der Elisabeth-Wolf-Straße, Friedrich-Ludwig-Jahn-Straße Richtung Altmarkt und in Cottbus-Siedlo in der Cottbuser Straße steht einer. Dann ist ein Blitzanhänger geparkt in Goster in der Hauptstraße und in Schönwalde ebenfalls in der Hauptstraße. Und falls ihr noch was zu melden habt, dann gebt's gern weiter per Telefon oder auch per WhatsApp. Die Nummer dafür ist die 0355 4839 945 und wir wünschen euch natürlich eine gute Fahrt.
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4: Ganz genau. Bei unseren 10 Besten der Lausitz suchen wir diesmal die Autohäuser, bei denen ja für euch einfach alles passt, ihr euch wohlfühlt und vor allem nicht nur beim Autokauf, sondern auch bei Beratung, Werkstatt und Service. Welches Autohaus für euch unbedingt in die Top 10 gehört und wie ihr abstimmen könnt, das hört ihr gleich hier bei Radio Cottbus nach Musik von Malou Louvis. 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

0: Radio Cottbus hier. Mit der besten Musik begleiten wir euch durch diesen Dienstag.
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0: Bei den besten 10 der Lausitz dreht sich diesmal alles ums Auto. Denn klar, ein Autohaus ist mehr als nur der Ort, an dem man ein Auto kauft. Da geht's auch um gute Beratung, eine Werkstatt, auf die man sich verlassen kann. Und manchmal einfach darum, dass einem schnell geholfen wird. Deshalb wollen wir von euch wissen, welches Autohaus in der Lausitz leistet für euch richtig gute Arbeit. Vielleicht seid ihr dort schon seit Jahren Kunde. Vielleicht habt ihr dort euer Auto gefunden oder ihr sagt einfach, da stimmt der Service. Dann schlagt euren Favoriten ganz einfach auf radiocottbus.de vor. Ich habe mir jetzt auch schon mal die Webseite aufgemacht und mal geschaut, wer da schon so nominiert ist. Da sind so viele Autohäuser schon auf der Liste. Autohaus Igel in Forst, Autohaus Fetschau, Autohaus Schulze in Cottbus, Autohaus Lewandowski in Cottbus. Also die Auswahl, die ist schon riesig, um da nur mal ein paar zu nennen. Dort könnt ihr auch abstimmen, radiocottbus.de. Und das geht noch bis zum 3. September um 20 Uhr. Am 4. September, also einen Tag später, stellen euch unsere Wachermacher die Top 10 dann vor. Um 7.40 Uhr hört ihr live bei Radio Cottbus, welche Autohäuser es in die besten 10 der Lausitz geschafft haben.
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8: Noch haben wir die Höchstwerte von 24 Grad nicht ganz geknackt. Aktuell 23 Grad in Finsterwalde, 23 in Tauer und in Dissenchen auch 23 Grad. Gut, so viel wärmer wird es jetzt auch nicht mehr mit dem 1 Grad. Aber die Temperaturen und das Wetter heute, die bringen den Sommer wieder zurück in die Lausitz. Kurz hat ja mal der Herbst angeklopft, aber der Sommer, der hat gesagt, er ist noch nicht fertig. Und das beweist er die Woche vor allem nochmal. Heute ganz, ganz viel Sonnenschein in der Lausitz. Von Vormittag bis Nachmittag. Dazu auch kaum Wolken am Himmel und wenn, dann ganz locker leichte und vor allem strahlend blauer Himmel und kein Regen in Sicht. Auch am Abend und in der Nacht bleibt's trocken. Da gibt's dann ein paar mehr Wolken, aber auch die tun wie gesagt nichts. Morgen dann auch wieder viel Sonne am Vormittag. Zum Nachmittag kommt dann die eine oder andere Wolke dazu und morgen auch maximal 24 Grad.
0: Es ist 2:30. 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
8: Die Stadt Cottbus sucht einen Partner für das geplante neue Gesundheitszentrum Primär Cottbus. Tobi Muschter, was ist geplant?
9: Das Zentrum soll am Berliner Platz entstehen und vor allem die ambulante medizinische Versorgung in Cottbus verbessern. Geplant sind Hausarztangebote und weitere fachärztliche Leistungen. Außerdem soll das Zentrum eng mit der Medizinischen Universität Lausitz zusammenarbeiten.
10: Brandenburg hat die Regeln für öffentliche Ausschreibung vereinfacht. Unternehmen müssen in Zukunft erst dann alle Nachweise einreichen, wenn sie gute Chancen auf den Antrag haben. Bisher mussten diese Unterlagen schon zu Beginn von allen Bewerbern vorgelegt werden. Vor allem kleinere Firmen sollen dadurch weniger Aufwand haben. Die neuen Regeln gelten für die Landesverwaltung und auch die Kommunen.
11: Landwirte werden stärker beim Anlegen von Baum- und Strauchstreifen unterstützt. Das hat das Land Brandenburg beschlossen. Die sogenannten Agroforstsysteme sollen Boden schützen, Wasser sparen und die Artenvielfalt erhöhen. Betriebe können dafür bis zu 100.000 Euro Förderung bekommen. Anträge können schon gestellt werden und sind bis Ende 2028 möglich.
12: Und unsere gute Nachricht.
11: Die historische Wassernixe kehrt zurück in den Forster Rosengarten. Die Figur hat früher im Pergolenhof gegenüber dem Mädchen mit Wasserkrug gestanden, dann ist sie aber verschollen. Deshalb wird sie nun mit Hilfe von alten Fotos neu angefertigt. Möglich ist diese Rekonstruktion durch eine private Spende. Bis Ende September soll die neue Figur fertig sein. Soweit das neueste Lausitz News auf Radio Cottbus, immer um 12:30 und rund um die Uhr auf radiocottbus.de.
8: Dankeschön, Tobi Muschter.
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8: Ja, machen wir gleich weiter mit guten Nachrichten. Ihr kommt nämlich überall gut durch und habt freie Fahrt in der Lausitz. Es wird allerdings geblitzt und zwar in Lübbenau in der Poststraße, dann in Cottbus einmal in der Universitätsstraße bei Tempo 30, in der Wilhelm-Riedel-Straße in Cottbus stadtauswärts und in Cottbus-Madlo auf der Gagloer Landstraße. Und ein Blitzer, der steht noch auf der B156 in Graustein und blitzt bei Tempo 50. Blitzanhänger habt ihr uns auch schon gemeldet. 3 Stück in Cottbus heute wieder. Einmal in der Elisabeth-Wolf-Straße, in Silo in der Cottbusser Straße und ein Blitzanhänger steht in der Friedrich-Ludwig-Jahn-Straße Richtung Altmarkt. Und dann gibt es auch noch Blitzanhänger einmal in Gosta in der Hauptstraße und auch in Schönwalde in der Hauptstraße. Habt ihr sonst noch was zu melden? Blitzer, Blitzeranhänger, fehlt da noch was auf unserer Liste? Dann gebt's gern weiter. Per Telefon oder auch ganz einfach per WhatsApp. Die Nummer dafür ist die 0355 4839 945.
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8: Im Lausitzer Sport gab es am Wochenende gleich zweimal Grund zur Freude. Die Feuerwehrsportler, die kommen mit ordentlich Edelmetall zurück. Und auch die Lausitzer Füchse, die haben bei ihrem ersten Vorbereitungsturnier direkt ein Ausrufezeichen gesetzt. Wie erfolgreich das Wochenende genau lief und was für die Füchse als nächstes ansteht, das erfahrt ihr gleich hier bei Radio Cottbus nach 2 Hits.
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0: Ein absoluter Klassiker von Annie Lennox, Walking on Broken Glass. Habt ihr gehört hier bei Radio Cottbus an diesem Dienstagnachmittag.
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0: Im Lausitzer Sporter war am Wochenende nicht nur auf dem Fußballplatz beim DFB-Pokal was los. Auch die Feuerwehrsportler und die Lausitzer Füchse, die hatten ordentlich Grund zur Freude. Fangen wir mit dem Feuerwehrsport an. Die deutsche Mannschaft, die ist von den Titelkämpfen in Ostrava mit insgesamt 6 Medaillen zurückgekommen. Besonders stark waren die Juniorinnen. Gold gab's im Löschangriff, dazu Silber in der Gesamtwertung und Bronze in der Staffel. Und auch bei den Frauen lief's richtig gut. Sie holten Silber im Löschangriff und Bronze in der Gesamtwertung. Lea Selleck, Selenk sicherte sich außerdem Bronze über 100 Meter Hindernislauf. Mit dabei waren ja auch mehrere Sportlerinnen und Sportler aus Cottbus und Spree-Neiße. Und auch die Lausitzer Füchse, die sind mit einem richtig guten Wochenende in die Vorbereitung gestartet. Beim Sommerturnier in Garmisch-Partenkirchen, da gab es zuerst ein klares 5:1 gegen die Saale Bulls Halle. Damit ging es direkt ins Finale gegen Bad Nauheim und da wurde es deutlich enger. Nach 60 Minuten stand es 1:1. Die Entscheidung, die fiel also im Penalty-Schießen und da traf Adam Brady für Weißwasser zum 2:1-Sieg. Damit nehmen die Füchse also direkt den Turniersieg mit nach Hause und das trifft sich richtig gut, denn am Freitag ist der GKS Katowice zu Gast in Weißwasser. Da wartet dann der nächste Test auf die Lausitzer Füchse.
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13: Ein richtig schöner Tag bei uns in der Lausitz mit ganz viel Sonne. Ein paar kleinere Wolken sind auch mit dabei und so bleibt das auch den restlichen Tag in der Lausitz. Temperaturen dazu jetzt schon bei ihren Maxiwerten angekommen bei 23 Grad. Es wird jetzt in der Nacht noch ein bisschen kühler, da sinken die Temperaturen auf so 14 Grad. Und morgen wird es wettertechnisch ganz ähnlich wie heute. Wir haben sehr viel Sonne eingeplant, nur ein paar kleinere Wolken dann am Nachmittag dabei und Temperaturen bei maximal 24 Grad.
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14: Mit Tobi Muschter, guten Tag. Cottbus sucht einen Partner für das geplante neue Gesundheitszentrum Primär Cottbus. Das Zentrum soll am Berliner Platz entstehen und vor allem die ambulante medizinische Versorgung in Cottbus verbessern. Geplant sind Hausarztangebote und weitere fachärztliche Leistungen. Außerdem soll das Zentrum eng mit der Medizinischen Universität Lausitz zusammenarbeiten.
13: Dankeschön, Tobi Muschter. Mehr Lausitz-News gibt's bei uns wieder in einer halben Stunde. Jetzt das Neueste aus Deutschland und der Welt.
15: Ich bin Tine Klimach. Die Bundesregierung will konkrete Konsequenzen aus der Hitzewelle und Dürre dieses Sommers ziehen. Bei der Kabinettsklausur in Neu-Hardenberg würden die zuständigen Minister morgen zunächst ihre Einschätzung zur aktuellen Lage abgeben, sagte Kanzler Friedrich Merz zum Auftakt der Tagung.
16: Trockenheit, Hitze, Waldbrände und Ernteausfälle führen uns vor Augen, dass konkreter Handlungsbedarf besteht. Gesundheit, Krankenhäuser, Altenheime, die Landwirtschaft. Es gibt kaum einen Lebensbereich, der nicht betroffen ist. Wir müssen den Klimawandel weiter eindämmen und zugleich unser Land besser an die Folgen des Klimawandels anpassen.
15: Man werde daraus Schlussfolgerungen ziehen für die nächsten Kabinettssitzungen mit konkreten Entscheidungen, so Kanzler Merz weiter. VW-Chef Oliver Blume hat gegenüber der Belegschaft die Notwendigkeit weiterer Sparmaßnahmen betont. Wir müssen Komplexität reduzieren, unsere Strukturen konsequent verschlanken und Kosten senken, sagte Blume bei der Betriebsversammlung im Wolfsburger Werk. Das Treffen war Auftakt für eine Serie von Versammlungen an mehreren VW-Standorten, bei denen der Vorstand der Belegschaft Rede und Antwort stehen soll. 10.000 Stellen und 4 Werke sollen bei Europas größtem Autobauer in Gefahr sein. Freunde treffen, das wird immer unwichtiger für viele von uns. Das zeigt der neue Freizeitmonitor der Hamburger Stiftung für Zukunftsfragen. Immer beliebter dagegen sind laut Forschern Social-Media-Aktivitäten und künstliche Intelligenz.
17: Auf Insta und Co. abhängen, Musik hören oder daddeln, das wird für viele von uns immer wichtiger. Und auch KI gehört mittlerweile zur Freizeit dazu, vor allem bei den Jüngeren. Und die nutzen den Chatbot häufig auch als Ersatz für Freunde. Zu Sofa-Freaks sind wir aber noch nicht mutiert, im Gegenteil. Viel mehr Leute als früher treiben Sport und auch Vereine und Ehrenämter, die sind gefragt. Claudia Wächter, Nachrichtenredaktion.
15: Die Stimmung in der deutschen Wirtschaft hat sich im August weiter vom Einbruch infolge des Iran-Kriegs erholt. Das IFO-Geschäftsklima stieg um 2,1 Punkte auf 88,8 Punkte, wie das Münchner Forschungsinstitut mitteilte. Das wichtigste deutsche Konjunkturbarometer zeigt damit den 4. Monat in Folge nach oben. Trotz des erneuten Energiepreisanstiegs erholt sich die deutsche Wirtschaft, sagte IFO-Präsident Clemens Fuß über das Ergebnis der monatlichen Umfrage.
13: Dankeschön an die Nachrichtenredaktion.
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13: Der Blick auf den Verkehr zeigt aktuell ein bisschen Stau auf der A13. Schönefelder Kreuz in Richtung Dresden zwischen Teupitz und Baruth-Mark. Da ist 1 Kilometer Stau und da solltet ihr so 10 Minuten mehr mit einplanen. Ansonsten wird geblitzt auf der B156 in Graustein. Da ist 50 erlaubt. In Cottbus in der Universitätsstraße. Dann nochmal in Cottbus-Madlo auf der Gagloer Landstraße. Und in Lübbenau steht einer in der Poststraße. Blitzeranhänger auch bestätigt in der Elisabeth-Wolf-Straße. In Cottbus in der Friedrich-Ludwig-Jahn-Straße in Richtung Altmarkt. Dann in Cottbus-Silo in der Cottbuser Straße, in Goster in der Hauptstraße und der letzte Blitzanhänger, von dem wir wissen, der steht in Schönwalde in der Hauptstraße. Wenn ihr noch mehr gesehen habt, gebt uns gerne weiter per Telefon oder WhatsApp. Ihr erreicht uns immer unter der 0355 4839 945. Gute Fahrt für euch.
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13: Ab heute startet das Lausitz-Festival. Bis zum 13. September gibt es in der ganzen Lausitz Lesungen, Theater, Gesprächsrunden und noch ganz viel mehr. Und das an ganz unterschiedlichen Orten. Noch in dieser Woche gibt es eine spannende Lesung und die schauen wir uns gleich gemeinsam mal ein bisschen genauer an. Vorher gibt es jetzt die beste Musik von Nelly Kravitz mit Believe, richtig toller Klassiker. Und Neues von David Guetta gibt's jetzt.
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0: Lenny Kravitz bei uns auf Radio Cottbus in der besten Musik. Wir haben es kurz vor 2:45 jetzt. Und ein Roman mit so 1200 Seiten klingt ja erstmal nach einem ziemlich schweren Brocken. Nach ziemlich vielen Seiten zu lesen auf jeden Fall. In Polen ist Die Puppe aber ein echter Literaturklassiker, aber bei uns kennt das Werk kaum jemand. Und genau das wird das Lausitz-Festival jetzt mit einer Lesung ändern. Im Barockschloss Altdöbern dreht sich am 28. August, also noch diese Woche, der ganze Abend um genau dieses Buch. In dem Roman geht es um einen reichen Händler, der unglücklich in eine adlige Frau verliebt ist. Und es geht um die Klassenunterschiede im 19. Jahrhundert in Warschau. Warum die Lesung was ganz Besonderes ist. Darüber haben wir mal mit Horalf Zischon, dem Literaturdramaturgen des Lausitz-Festivals, gesprochen.
1: Einerseits natürlich die Stimmen von Anna und Nelly Thalbach. Also das sind zwei begnadete Schauspielerinnen und auch versierte Hörspielsprecherinnen. Also wie gesagt, das wird eine Lesung mit verteilten Rollen sein, also so eine Art szenische Lesung. Deshalb so hoffe ich besonders dynamisch und lebhaft. Und dann ist es natürlich auch, weil wir die Übersetzer zu Gast haben, wird es glaube ich auch ganz interessant sein, Einblicke in die Übersetzerwerkstatt zu bekommen.
0: Ja, denn erst 2024 ist nämlich eine neue deutsche Übersetzung entschieden. In Polen entsteht inzwischen sogar übrigens eine neue Kinofassung und auch Netflix arbeitet an einer Serie zu Die Puppe. So ein umfangreiches Werk für einen Abend zusammenzubringen, ist allerdings alles andere als einfach.
1: Es ist natürlich schwierig. Also man muss dazu sagen, der Roman hat in der deutschen Fassung 1200 Seiten. Das ist erstmal ein Klopper. Ne? Also das zu bändigen auf ein wahrscheinlich so dreiviertelstündiges Gespräch und Dreiviertelstunde wird dann eben die Lesung sein, also insgesamt 90 Minuten. Deshalb haben wir eben uns darauf geeinigt, dass es einzelne Passagen geben wird, die vorgelesen werden, damit wir dann im Gespräch auch auf diese Passagen eingehen können. Ansonsten wäre es wahrscheinlich einfach zu schwierig, diese 1200 Seiten irgendwie ja, verständlich zu vermitteln, weil es eben ganz, ganz viele Stränge gibt.
0: Ja, sichert euch eure Tickets unter lausitz-festival.de und seid am 28. August, das ist schon diesen Freitag, bei der Lesung Die Puppe ab 19.30 Uhr im Barockschloss Altdöbern dabei.
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2: 25. August 1980. Bob Marley and the Wailers sind mit Could You Be Loved neu in den Charts. In der Retrospektive verschwimmt eine Karriere gerne mal. Klar, Bob Marley ist eine Legende und viel zu früh gestorben und hat unzählige Hits. Aber seinen großen Durchbruch, zumindest international, hat er erst, in Anführungszeichen, 1975. Da gibt es die Band The Wailers schon 12 Jahre. Erst verhalf ihm Eric Clapton mit seiner Version von I Shot the Sheriff dazu, dass man den Namen Bob Marley auch in den Staaten kennt. Und mit No Woman No Cry hat er dann tatsächlich auch seinen ersten großen Hit. Auf dieser Erfolgswelle reitet er weiter, auch als 1977 schlimmer Hautkrebs diagnostiziert wird. Als 1980 das letzte Album Uprising kommt, beginnen Bob Marley and the Wailers auch noch die Tour zum Album. Durch Europa reisen und in Mailand vor 100.000 Menschen spielen. In Amerika füllen sie den Madison Square Garden an 2 Tagen nacheinander. Doch dann bricht Bob Marley beim Joggen zusammen. Sein Körper baut ab. Am 11. Mai 1981 stirbt er. Seine letzten Worte zu seinem Sohn sind eindrücklich. Geld kann kein Leben kaufen. Was bleibt, ist Bob Marleys Kunst, sein Vermächtnis und sein

Ganz entspannt durch den Dienstag hier mit der besten Musik. Bob Marley war das bei uns im Tagebuch der großen Hits mit seinem Song Could You Be Loved. Und hier geht's natürlich direkt weiter mit der besten Musik. Die kommt jetzt von den Imagine Dragons, Radioactive, bei uns auf Radio Cottbus. Kommt gut durch den Dienstag, es geht mit großen Schritten Richtung Feierabend. Wir haben es immerhin schon gleich 3:30 bei uns in der Lausitz. Vielleicht habt ihr sogar später noch ein bisschen Zeit, die Sonne zu genießen.

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6: Der Blick aufs Wetter zeigt die aktuellen Temperaturen für jetzt, für heute, die maximalen Temperaturen. So rum, die haben wir schon erreicht. Die liegen bei 23 Grad. Dazu haben wir jetzt ja schon ganz viel Sonne. Klar, so ein paar Schleierwolken sind noch mit am Himmel, aber die stören ja nicht groß. Nachts wird ein bisschen kühler, bleibt aber trotzdem klar. Wir bekommen so 14 Grad in der Nacht. Und morgen dann ähnlich wie heute mit super viel Sonne, am Nachmittag auch ein paar Wolken und Temperaturen bei maximal 24 Grad.
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6: Cottbus sucht einen Partner für das geplante neue Gesundheitszentrum Primär Cottbus. Tobi Muschter, was ist geplant?
7: Das Zentrum soll am Berliner Platz entstehen und vor allem die ambulante medizinische Versorgung in Cottbus verbessern. Geplant sind Hausarztangebote und weitere fachärztliche Leistungen. Außerdem soll das Zentrum eng mit der Medizinischen Universität Lausitz zusammenarbeiten. Landwirte werden stärker beim Anlegen von Baum- und Strauchstreifen unterstützt. Das hat das Land Brandenburg beschlossen. Die sogenannten Agroforstsysteme sollen Boden schützen, Wasser sparen und die Artenvielfalt erhöhen. Betriebe können dafür bis zu 100.000 Euro Förderung bekommen. Anträge können schon gestellt werden und sind bis Ende 2028 möglich. Am Cottbuser Hauptbahnhof wird morgen eine Gedenkplakette enthüllt. Diese soll an die Zwangsarbeit, Transporte und Deportationen während der NS-Zeit erinnern. Über einen QR-Code können Besucher auch mehr über das Projekt und die Geschichte erfahren. Das Menschenrechtszentrum will damit dauerhaft an die Rolle des Bahnhofs während der NS-Zeit erinnern. Und unsere gute Nachricht. Die historische Wassernixe kehrt zurück in den Forster Rosengarten. Die Figur hat früher im Pergolenhof gegenüber dem Mädchen mit Wasserkrug gestanden, dann ist sie aber verschollen. Deshalb wird sie nun mit Hilfe von alten Fotos neu angefertigt. Möglich ist diese Rekonstruktion durch eine private Spende. Bis Ende September soll die neue Figur fertig sein. Soweit das neueste Lausitz News auf Radio Cottbus, immer um 5:30 und rund um die Uhr auf radiocottbus.de.
6: Danke dir, Tobi.
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6: Auf den Straßen soweit alles frei, aber es stehen Blitzer auf der B156 in Graustein, das 50 erlaubt. In Cottbus in der Universitätsstraße, das ist eine 30er-Zone. Dann noch einer in Cottbus-Madlow auf der Gagloer Landstraußstraße. Und in Lübbenau in der Poststraße wird auch geblitzt. Blitzeranhänger in Cottbus nach wie vor 3 Stück. Einmal in Cottbus-Silo in der Cottbuser Straße, dann in der Friedrich-Ludwig-Jahn-Straße in Richtung Altmarkt und in der Elisabeth-Wolf-Straße. Außerdem in Schönwalde in der Hauptstraße und in Goster in der Hauptstraße. Wenn ihr sonst noch was gesehen habt, gebt uns weiter per Telefon oder WhatsApp, erreicht ihr uns immer. Die richtige Nummer dafür ist die 0355 4839 945. Gute Fahrt für euch.
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6: Heute ist großer Schätzedienstag bei uns auf Radio Cottbus. Heute Morgen gab es schon mal zwei Runden Schätze die Lausitz. Und jetzt gibt es die erste von heute Nachmittag. Also kramt gerne schon mal eure Handys raus. Die braucht ihr nämlich gleich, wenn ihr mitspielen wollt. In so circa 7 Minuten geht's los. Jetzt gibt es erstmal zwei Hits bei uns auf Radio Cottbus in der besten Musik. Habt einen schönen Dienstag.
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2: 14.40 Uhr, ihr Radio Cottbus und wir spielen die erste Runde Schätze die Lausitz heute am Nachmittag. Es gibt eine Schätzfrage. Ihr habt dann eine Minute Zeit, euch so dicht wie möglich an das richtige Ergebnis heranzuschätzen. Gespielt wird wie immer über WhatsApp über die 0355 4839 945. Und es geht natürlich, wer als erstes das richtige Ergebnis reinschätzt, der kriegt auch den Preis. Das ist nämlich ein Gutschein für die Freizeitoase am Amtsteich. So. Ich rede gar nicht mehr viel, ich erkläre gar nicht mehr viel. Die Frage von jetzt ist, wie viele Besucher hatte denn das Pipapo Cottbus im Jahr 2025? Eure Minute startet ab jetzt. Wie viele Besucher hatte das Pipapo Cottbus 2025, also letztes Jahr? Was denkt ihr, wie viele Leute aus der Lausitz haben das Pipapo besucht? Rüdiger kommt rein mit einer 27.560. Ich denke auch, es sind relativ viele. Oh, hier sind ganz schön viele Nullen bei René. Ich glaube, das sind 250.000 von René. Was denkt ihr? Wie viele Cottbusser, wie viele Lausitzer waren da, haben mit ihren Kindern da gespielt? 120.000 kommt von Joschi rein, 24.000 von Christian, 3.500 von Verena, 50.000 von Anna-Maria. Ich kann mir die Zahlen tatsächlich alle vorstellen. Ich weiß gar nicht, in welche Richtung es gehen könnte. 25.000 hier jetzt noch von Markus, 286.000 von Kevin, 60.000 von Andrea. Ihr habt nur noch so circa 10 Minuten Zeit, eure Schätzung einzugeben. Und hier kommen immer noch weiter Schätzungen rein. Jetzt habe ich eine 35.000. Und da ist tatsächlich eure Zeit schon abgelaufen. Mike mit der 35.000 ist der Letzte, der reingekommen ist. Und ich würde sagen, wir machen den Sack damit auch wirklich zu. Wir haben natürlich jemanden gefunden, der sich auskennt und der ganz genau weiß, wie viele Besucher das Pipapo 2025 hatte.
3: Ich bin die Janine Schaar aus dem Pipapo hier in Cottbus und bin die Geschäftsführerin, also meistens im Hintergrund tätig. In 2025 hatten wir 48.486 Besucher.
2: 48.486 ist natürlich eine sehr genaue Zahl. So ganz genaue Zahlen habt ihr ja alle nicht reingeschickt. Aber ich glaube, mit einer 50.000 sind wir da schon wahnsinnig dicht dran. Ich schaue jetzt nochmal, ob jemand anders nochmal ein bisschen dichter dran war. Aber nee, Anna-Maria, herzlichen Glückwunsch. 50.000 hat sie geschätzt. Damit gewinnt sie heute den Gutschein für die Freizeitoase am Amtsteich. Herzlichen Glückwunsch. Alle anderen nicht traurig sein. Danke, dass ihr mitgespielt habt. Und später um 10 nach 5, also 17.10 Uhr, spielen wir dann die zweite Runde für heute Abend.
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0: Jennifer Brush bei uns auf Radio Cottbus in der besten Musik. Wir haben es jetzt 10 vor 3.
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0: Ja, das Gefühl, so kurz vorm Schulabschluss, kennen vermutlich noch die meisten von uns. Plötzlich stehen einem alle Türen offen und genau das macht die Sache manchmal umso komplizierter. Und genau darum geht's auch im Stück Gehen bleiben vom Jugendclub des Piccolo-Theaters. Da stehen junge Leute aus der Lausitz selbst auf der Bühne und erzählen von Fragen, die gerade ziemlich nah an ihrem eigenen Leben sind. Bleibe ich hier? Gehe ich weg? Was erwarten andere von mir? Und was will ich eigentlich selbst? Dabei geht's auch um Heimat, um die Lausitz im Wandel, um Orte, die man kennt und gleichzeitig um diese Sehnsucht, vielleicht doch noch woanders neu anzufangen. Das Ganze ist keine klassische Theaternummer. Die Jugendlichen, die arbeiten mit eigenen Texten, Musik und Bewegungen und Szenen. Unterstützt wird das Projekt von der Autorin Ruth Maria Thomas und vom Lausitz-Festival. Gehen bleiben läuft jetzt am Samstag und am 1. und 16. September im Piccolo-Theater Cottbus und ist für alle ab 14 Jahren gedacht.
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12: Heute könnt ihr wieder richtig Sonne tanken in der Lausitz. Es gibt noch ganz viele Sonnenstunden heute. Ein paar kleinere Wolken ziehen mal durch, aber die stören nicht. Regen soll es heute auf jeden Fall nicht geben. Die maximalen Temperaturen von heute, die haben wir auch schon erreicht. 24 Grad messen wir aktuell in der Lausitz. Jetzt im Laufe des Abends wird es dann immer kühler. Die Temperaturen, die sinken auf so 14 Grad in der Nacht heute. Morgen steigen die dann wieder wie heute auf maximal 24 Grad und es bleibt weiterhin sehr sonnig.
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13: Mit Tobi Muschter, guten Tag. Cottbus sucht einen Partner für das geplante neue Gesundheitszentrum Primär Cottbus. Das Zentrum soll am Berliner Platz entstehen und vor allem die ambulante medizinische Versorgung in Cottbus verbessern. Geplant sind Hausarztangebote und weitere fachärztliche Leistungen. Außerdem soll das Zentrum eng mit der Medizinischen Universität Lausitz zusammenarbeiten.
12: Dankeschön, Tobi Muschter. Mehr Lausitz-News gibt's bei uns wieder in einer halben Stunde um 3:30 dann. Jetzt das Neueste aus Deutschland und der Welt.
14: Ich bin Tine Klimach. Nach der Sommerpause ist das Bundeskabinett am Vormittag zu einer zweitägigen Klausur auf Schloss Neuhardenberg in Brandenburg zusammengekommen. Das Treffen dürfte der Auftakt für schwierige Wochen sein, in denen der Bundesregierung 3 Landtagswahlen und ein womöglich heißer Herbst der Reform bevorstehen.
15: Deutschland könnte seine Wirtschaftsflaute weitgehend aus eigener Hand überwinden, so Merz, und wieder sogar weltweit Vorbild und Marktführer werden, auch in Zeiten von KI und weltweiten Konflikten. Um die Wirtschaft anzukurbeln, will die Regierung bei ihrer Klausur unter anderem über Preise und Innovationen reden, so Merz. Außerdem steht neue Drohnenabwehr im Zentrum und mehr Hitzeschutz. Die Schäden des Hitzesommers zeigten den Handlungsbedarf, so der Kanzler. Merz kündigte konkrete Beschlüsse für die nächsten Kabinettssitzungen an. Aus Berlin, Ronny Tochau.
14: Die deutsche Wirtschaft sendet mit einem erneuten Mini-Wachstum im Frühjahr ein Lebenszeichen inmitten aller Krisen. Von April bis Juni legte das Bruttoinlandsprodukt mit 0,3% zum Vorquartal etwas stärker zu als zunächst berechnet, teilte das Statistische Bundesamt mit.
16: Damit ist die deutsche Wirtschaft 3 Quartale in Folge gewachsen, wenn auch nur leicht. Die Entwicklung geht vor allem auf die gute Exportentwicklung zurück, so die Bundesstatistiker. Und auch am Bau gab es zuletzt leichte Anzeichen von Entspannung. Allerdings wirkt das eher wie eine Momentaufnahme, denn die finanziellen Herausforderungen bleiben gewaltig. In den ersten 6 Monaten gab der Staat 71,3 Milliarden Euro mehr aus, als er eingenommen hat. Das staatliche Defizit war damit um mehr als 36% höher als im ersten Halbjahr 2025. Diana Kramer, Nachrichtenredaktion.
14: Mit einem Charterflugzeug hat die Bundespolizei 23 ausreisepflichtige Afghanen in ihr Herkunftsland gebracht. Die Abschiebung vom Flughafen Leipzig-Halle nach Kabul begann in den frühen Morgenstunden. Nach Angaben des Bundesinnenministeriums handelt es sich bei den Abgeschobenen mehrheitlich um Straftäter, die wegen schwerer Vergehen verurteilt worden seien. Auch wer kein Aufenthaltsrecht habe, müsse damit rechnen, Deutschland verlassen zu müssen, schrieb Bundesinnenminister Alexander Dobrindt heute auf der Plattform X. Das Auto bleibt für die meisten Menschen in Deutschland mit großem Abstand das wichtigste Verkehrsmittel. Mehr als 80% der Befragten sind mindestens einmal die Woche mit dem Auto unterwegs, zeigt eine Befragung des TÜV-Verbands. Jeder fünfte Befragte wiederum nutzt mindestens einmal wöchentlich den ÖPNV und ebenso viele steigen aufs Fahrrad.
12: Dankeschön an die Nachrichtenredaktion.
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12: Auf den Straßen freie Fahrt, gute Nachrichten für euch jetzt zum Dienstagnachmittag. Aber es steht Blitzer, einmal auf der B156 in Graustein, dann in Cottbus in der Universitätsstraße und in Cottbus-Martlow steht einer auf der Gagloer Landstraße. Blitzeranhänger, heute auch wieder bestätigt. In Goster in der Hauptstraße und in Schönwalde in der Hauptstraße stehen welche. Und drei noch in Cottbus, einmal in der Elisabeth-Wolf-Straße, dann in der Friedrich-Ludwig-Jahn-Straße und in Cottbus-Silo in der Cottbusser Straße. Wenn das noch nicht alles war und ihr noch mehr gesehen habt, vielleicht jetzt schon auf dem Weg nach Hause, dann gebt uns gerne weiter per Telefon oder WhatsApp an die 0355 4839 945. Gute Fahrt für euch.
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12: Und da gibt's gleich für euch die Möglichkeit, was richtig Tolles zu gewinnen. Für alle Laufbegeisterten ist das was. Mehr Tipps gebe ich aber nicht. Wenn ihr gewinnen wollt, dann unbedingt dranbleiben. Gleich nach zwei Hits verrate ich euch, worum es geht.
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Ihr hört die beste Musik auf Radio Cottbus, Dienstag, 15.11 Uhr jetzt. Und ich weiß ja nicht, wie es euch geht, aber Laufen ist ja eigentlich eine richtig gute Sportart. Man kann einfach direkt anfangen, übt seine Ausdauer, muss dafür nicht in einem Verein sein und kann damit natürlich auch selbst bestimmen, wann und wie schnell es geht. Eine Sache, die man dafür aber auf jeden Fall braucht, sind gute Laufschuhe. Ansonsten kann es natürlich auch schnell zu Verletzungen kommen. Und so ein gut angepasster Schuh, der kann dann ja auch die Leistung steigern. Und was so einen guten Laufschuh jetzt ausmacht, das weiß aber kaum jemand. 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Wir haben es jetzt kurz vor 3:45. Die beste Musik auf Radio Cottbus kommt jetzt von Robin Schulz, Million Good Reasons.

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6: Das Wetter heute in der Lausitz macht mir persönlich richtig gute Laune. Wir haben super schön viel Sonne und dazu so ein paar kleinere Wölkchen, die dann auch mal ein bisschen Schatten bieten. Ansonsten bleibt es aber den restlichen Tag und Abend und auch in der Nacht trocken. Die Temperaturen jetzt aktuell bei 24 Grad. Wärmer wird es heute auch nicht mehr. Die Temperaturen sinken eher noch in der Nacht heute auf so 14 Grad. Der Morgen sieht dann wieder super schön sonnig aus. Wir haben kaum Wolken eingeplant und auch morgen Temperaturen bei maximal 24 Grad.
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6: Cottbus sucht einen Partner für das geplante neue Gesundheitszentrum Primär Cottbus. Tobi Muschter, was ist geplant?
7: Das Zentrum soll am Berliner Platz entstehen und vor allem die ambulante medizinische Versorgung in Cottbus verbessern. Geplant sind Hausarztangebote und weitere fachärztliche Leistungen. Außerdem soll das Zentrum eng mit der Medizinischen Universität Lausitz zusammenarbeiten. Ab morgen darf aus der mittleren Spree kein Wasser mehr entnommen werden. Das Verbot hat der Landkreis Oberspreewald-Lausitz erlassen. Wasser darf dort nicht mehr mit Pumpen aus Flüssen oder anderen Oberflächengewässern geholt werden. Kleine Mengen mit der Gießkanne sind weiterhin erlaubt. Grund für die Maßnahmen sind die anhaltende Trockenheit und weitere sinkende Wasserstände. Das Verbot gilt rund um die Uhr. Brandenburg hat die Regeln für öffentliche Ausschreibungen vereinfacht. Unternehmen müssen in Zukunft erst dann alle Nachweise einreichen, wenn sie gute Chancen auf den Antrag haben. Bisher mussten diese Unterlagen schon zu Beginn von allen Bewerbern vorgelegt werden. Vor allem kleinere Firmen sollen dadurch weniger Aufwand haben. Die neuen Regeln gelten für die Landesverwaltung und auch die Kommunen. Und unsere gute Nachricht. Die historische Wassernixe kehrt zurück in den Forster Rosengarten. Die Figur hat früher im Pergolenhof gegenüber dem Mädchen mit Wasserkrug gestanden, dann ist sie aber verschollen. Deshalb wird sie nun mit Hilfe von alten Fotos neu angefertigt. Möglich ist diese Rekonstruktion durch eine private Spende. Bis Ende September soll die neue Figur fertig sein. Soweit das neueste Lausitz-News auf Radio Cottbus, immer um 3:30 und rund um die Uhr auf radiocottbus.de.
6: Danke dir, Tobi, für die News.
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6: Achtung, es wird geblitzt in der Lausitz auf der BR956 in Graustein, in Cottbus in der Universitätsstraße und in Cottbus-Madlo auf der Gagloher Landstraße. Blitzeranhänger auch in Cottbus 3 Stück, einmal in der Elisabeth-Wolf-Straße, in der Friedrich-Ludwig-Jahn-Straße und in Cottbus-Silo in der Cottbusser Straße. Außerdem noch Blitzeranhänger in Goster in der Hauptstraße und in Schönwalde in der Hauptstraße. Habt ihr noch mehr gesehen, jetzt vielleicht auf dem Weg nach Hause, dann gebt uns gerne rein, damit wir die anderen warnen können. Die richtige Nummer ist die 0355 4839 495. Ihr erreicht uns immer per Telefon oder per WhatsApp. Wir wünschen euch eine gute Fahrt.
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6: Und da hören wir in das neue Album von Montez. So ist das mit dem Glück, heißt es. Und einen neuen Song gibt's gleich nach zwei Hits hier auf Radio Cottbus.
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0: Der Song klingt am Ende mal so, als hätten die irgendwo eine große Party und würden alle total viel Spaß haben. Janet Jackson mit Whoops Now bei uns auf Radio Cottbus. 15:40 haben wir es jetzt.
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0: Ja, der Mann, der unser Album der Woche liefert, und ich haben tatsächlich eine Gemeinsamkeit. Wir heißen beide Luca. Aber wenn ich euch Luca Manuel Montesinos Gargallo sage, dann klingelt es bei euch wahrscheinlich nicht. Und aus einem Künstlernamen Montes kennt man den deutschen Rapper aber eher. Schon mit 13 hat er angefangen, seine ersten Songs zu schreiben, und mit 16 hat er sogar sein erstes Mixtape veröffentlicht. Ein Jahr später hat er den Preis als Newcomer des Jahres gewonnen und er hat direkt dann sein Debütalbum veröffentlicht. Seine Karriere geht seitdem sehr steil bergauf. Letzte Woche hat er so sein 4. Album veröffentlicht. Das heißt, so ist das mit dem Glück. Und es sind insgesamt 15 neue Songs drauf, die ganz schön persönlich sind. Wir hören uns diese Woche gemeinsam durch das neue Album durch, und heute gibt's davon Wasserfall.

0: Montez mit Wasserfall. Den Song findet ihr auf seinem 4. Album. So ist das mit dem Glück. Und das ist in dieser Woche unser Album der Woche.
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0: Malin Juno mit Love Song bei uns auf Radio Cottbus am Dienstag, 15.47 Uhr jetzt.
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0: Am 1. September eröffnet offiziell das Spreewaldstadion in Lübbenau. Außerdem können Landwirte in Brandenburg für neue Agroforstsysteme bis zu 100.000 Euro Förderung bekommen. Und am Cottbuser Hauptbahnhof wird am nächsten Mittwoch, also am 26. August, eine neue Gedenkplakette enthüllt.
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9: Die maximalen Temperaturen von heute, die haben wir schon erreicht. Bei 24 Grad liegen die jetzt aktuell. Im Laufe des Abends wird es immer frischer in der Lausitz. In der Nacht bekommen wir so Temperaturen um die 14 Grad. Und die Sonne, die begleitet uns jetzt auch erstmal noch weiter auf den Nachmittag und am Abend. Wir schauen auf den Mittwoch auf morgen. Da bleibt es erstmal so schön sonnig, wie wir es heute haben. Am Nachmittag ziehen auch mal ein paar Wolken durch und die Temperaturen steigen morgen auch auf maximal 24 Grad.
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10: Mit Tobi Muschter, guten Tag. Cottbus sucht einen Partner für das geplante neue Gesundheitszentrum Primär Cottbus. Das Zentrum soll am Berliner Platz entstehen und vor allem die ambulante medizinische Versorgung in Cottbus verbessern. Geplant sind Hausarztangebote und weitere fachärztliche Leistungen. Außerdem soll das Zentrum eng mit der Medizinischen Universität Lausitz zusammenarbeiten.
9: Dankeschön, Tobi Muschter. Mehr Lausitz-News gibt's bei uns wieder in einer halben Stunde. Jetzt das Neueste aus Deutschland und der Welt.
11: Ich bin Tine Klimach. Die Bundesregierung will sich demnächst zu Erkenntnissen über die Urheber des Vorfalls mit einer Sprengstoffdrohne auf dem Flughafen Leipzig-Halle Anfang August äußern. Das hat Kanzler Friedrich Merz angekündigt. Bei der Kabinettsklausur auf Schloss Neuhardenberg in Brandenburg werde es zwar nicht um die Zuordnung des Angriffs gehen, sagte Merz. Man arbeite aber intensiv daran mit den Sicherheitsbehörden und werde das in Kürze auch darlegen. In der gesetzlichen Pflegeversicherung droht ein Milliardenloch. Nach Einschätzung von AOK-Bundesverbandschefin Carola Reimann könnte das Defizit auf rund 8 Milliarden Euro anwachsen. Das wäre mehr als ein Zehntel der jährlichen Ausgaben der Pflegeversicherung, sagte Reimann der Funke Mediengruppe.
12: Die Beiträge werden weiter steigen, wenn wir nichts tun, warnt die AOK-Chefin. Und um die Löcher zu stopfen, hat sie zwei Vorschläge. Der Bund gibt mehr Geld und sie plädiert für einen Finanzausgleich zwischen sozialer und privater Pflegeversicherung. Außerdem fordert sie, gesamtgesellschaftliche Aufgaben der Pflegeversicherung müssen aus Steuermitteln finanziert werden. Und dazu zählt sie auch die Rentenbeiträge für Menschen, die Angehörige pflegen. Claudia Wächter, Nachrichtenredaktion.
11: Das Auto bleibt für die meisten bei uns mit großem Abstand das wichtigste Verkehrsmittel. Das hat eine Umfrage des TÜV-Verbands unter mehr als 2500 Verbrauchern ergeben. Mehr als 80% der Befragten sind mindestens einmal die Woche mit dem Auto unterwegs.
13: Fast 90% der Haushalte haben ein eigenes Auto. Immerhin jeder 11. befragte Autobesitzer eins mit Elektroantrieb. Rund 25% aller Befragten würden grundsätzlich E-Autos bevorzugen, wenn sie ein Fahrzeug kaufen müssten. Eine knappe Mehrheit ist übrigens dagegen, den Autoverkehr in den Zentren von Städten und Gemeinden zu beschränken. Immerhin 40% aber auch dafür. Und nach dem Autofahren ist zu Fuß gehen die beliebteste Fortbewegungsart mit großem Vorsprung vor den Öffis und dem Fahrrad. Aus Berlin, Thomas Thonfeld.
11: Mitten im angespannten Handelskonflikt mit Kanada hat US-Präsident Trump die Umbenennung eines Grenzsees zwischen den beiden Ländern ins Spiel gebracht. Die Vereinigten Staaten erwägen ernsthaft, Lake Ontario in Lake America umzubenennen, da wir nicht mehr damit rechnen, nennenswerte Geschäfte mit Ontario zu tätigen, schrieb Trump auf der Plattform Truth Social. Ontario ist Kanadas bevölkerungsreichste Provinz und eigentlich wirtschaftlich eng mit den USA verflochten.
9: Dankeschön an die Nachrichtenredaktion.
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9: Nur gute Nachrichten im Verkehrsservice heute in der Lausitz. Das freut mich natürlich für euch. Freie Fahrt auf den Lausitzer Straßen, aber fahrt nicht zu schnell, damit ihr nicht geblitzt werdet. Ihr wisst, wie es läuft. Blitzer stehen auf der B156 in Graufstein, in Cottbus in der Universitätsstraße und in Cottbus-Madlo auf der Gagloer Landstraße. Außerdem noch 3 Blitzeranhänger in Cottbus, in der Elisabeth-Wolf-Straße, in der Friedrich-Ludwig-Jahn-Straße und in Cottbus-Silo in der Cottbusser Straße. In Goster steht außerdem auch noch ein Blitzeranhänger in der Hauptstraße und auch in Schönwalde steht einer in der Hauptstraße. Habt ihr noch mehr gesehen? Gebt uns gerne weiter per Telefon oder WhatsApp, erreicht ihr uns immer unter der 0355 4839 945. Wir wünschen euch eine gute Fahrt.
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9: Jetzt am kommenden Samstag gibt es im Karlau das 2. Schulstartfest. Da wird schon richtig lange total viel geplant und jetzt am Wochenende ist es soweit. Was euch da erwartet und für wen das ist, das hört ihr gleich nach Robert Smiles mit Fable und neuer Musik von Isaac Jetz.
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0: Ja, so ein guter Song kommt eben auch ohne Text aus. Robert Miles mit Fable beweist das immer wieder. J-Radio Cottbus am Dienstag, 16.11 Uhr haben wir es jetzt. Den Schulstart, den feiert man ja eigentlich nur einmal so richtig. Und zwar bei der Einschulung. Gab es ja jetzt auch letztes Wochenende wieder ganz viele Einschulungsfeiern. Da gibt es eine große Schultüte mit Geschenken und Dingen, die man für die Schule braucht. Und die ganze Familie und Freunde kommen vorbei, um gemeinsam zu feiern. In Karlau wird aber nicht nur mit den Erstklässlern gefeiert, sondern mit allen, die jetzt schon wieder in die Schule gestartet sind. Das große Schulstartfest. Das gibt es dieses Jahr schon zum zweiten Mal und das ist schon diesen Samstag am 29. August. Was euch da erwartet, das weiß Franziska Stoppert-Wegner. Sie ist die Vorsitzende des Schulfördervereins Karlau.
1: Wir bieten an, an dem Tag eine schöne Bastelecke, wo die Kinder sich austoben können. Es wird Kinderschminken geben, eine Hüpfburg. Von 12 bis 13 Uhr gibt es die erste Runde Tombola. Danach kommt Senta, die Musikerin, gibt ein kleines Konzert. Anschließend gibt es dann die zweite Runde Tombola. Und zum Schluss, beziehungsweise dann so ab 15 Uhr, kommt eine Clownin aus Berlin und wird da auch nochmal Kinderprogramm machen, Kinderanimationen, Ballontierchen und ähnliches.
0: Ja, und verhungern werdet ihr auch nicht. Dazu gibt es dann auch noch Kaffee und Kuchen für alle. Diese Tombola, die Franziska angesprochen hat, die hat es wirklich in sich. Insgesamt 600 Lose haben sie vorbereitet. Und das Verrückte an der Sache, es gibt keine Nieten.
1: Es wird geben unter anderem Gutscheine für Oskarshausen, Gutscheine für die Spreewelten. Dann haben wir auch Schreibsets zum Beispiel für die Kinder. Es wird auch Gutscheine geben für die F60 zum Beispiel, auch fürs Pipapo in Cottbus und vieles mehr.
0: Ja, Franziska hat uns sogar erlaubt zu verraten, was der Hauptgewinn wird. Das ist eine Familienkarte zum Filmpark Babelsberg. Also schaut da mal vorbei. Selbst wenn ihr keine Kinder habt und nicht mehr in die Schule geht, seid ihr beim Schulstartfest in Karlau diesen Samstag herzlich willkommen. Ab 11 Uhr geht's los auf dem Schulhof der Grundschule in der Lindenstraße 18 in Karlau. Der Eintritt ist komplett frei, also packt am Samstag eure Kinder ein und fahrt doch einfach mal nach Karlau.
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0: zwei Welten, die beide ziemlich kompliziert sind. In der einen weiß keiner mehr so genau, was überhaupt real ist, und in der anderen kann man sich nicht entscheiden, wie man sich fühlen soll. Um 20.15 Uhr läuft bei Kabel 1 Matrix Resurrections. Keanu Reeves kehrt als Neo zurück, wobei er selbst zunächst glaubt, einfach der erfolgreiche Spieleentwickler Thomas Anderson zu sein. Seine Erinnerungen an die Matrix, die hält er für Einbildung, doch dann tauchen alte Bekannte wieder auf. Nach und nach merkt Neo, dass seine Vergangenheit vielleicht doch real ist, und plötzlich steckt er wieder mittendrin im Kampf zwischen Menschen, Maschinen und der Matrix. Wenn euch das für heute Abend ein bisschen zu viel Science Fiction ist, dann wechseln wir von der künstlichen Welt einfach ins ganz normales Liebeschaos. Auf Amazon Prime könntet ihr Crazy Stupid Love streamen. Steve Carell, der spielt Familienvater Cal, dessen Leben ziemlich plötzlich auseinanderfällt. Seine Frau Emily will die Scheidung. In einer Bar trifft Cal dann auf Jacob, gespielt von Ryan Gosling. Der ist ziemlich erfolgreich bei Frauen und nimmt Cal kurzerhand unter seine Fichte hier. Neue Klamotten, neues Auftreten, neues Liebesleben. Dumm nur, dass Jacob sich irgendwie selbst verliebt und dass dadurch das ganze Beziehungschaos noch einmal ziemliche unerwartete Wendung annimmt. Also entweder Liebeschaos auf Amazon Prime oder Weltenchaos auf Kabel 1.
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9: Aktuelle Temperaturen in der Lausitz bei 24 Grad. Wärmer wird es heute auch nicht mehr. Die Temperaturen halten wir jetzt noch in den nächsten Stunden und in der Nacht geht es dann runter auf so 14 Grad. Dazu bleibt es jetzt auch erstmal sonnig. Wir haben ja so ein paar Schleierwolken hier mit am Himmel. Die verziehen sich aber auch noch im Laufe des Abends. Wir sollen eine richtig schön klare Nacht bekommen. Der Blick auf morgen zeigt Temperaturen bei 24 Grad maximal und auch da bleibt es größtenteils sonnig. Nee, das sollte jetzt eigentlich nicht passieren. Spannend. Ich wollte euch eigentlich die News spielen, aber das geht anscheinend nicht. Dann würde ich sagen, spielen wir doch einfach die beste Musik hier auf Radio Cottbus.

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15: Gerade in der Sonne ist es noch richtig schön warm bei uns in der Lausitz. 24 Grad messen wir jetzt aktuell dazu. Und es wird auch nicht mehr wärmer. In den nächsten Stunden halten wir die Temperaturen erstmal und dann zur Nacht wird es wieder ein bisschen kühler und frischer. 14 Grad bekommen wir heute in der Nacht in der Lausitz. Soll aber die ganze Zeit über trocken und auch mit einem größtenteils wolkenlosen Himmel weitergehen. Und so geht es auch in die nächsten Tage. Morgen 24 Grad in der Spitze und ganz viel Sonne. Am Donnerstag sogar 26 Grad und auch super viel Sonne.
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16: Mit Tobi Muschter, guten Tag. Cottbus sucht einen Partner für das geplante neue Gesundheitszentrum Primär Cottbus. Das Zentrum soll am Berliner Platz entstehen und vor allem die ambulante medizinische Versorgung in Cottbus verbessern. Geplant sind Hausarztangebote und weitere fachärztliche Leistungen. Außerdem soll das Zentrum eng mit der Medizinischen Universität Lausitz zusammenarbeiten.
15: Dankeschön, Tobi Muschter. Mehr Lausitz-News gibt's bei uns wieder in einer halben Stunde. Jetzt das Neueste aus Deutschland und der Welt für euch.
17: Ich bin Tine Klimach. Die Bundesregierung will konkrete Konsequenzen aus der Hitzewelle und Dürre dieses Sommers ziehen. Bei der Kabinettsklausur in Neu-Hardenberg würden die zuständigen Minister morgen zunächst ihre Einschätzung zur aktuellen Lage abgeben, sagte Kanzler Friedrich Merz zum Auftakt der Tagung.
18: Trockenheit, Hitze, Waldbrände und Ernteausfälle führen uns vor Augen, dass konkreter Handlungsbedarf besteht. Gesundheit, Krankenhäuser, Altenheime, die Landwirtschaft, es gibt kaum einen Lebensbereich, der nicht betroffen ist. Wir müssen den Klimawandel weiter eindämmen und zugleich unser Land besser an die Folgen des Klimawandels anpassen.
17: Man werde daraus Schlussfolgerungen ziehen für die nächsten Kabinettssitzungen mit konkreten Entscheidungen, so Kanzler Merz weiter. Die Bundesregierung plant eine Zuckersteuer. Aber wie soll das genau aussehen? Darüber zeichnet sich ein Streit ab. Es gibt Medienberichten zufolge Pläne, dass die geplante Steuer mehr Produkte betreffen könnte als gedacht.
14: Im Papier aus dem Finanzministerium geht es neben zuckerhaltigen Limonaden auch um Getränke mit Süßungsmitteln, etwa Cola Zero, oder auch um Säfte, Milchgetränke, Eistees, Biermischgetränke, Haferdrinks und Fertigkaffees. Sie sollen der Zuckersteuer unterworfen werden, nicht nur, wie es heißt, um die Menschen zu gesünderer Ernährung zu bewegen, sondern ausdrücklich auch, um mehr Einnahmen für den Haushalt zu generieren. Widerstand kommt von Gesundheitspolitikern der Union und aus dem CSU-geführten Agrarministerium. Aus Berlin Ronny Tochau.
17: Die Stimmung in der deutschen Wirtschaft hat sich im August weiter vom Einbruch infolge des Iran-Kriegs erholt. Das IFO-Geschäftsklima stieg um 2,1 Punkte auf 88,8 Punkte, wie das Münchner Forschungsinstitut mitteilte. Das wichtigste deutsche Konjunkturbarometer zeigt damit den vierten Monat in Folge nach oben. Trotz des erneuten Energiepreisanstiegs erholt sich die deutsche Wirtschaft, sagte IFO-Präsident Clemens Fuß über das Ergebnis der monatlichen Umfrage. In München sollen Fahrgäste künftig in Autos ohne menschliches Fahrpersonal einsteigen können. Die Google-Schwester Waymo plant, Ende 2027 in der bayerischen Landeshauptstadt einen regulären fahrerlosen Dienst für die Öffentlichkeit in Betrieb zu nehmen. Das kündigte das Unternehmen in einem Blog-Eintrag an. München wird damit die erste Stadt des Anbieters innerhalb der Europäischen Union.
15: Dankeschön an die Nachrichtenredaktion.
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15: Nach wie vor alles frei auf den Lausitzer Straßen, aber Blitzer stehen immer noch. Auf der B156 in Graustein, dann in Cottbus in der Universitätsstraße und in Lübbenau in der Poststraße. Blitzeranhänger auch immer noch gesichtet in Cottbus-Silo in der Cottbuser Straße, in Cottbus in der Friedrich-Ludwig-Jahn-Straße und außerdem in Cottbus in der Elisabeth-Wolf-Straße. Blitzeranhänger dann noch in Schönwalde in der Hauptstraße und in Goster in der Hauptstraße. War das noch nicht alles? Habt ihr noch mehr gesehen? Dann gibt's gerne weiter per Telefon oder WhatsApp. Die richtige Nummer ist die 0355 4839 945.
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15: Und dann spielen wir jetzt eine Runde Schätze die Lausitz mit euch. Es geht in die nächste Runde mit einer spannenden Schätzfrage und wie immer hier am Nachmittag die Chance auf einen Gutschein für die Freizeitoase am Amtsteich. Die Schätzfrage, die gibt's für euch gleich nach zwei Hits hier auf Radio Cottbus. In der besten Musik jetzt erstmal B-Rexa mit New Religion und direkt danach Madonna True Blue.
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0: Dauerdonner bei uns auf Radio Cottbus am Dienstag um kurz vor Viertel sechs jetzt schon wieder. Und jetzt braucht ihr eure Handys.
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0: Wir spielen nämlich die nächste Runde Schätze die Lausitz. Es gibt gleich eine Schätzfrage für euch und dann habt ihr eine Minute Zeit, euch so dicht wie möglich an das richtige Ergebnis ranzuschätzen. Na, die Aufgabe für euch ist es, euch so dicht wie möglich an das richtige Ergebnis ranzuschätzen. Und wenn ihr das richtige Ergebnis habt, dann gibt es für euch einen Gutschein für die Freizeitoase am Amtsteich. Wichtig ist, wir spielen über WhatsApp über die 0355 4839 945. Und ich quatsche jetzt auch nicht mehr viel. Es gibt direkt die zweite Schätzfrage. Wie viel kostet denn der günstigste Artikel in der Kristallika-Glaspyramide in Döbern? Die Frage und die Zeit, die startet ab jetzt. Was sagt ihr? Wie viel kostet der günstigste Artikel in der Kristallika-Glaspyramide in Döbern? Schätzt rein per WhatsApp 0355 4839 945. Gebt eure Antworten gerne in Cent oder Euro an. Ich sehe hier schon die ersten. René kommt rein mit 5,99 Euro. Ihr kommt 1 Euro von den Namen von Mike, 3 Euro von Kevin, 99 Cent von Michael. 4,50 Euro kommt noch rein, nochmal 99 Cent von Michael. Und Sabine sagt, es sind 50 Cent. Claudi sagt auch nochmal 50 Cent. Was denkt ihr? Wie teuer könnte das sein? Ich sehe auf jeden Fall, ihr geht alle so in die gleiche Richtung. Viel mehr als 5,99 Euro kann ich jetzt nicht sehen. Ihr habt noch so circa 20 Sekunden Zeit, um eure Schätzungen final einzugeben. Wie viel kostet der günstigste Artikel in der Glaspyramide Kristallika in Döbern? Ganz viele unterschiedliche Schätzungen. Claudi sagt jetzt doch nochmal 2 Euro. Hat sich nochmal umentschieden und damit ist die Zeit jetzt auch schon um. Der Sack ist zu. Alle Schätzungen, die jetzt reinkommen, sind leider zu spät. Wir haben mal nachgefragt bei der Glaspyramide, wie teuer oder günstig ist denn der günstigste Artikel?
3: Unser günstiger Artikel kostet tatsächlich nur 50 Cent.
0: 50 Cent, das sagt Laura Stachel-Tigern. Sie ist Teil der Geschäftsführung. 50 Cent hatten wir tatsächlich mehrere Male, aber es wurde sich ja zwischendurch auch noch umentschieden. Deswegen ist es Sabine geworden. Herzlichen Glückwunsch an dich, Sabine. Du bist die Erste gewesen, die die 50 Cent reingeschrieben hat. Bin ich absolut richtig damit und gewinnst Gutschein für die Freizeitoase am Amtsteich. Alle anderen, Dankeschön, dass ihr wieder mitgespielt habt. Nächste Woche Dienstag gibt es natürlich wieder unseren großen Schätze-Dienstag. Wir starten wieder bei den Wachermachern. 7.10 Uhr und 8.10 Uhr gibt es dann da die nächsten Spielrunden. Wir haben es jetzt Viertel sechs und der besten Musik gibt es für euch aktuelles vom Gentleman mit Wildfire jetzt.

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4: Immer noch super sonnig bei uns in der Lausitz, dazu Temperaturen aktuell bei 24 Grad. Die behalten wir auch noch in den nächsten paar Stunden, aber dann geht's runter bis auf 14 Grad heute in der Nacht. Wir haben eine sehr klare Nacht vor uns und auch einen sehr klaren Tag vor uns morgen. Am Mittwoch geht's genauso sonnig weiter, wie wir es jetzt schon haben. Und auch am Mittwoch, also morgen, erreichen wir maximal 24 Grad.
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4: Cottbus sucht einen Partner für das neue geplante Gesundheitszentrum Primär Cottbus. Tobi Muschter, was ist denn geplant?
5: Das Zentrum soll am Berliner Platz entstehen und vor allem die ambulante medizinische Versorgung in Cottbus verbessern. Geplant sind Hausarztangebote und weitere fachärztliche Leistungen. Außerdem soll das Zentrum eng mit der Medizinischen Universität Lausitz zusammenarbeiten. Am Cottbuser Hauptbahnhof wird morgen eine Gedenkplakette enthüllt. Diese soll an die Zwangsarbeit, Transporte und Deportation während der NS-Zeit erinnern. Über einen QR-Code können Besucher auch mehr über das Projekt und die Geschichte erfahren. Das Menschenrechtszentrum will damit dauerhaft an die Rolle des Bahnhofs während der NS-Zeit erinnern. Ab morgen darf aus der mittleren Spree kein Wasser mehr entnommen werden. Das Verbot hat der Landkreis Oberspreewald-Lausitz erlassen. Wasser darf dort nicht mehr mit Pumpen aus Flüssen oder anderen Oberflächengewässern geholt werden. Kleine Mengen mit der Gießkanne sind weiterhin erlaubt. Grund für die Maßnahmen sind die anhaltende Trockenheit und weitere sinkende Wasserstände. Das Verbot gilt rund um die Uhr. Und unsere gute Nachricht. Die historische Wassernixe kehrt zurück in den Forster Rosengarten. Die Figur hat früher im Pergolenhof gegenüber dem Mädchen mit Wasserkrug gestanden, dann ist sie aber verschollen. Deshalb wird sie nun mit Hilfe von alten Fotos neu angefertigt. Möglich ist diese Rekonstruktion durch eine private Spende. Bis Ende September soll die neue Figur fertig sein. Soweit das neueste Lausitz News auf Radio Cottbus, immer um 5:30 und rund um die Uhr auf radiocottbus.de.
4: Danke dir, Tobi, für die News.
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4: Ihr kommt überall gut durch in der Lausitz. Nichts hält euch auf, aber Blitzer stehen. Also nicht zu schnell fahren auf der W156. In Graustein wird geblitzt. In Cottbus, in der Universitätsstraße und in Lübbenau steht ein Blitzer in der Poststraße. Blitzeranhänger auch wieder bestätigt in Schönwalde in der Hauptstraße und in Goster ebenfalls in der Hauptstraße. Und in Cottbus dann noch 3 Stück dazu. Einmal in der Elisabeth-Wolf-Straße, dann in der Friedrich-Ludwig-Jahn-Straße. Und in Cottbus-Silo in der Cottbusser Straße. War das noch nicht alles? Habt ihr noch mehr gesehen? Dann gebt uns gerne weiter, damit wir die anderen warnen können. Die richtige Nummer ist die 0355 4839 945. Über die erreicht ihr uns per Telefon oder auch per WhatsApp. Wir wünschen euch eine gute Fahrt.
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4: Ja, und wir schauen gleich gemeinsam einmal zum neuen Edeka Scholz in der Spreegalerie. Da wird gerade eifrig gebohrt, dass zur Neueröffnung am Donnerstag alles fertig ist. Und gleich nach 2 Hits schauen wir mal, was euch im neuen Laden alles so erwartet.
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0: absolute gute Laune-Nummer hier bei uns auf Radio Cottbus am Dienstag um kurz vor 5:45.
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0: 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Worauf können sich denn die Jüngeren so freuen?
3: Möglichst autonom einkaufen. 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Also der Kracher dies Jahr ist ja Matcha. 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Und dafür ist vorgesorgt.
0: Ja, Matcha ist auf jeden Fall absolut im Hype, sieht man ja immer noch viel auf Social Media. 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

0: Dermot Kennedy mit One Life bei uns auf Radio Cottbus. Kurz nach 5:45 jetzt.
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0: Ted Tatamusch verlässt den FC Energie Cottbus und schließt sich der VSG Altglienicke an. Außerdem können Landwirte in Brandenburg für neue Agroforstsysteme bis zu 100.000 Euro Förderung bekommen. Und am Cottbuser Hauptbahnhof wird am Mittwoch, am 26. August, eine neue Gedenkplakette enthüllt.
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2: 23 Grad messen wir aktuell in Cottbus. 23 auch in Finsterwalde und 24 noch im Spreewald. Die Temperaturen halten sich jetzt noch in den nächsten Stunden, solange die Sonne noch da ist. Aber wenn sie dann kurz nach 8 untergegangen ist, dann sinken sie auch so langsam wieder. Wir messen so in der Nacht Temperaturen um die 14 Grad, aber wir haben eine sehr klare Nacht vor uns. Auch morgen wieder super viel Sonne eingeplant, einen größtenteils klaren Himmel und Temperaturen bei maximal 24 Grad.
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3: Mit Tobi Muschter, guten Tag. Cottbus sucht einen Partner für das geplante neue Gesundheitszentrum Primär Cottbus. Das Zentrum soll am Berliner Platz entstehen und vor allem die ambulante medizinische Versorgung in Cottbus verbessern. Geplant sind Hausarztangebote und weitere fachärztliche Leistungen. Außerdem soll das Zentrum eng mit der Medizinischen Universität Lausitz zusammenarbeiten.
2: Dankeschön, Tobi Muschter. Mehr Lausitz-News gibt's bei uns wieder in einer halben Stunde. Jetzt für euch das Neueste aus Deutschland und der Welt.
4: Ich bin Tine Klimach. Nach der Sommerpause ist das Bundeskabinett am Vormittag zu einer zweitägigen Klausur auf Schloss Neuhardenberg in Brandenburg zusammengekommen. Das Treffen dürfte der Auftakt für schwierige Wochen sein, in denen der Bundesregierung drei Landtagswahlen und ein womöglich heißer Herbst der Reformen bevorstehen.
5: Deutschland könnte seine Wirtschaftsflaute weitgehend aus eigener Hand überwinden, so Merz, und wieder sogar weltweit Vorbild und Marktführer werden, auch in Zeiten von KI und weltweiten Konflikten. Um die Wirtschaft anzukurbeln, will die Regierung bei ihrer Klausur unter anderem über Preise und Innovationen reden, so Merz. Außerdem steht neue Drohnenabwehr im Zentrum und mehr Hitzeschutz. Die Schäden des Hitzesommers zeigten den Handlungsbedarf, so der Kanzler. Merz kündigte konkrete Beschlüsse für die nächsten Kabinettssitzungen an. Aus Berlin, Ronny Tochau.
4: Die deutsche Wirtschaft sendet mit einem erneuten Mini-Wachstum im Frühjahr ein Lebenszeichen inmitten aller Krisen. Von April bis Juni legte das Bruttoinlandsprodukt mit 0,3% zum Vorquartal etwas stärker zu als zunächst berechnet, teilte das Statistische Bundesamt mit.
6: Damit ist die deutsche Wirtschaft drei Quartale in Folge gewachsen, wenn auch nur leicht. Die Entwicklung geht vor allem auf die gute Exportentwicklung zurück, so die Bundesstatistiker. Und auch am Bau gab es zuletzt leichte Anzeichen von Entspannung. Allerdings wirkt das eher wie eine Momentaufnahme, denn die finanziellen Herausforderungen bleiben gewaltig. In den ersten sechs Monaten gab der Staat 71,3 Milliarden Euro mehr aus, als er eingenommen hat. Das staatliche Defizit war damit um mehr als 36% höher als im ersten Halbjahr 2025. Diana Kramer, Nachrichtenredaktion.
4: Mit einem Charterflugzeug hat die Bundespolizei 23 ausreisepflichtige Afghanen in ihr Herkunftsland gebracht. Die Abschiebung vom Flughafen Leipzig-Halle nach Kabul begann in den frühen Morgenstunden. Nach Angaben des Bundesinnenministeriums handelt es sich bei den Abgeschobenen mehrheitlich um Straftäter, die wegen schwerer Vergehen verurteilt worden seien. Auch wer kein Aufenthaltsrecht habe, müsse damit rechnen, Deutschland verlassen zu müssen, schrieb Bundesinnenminister Alexander Dobrindt heute auf der Plattform X. Das Auto bleibt für die meisten Menschen in Deutschland mit großem Abstand das wichtigste Verkehrsmittel. Mehr als 80% der Befragten sind mindestens einmal die Woche mit dem Auto unterwegs, zeigt eine Befragung des TÜV-Verbands. Jeder fünfte Befragte wiederum nutzt mindestens einmal wöchentlich den ÖPNV und ebenso viele steigen aufs Fahrrad.
2: Dankeschön, Tine Klimach, für die News.
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2: Auf den Straßen nach wie vor alles frei. Gute Nachrichten für euren Dienstag-Feierabend. Aber Blitzer stehen in Cottbus in der Universitätsstraße und in Lübbenau in der Poststraße. Blitzeranhänger auch gemeldet, 3 Stück in Cottbus. Nach wie vor in der Elisabeth-Wolf-Straße, dann in der Friedrich-Ludwig-Jahn-Straße und im Cottbus-Silo in der Cottbusser Straße. In Goster steht da noch einer in der Hauptstraße und in Schönweide wird auch geblitzt aus dem Blitzeranhänger in der Hauptstraße. Habt ihr noch mehr gesehen? Gebt uns gerne weiter per Telefon oder WhatsApp. Die richtige Nummer ist die 0355 4839 945. Wir wünschen euch eine gute Fahrt.
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2: Und gleich gibt's unser Sport-Update hier bei uns auf Radio Cottbus. Da schauen wir einmal zu unseren Lausitzer Feuerwehrsportlern und zu den Eishockey-Füchsen. Was es da Neues gibt, das erfahrt ihr gleich nach zwei Hits hier auf Radio Cottbus.
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0: Ganz die Nacht 6. 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
0: Ja, Lausitzer Sport war am Wochenende nicht nur auf dem Fußballplatz was los. Auch die Feuerwehrsportler und die Lausitzer Füchse hatten ordentlich Grund zur Freude. Fangen wir mit dem Feuerwehrsport an. Die deutsche Mannschaft, die ist von den Titelkämpfen in Ostrava mit insgesamt 6 Medaillen zurückgekommen. Besonders stark waren die Juniorinnen. Gold gab es da im Löschangriff, dazu Silber in der Gesamtwertung und Bronze in der Staffel. Auch bei den Frauen lief es richtig gut. Sie haben im Löschangriff Silber geholt und Bronze in der Gesamtwertung. Und Lea Selenk, die sichert sich außerdem Bronze in dem über 100 Meter Hindernislauf. Und auch die Lausitzer Füchse sind mit einem richtig guten Wochenende in die Vorbereitung gestartet. Beim Sommerturnier in Garmisch-Partenkirchen gab es zuerst ein klares 5:1 gegen die Saale Bulls Halle. Damit ging es direkt ins Finale gegen Bad Nauheim. Und da wurde es deutlich enger. Nach 60 Minuten stand es 1:1. Die Entscheidung fiel also im Penalty-Schießen. Und da traf Adam Brady für Weißwasser zum 2:1-Sieg. Damit nehmen die Füchse also direkt den Turniersieg mit nach Hause. Das trifft sich gut, denn am Freitag ist der GKS Katowice zu Gast in Weißwasser. Da wartet dann der nächste Test auf die Lausitzer Füchse.
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0: Kurz vor Viertel 6 in der besten Musik gibt's jetzt Kygo und Zoe Wees mit Love Me Know. Kommt gut in den Dienstag Feierabend.
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Ray Dalton bei uns auf Radio Cottbus. In 10 Minuten ist es schon 6:30. Wir begleiten euch den ganzen Abend mit der besten Musik hier auf Radio Cottbus. No, no, no. Mit Pumpin' Blood jetzt. Nochmal als letzter Energiekick für den Dienstag.

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6: Wir haben immer noch sehr angenehme Temperaturen in der Lausitz. Um die 23 Grad messen wir jetzt aktuell. Im Laufe des Abends sinken die dann wieder, wenn die Sonne weg ist, ab so circa kurz nach 8. Am Sonnenuntergang wird es dann auch wieder ein bisschen kälter in der Lausitz. Temperaturen gehen heute runter bis auf so 14 Grad. Wir schauen noch auf den morgigen Tag. Morgen am Mittwoch wieder ganz viel Sonne eingeplant und Temperaturen bei maximal 24 Grad.
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6: Cottbus sucht einen Partner für das geplante neue Gesundheitszentrum Primär Cottbus. Tobi Muster, was ist geplant?
7: Das Zentrum soll am Berliner Platz entstehen und vor allem die ambulante medizinische Versorgung in Cottbus verbessern. Geplant sind Hausarztangebote und weitere fachärztliche Leistungen. Außerdem soll das Zentrum eng mit der Medizinischen Universität Lausitz zusammenarbeiten. Bei einem Unfall auf der B320 bei Schenkendöbern sind 2 Menschen schwer verletzt worden. Ein Auto ist am Montag bei Lübinchen von der Straße abgekommen und gegen einen Baum geprallt. Durch die Wucht des Aufpralls ist der Wagen durch die Luft geschleudert worden und dann auf der Seite liegen geblieben. Der 70-jährige Fahrer und seine Beifahrerin mussten von der Feuerwehr befreit und mit Rettungshubschraubern in Krankenhäuser gebracht werden. Der Sachschaden wird auf 60.000 Euro geschätzt. Brandenburg hat die Regeln für öffentliche Ausschreibungen vereinfacht. Unternehmen müssen in Zukunft erst dann alle Nachweise einreichen, wenn sie gute Chancen auf den Antrag haben. Bisher mussten diese Unterlagen schon zu Beginn von allen Bewerbern vorgelegt werden. Vor allem kleinere Firmen sollen dadurch weniger Aufwand haben. Die neuen Regeln gelten für die Landesverwaltung und auch die Kommunen. Und unsere gute Nachricht. Die historische Wassernixe kehrt zurück in den Forster Rosengarten. Die Figur hat früher im Pergolenhof gegenüber dem Mädchen mit Wasserkrug gestanden, dann ist sie aber verschollen. Deshalb wird sie nun mit Hilfe von alten Fotos neu angefertigt. Möglich ist diese Rekonstruktion durch eine private Spende. Bis Ende September soll die neue Figur fertig sein. Soweit das neueste Lausitz-News auf Radio Cottbus, immer um 6:30 und rund um die Uhr auf radiocottbus.de.
6: Danke dir, Tobi.
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6: Freie Fahrt auf den Lausitzer Straßen am Dienstag. Es steht ein Blitzer in Lübbenau in der Poststraße und die Blitzeranhänger sind auch wieder bestätigt. In Schönwalde in der Hauptstraße, in Goster in der Hauptstraße und 3 Blitzeranhänger in Cottbus. Einmal in Cottbus-Silo in der Cottbuser Straße, dann in der Friedrich-Ludwig-Jahn-Straße und in der Elisabeth-Wolf-Straße. Wenn das noch nicht alles war und ihr noch mehr gesehen habt, gebt's uns weiter per Telefon oder WhatsApp. Die richtige Nummer ist die 0355 4839 945. Gute Fahrt euch!
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6: 18.33 Uhr, wir begleiten euch in den Feierabend. Den ganzen Abend über spielen wir euch die beste Musik. Jetzt Chris de Sarandi mit Good Old Days und direkt danach richtig toller Klassiker zum Runterkommen. Bobby McFerrin mit Don't Worry, Be Happy.
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1: Don't worry, be happy von Bobby McFerrin gehört in der besten Musik hier bei uns auf Radio Cottbus.
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1: Ja, und aktuell läuft ja unsere Wahl zu den besten 10 Autohäusern der Lausitz. Wir wollen wissen, wo habt ihr vielleicht euer Traumauto gefunden? Wo seid ihr gut beraten und wo gibt's die beste Werkstatt? Wir haben schon ganz viele Autohäuser vorgeschlagen bekommen von euch. Unter anderem das Kia Autocenter Nord in Senftenberg, das Autohaus Krause und Sohn in Cottbus, das Autohaus Frano in Cottbus oder Ford Autohaus Neumann in Spremberg. Also es steht auf jeden Fall wesentlich mehr als 10 auf der Liste. 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September 20 Uhr geht das noch. 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September präsentieren euch die Wachermacher um 7.40 Uhr dann die besten 10 Autohäuser der Lausitz.
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0: Das ist die beste Musik bei uns auf Radio Cottbus am Dienstag.
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0: Ted Tatamusch verlässt den FC Energie Cottbus und schließt sich der VSG Alt-Lienicke an. Außerdem gilt ab morgen ein neues Wasserentnahmeverbot im Landkreis Oberspreewald-Lausitz. Und Landwirte in Brandenburg können für neue Agroforstsysteme bis zu 100.000 Euro Förderung bekommen.
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5: Wir haben jetzt um 19 Uhr immer noch Temperaturen so um die 20 Grad. Und die Sonne, die bleibt uns ja auch noch ein bisschen erhalten. So eine Stunde scheint sie noch über der Lausitz. Um kurz nach 8 geht sie dann unter. Den Nacht über haben wir Temperaturen um die 14 Grad. Wir haben auch wieder eine sehr klare Nacht vor uns. Also wenn ihr Sterne gucken wollt, könnt ihr das auf jeden Fall machen heute. Und morgen am Mittwoch wird es dann auch wieder klar. Erst ab Nachmittag kommen ein paar Wolken mit dazu. Und die Temperaturen klettern auf maximal 24 Grad.
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6: Ich bin Tine Klimach. Im Zollkonflikt mit den USA hat Kanada Vergeltungszölle von bis zu 50% auf Importe aus dem Nachbarland verhängt. Ab dem 8. September schlägt Kanada mit saftigen Gegenzöllen auf Importe aus den USA zurück. Das verkündete der kanadische Finanzminister François-Philippe Champagne.
7: Die Nachbarn sind im vollentbrannten Zollkrieg. Kanada lässt die von Trump angedrohten Zölle nicht auf sich sitzen und holt zum Gegenschlag aus. Schon nächsten Monat sollen gestaffelte Zölle auf US-Importe im Wert von knapp 28 Milliarden kanadischen Dollar in Kraft treten. Die Kanadier wollen nicht tatenlos zusehen, wie die USA die Importabgaben hochschrauben. Der kanadische Premier Carney sagte, die Verhandlungen hätten deutlich gemacht, dass die USA kanadische Schlüsselindustrien wie Autos, Stahl und Aluminium zerstören wollten. Aus den USA, Tina Eck.
6: Die Bundesregierung will sich demnächst zu Erkenntnissen über die Urheber des Vorfalls mit einer Sprengstoffdrohne auf dem Flughafen Leipzig-Halle Anfang August äußern. Das hat Kanzler Friedrich Merz angekündigt. Bei der Kabinettsklausur auf Schloss Neuhardenberg in Brandenburg werde es zwar nicht um die Zuordnung des Angriffs gehen, sagte Merz. Man arbeite aber intensiv daran mit den Sicherheitsbehörden und werde das in Kürze auch darlegen. Freunde treffen, das wird immer unwichtiger für viele von uns. Das zeigt der neue Freizeitmonitor der Hamburger Stiftung für Zukunftsfragen. Immer beliebter dagegen sind laut Forschern Social-Media-Aktivitäten und künstliche Intelligenz.
8: Auf Insta und Co. abhängen, Musik hören oder daddeln, das wird für viele von uns immer wichtiger. Und auch KI gehört mittlerweile zur Freizeit dazu, vor allem bei den Jüngeren. Und die nutzen den Chatbot häufig auch als Ersatz für Freunde. Zu Sofa-Freaks sind wir aber noch nicht mutiert, im Gegenteil. Viel mehr Leute als früher treiben Sport und auch Vereine und Ehrenämter, die sind gefragt. Claudia Wächter, Nachrichtenredaktion.
6: VW-Chef Oliver Blume hat gegenüber der Belegschaft die Notwendigkeit weiterer Sparmaßnahmen betont. Wir müssen Komplexität reduzieren, unsere Strukturen konsequent verschlanken und Kosten senken, sagte Blume bei der Betriebsversammlung im Wolfsburger Werk. Das Treffen war Auftakt für eine Serie von Versammlungen an mehreren VW-Standorten, bei denen der Vorstand der Belegschaft Rede und Antwort stehen soll. Zehntausende Stellen und 4 Werke sollen bei Europas größtem Autobauer in Gefahr sein.
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5: Auf den Straßen ist soweit alles frei und die Blitzer, die wurden tatsächlich auch schon wieder alle abgebaut. Aber die Blitzeranhänger, die nicht. Die stehen nach wie vor in Cottbus in der Elisabeth-Wolf-Straße. Dann in Cottbus in der Friedrich-Ludwig-Jahn-Straße in Richtung Altmarkt und in Cottbus-Sido in der Cottbusser Straße. Außerdem noch Blitzeranhänger in Goster in der Hauptstraße und in Schönwalde auch in der Hauptstraße. Wenn ihr noch mehr gesehen habt, gebt uns weiter. Per Telefon oder WhatsApp erreicht ihr uns unter der 0355 4839 945. Wir wünschen euch eine gute Fahrt.
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5: Bei Sport total lokal gucken wir uns heute den Radsportclub Cottbus genauer an. Wir sprechen eine ganze Stunde mit dem Geschäftsführer Axel Viertler. Aber wie wird man überhaupt Geschäftsführer von einem Radsportclub? Darüber sprechen wir gleich nach 2 Hits.
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1: Bei Sport total lokal habe ich heute den Geschäftsführer des Radsportclub Cottbus zu Gast, Axel Viertler. Hallo, schön, dass du da bist.
2: Ja, hallo.
1: Wie bist du dazu gekommen, beim RSC Geschäftsführer zu werden?
2: Ja, ich war früher halt auch mal aktiver Radfahrer, bin 1981 hier nach Cottbus an die Sportschule gekommen, habe das dann intensiv bis 1989 betrieben und bin dann halt auch in den verschiedensten Funktionen dem Verein treu geblieben. Und 1998 bot sich dann die Möglichkeit, diese Stelle zu besetzen. Und seitdem bin ich halt Geschäftsführer des RSC Cottbus.
1: Auch schon eine ganz schön lange Zeit. Was sind da so deine Aufgaben?
2: Ja, Geschäftsführer ist hochtrabend, aber eigentlich bin ich Mädchen für alles. Ich kümmere mich halt, dass Ersatzteile da sind, dass die Räder gepflegt werden, dass die Fahrzeuge da sind, betankt werden, dass man da mit zu den Wettkämpfen fährt, die Sportler teilweise bei den Wettkämpfen meldet und natürlich halt auch Veranstaltungen hier vor Ort organisiert.
1: Da gehört also eine ganze Menge dazu. Ich weiß nicht, vielleicht kennen ja unsere Radio Cottbus-Hörer den RSC auch. Wir berichten ja auch öfter mal drüber. So bekannte Namen wie Maximilian Levy, Emma Hinze, Lea sowie Friedrich hört man ja immer mal wieder. Was ist aber eigentlich so euer Tagesgeschäft? Kann man das überhaupt sagen beim Radsportclub?
2: Ja, Tagesgeschäft. Ja, eigentlich der Verein bietet halt die Basis, damit junge Menschen halt diesen Sport betreiben können. Aber genauso haben wir unsere Breitensportabteilung, das Velo-Team, und da sind ja knapp 100 Sportler aktiv, die halt mehrmals die Woche sich sportlich betätigen und halt auch zu Veranstaltungen europaweit fahren.
1: Wie lange gibt es jetzt den Radsportclub Cottbus schon?
2: Ja, wir sind aus dem SC Cottbus hervorgegangen. Man hat sich dort 1992 entschieden, einen selbstständigen Verein zu gründen. Das andere haben ja auch Turnen und Leichtathletik gemacht, die dann alle aus diesem SC Cottbus herausgetreten sind und selbstständige Vereine gegründet haben. Und so gibt es den RSC mit diesem Namen seit 1992. Aber da wir halt aus dem SC Cottbus hervorgegangen sind, sagen wir, dass wir dann doch schon seit 1969, wo hier der Radsport in Cottbus Fuß gefasst hat, beziehungsweise dann der Sportclub gegründet wurde. Und das ist dann, denke ich mal, schon eine ganz lange Zeit und mit einer großen Tradition des Radsports.
1: Also wahnsinnig lange Vereinsgeschichte, wahnsinnig lange Radsport hier in Cottbus. Wir sprechen die ganze Stunde mit Axel Viertler als Geschäftsführer beim RSC Cottbus und gucken gleich nochmal auf die nächsten großen Radsport-Events hier bei uns in der Lausitz.
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1: Wir sprechen heute bei Sport total lokal mit Axel Viertler. Er ist der Geschäftsführer des Radsportclub Cottbus. Schön nochmal, dass du da bist. Wir wollen mal auf die Veranstaltungen gucken, wenn man das überhaupt Veranstaltungen nennen kann. Es sind ja sportliche Wettbewerbe. In diesem Jahr gab es ja schon die Bahnrad-EM hier in Cottbus. Kann man sich vielleicht noch erinnern, die ganzen Radfahrer, die da durch Cottbus gefahren sind. Der große Preis von Deutschland, der steht jetzt als nächstes an. Sag mal ganz kurz, wann ist der?
2: Ja, der große Preis von Deutschland im Sprint findet am 4. und 5. September hier im Lausitz-Velodrom im Sportzentrum Cottbus statt.
1: Der hätte ja eigentlich schon im Mai stattfinden sollen, musste aber verschoben werden. Warum denn das?
2: Ja, wir hatten ursprünglich Ende Mai geplant, aber die Stadt bzw. das Sportzentrum hat halt nochmal Mittel bekommen, um halt Verschönerungsarbeiten und eine Sanierung der Fahrfläche auf der Radrennbahn vorzunehmen. Und das im Vorfeld der Europameisterschaften. Und es war die richtige Entscheidung, die Fahrfläche zu sanieren und wir mit unserem großen Preis dann in den September zu gehen.
1: Machen denn die eingängigen Namen wie Emma Hinze, Maximilian Levy, Leber Sophie Friedrich dort auch wieder mit beim großen Preis von Deutschland, wenn die dort antreten?
2: Ja, also Lea Sophie Friedrich wird am Start stehen. Emma hat gerade erst vor 4 Wochen wieder das Training aufgenommen nach der Babypause und wird da noch nicht an der Startlinie stehen, aber sicher mit ihrem Lebenspartner oder zukünftigen Mann dann halt an der Bahnkante die jungen Radsporttalente beobachten und schauen und vielleicht auch ein paar Tipps weitergeben.
1: Wie läuft denn der große Preis von Deutschland ab? Das ist ein Wettbewerb über 2 Tage, sehe ich das richtig?
2: Ja, wir haben also den 4. September, wo die Elite-Sportler Sprint fahren und der Nachwuchs die Disziplin Kairin, also diesen japanischen Kampfsprint. Und am Sonnabend wechselt dann das Programm. Die Elite fährt Kairin und die Nachwuchssportler fahren dort dann das Sprintprogramm, so dass wir doch beide Tage ein abwechslungsreiches Programm anbieten können und ja, uns da auch freuen, unseren erfolgreichen Nachwuchs hier präsentieren zu können.
1: Weißt du ungefähr, wie viele Nachwuchssportler von eurem Verein da mit dabei sein werden?
2: Ja, also es sind ja nicht nur Sportler vom Verein, sondern halt vom Stützpunkt hier in Cottbus. Und da denke ich, dass wir da so mit 20 Sportlern doch sehr gut vertreten und am Start sein werden.
1: Da drücken wir auf jeden Fall allen die Daumen. Wir sprechen noch die ganze Stunde weiter mit Axel Viertler. Er ist Geschäftsführer vom RSC Cottbus und sprechen noch die ganze Stunde bei Sport total lokal.
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8: Könnt aber ein bisschen die letzten Sonnenstrahlen für heute am Dienstag ausnutzen. Um kurz nach 8 ist dann Sonnenuntergang und dann werden die Temperaturen auch ein bisschen sinken. Wir kriegen in der Nacht Temperaturen um die 14 Grad, aber es wird ja morgen wieder richtig schön warm. Es sieht fast so aus, als würde der Sommer zurückkommen. Morgen nochmal 24 Grad in der Spitze und auch da größtenteils wolkenloser Himmel mit ganz viel Sonne.
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8: Auf den Straßen ist soweit alles frei und die Blitzer, die wurden tatsächlich auch schon wieder alle abgebaut, aber die Blitzeranhänger, die nicht, die stehen nach wie vor in Cottbus in der Elisabeth-Wolf-Straße, dann in Cottbus in der Friedrich-Ludwig-Jahn-Straße in Richtung Altmarkt und in Cottbus-Sido in der Cottbusser Straße. Außerdem noch Blitzeranhänger in Goster in der Hauptstraße und in Schönwalde auch in der Hauptstraße. Wenn ihr noch mehr gesehen habt, gebt uns weiter per Telefon oder WhatsApp, erreicht ihr uns unter der 0355 4839 945. Wir wünschen euch eine gute Fahrt.
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8: Heute sprechen wir über Sport total lokal mit dem Geschäftsführer des Radsportclubs. Noch dieses Jahr im Oktober geht es ja zur Weltmeisterschaft nach China. Wer aus Cottbus antreten wird und wie die Chancen für unsere Cottbuser Sportler stehen, darüber sprechen wir gleich nach zwei Hits hier auf Radio Cottbus.
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2: Bei Sport total lokal reden wir heute eine ganze Stunde mit dem Geschäftsführer des Radsportclub Cottbus, mit Axel Viertler. Ich begrüße dich nochmal. Wir haben gerade schon mal über den großen Preis von Deutschland gesprochen, der jetzt am 4. und 5. September ist. Aber es gibt ja gleich das nächste Highlight beim Radsport, die WM Mitte, Ende Oktober in China. Was ist da für eure Sportelite im Club geplant?
3: Ja, nochmal ein letzter Test, denke ich mal, ist dieser große Preis hier in Cottbus auf der Zementbahn. Dann geht es für die Sportler weiter ins Trainingslager nach Frankfurt-Oder, auf die Holzbahn, wo man sich dann intensiv auf die Weltmeisterschaften in der zweiten Oktoberhälfte in China vorbereitet. Und dort ist natürlich wie bei allen großen internationalen Rennen eine Halle mit Holzbelag.
2: Bereitet man sich auf so eine WM anders vor als auf andere sportliche Wettbewerbe?
3: Ja, anders vorbereiten. Ich denke mal, der Fokus liegt in jedem Jahr auf die WM. Und das ist schon das Höchste, was man in jedem Jahr erreichen kann. Im Radsport ist es ja so üblich, dass dann der Weltmeister dieses Regenbogentrikot tragen darf, ein Jahr lang. Und das macht jeden stolz. Und jeder weiß halt, wenn dort einer mit diesem Trikot an Start steht, dann, dass er da Weltmeister in der Disziplin ist. Also es ist schon was Herausragendes, dort bei den Weltmeisterschaften zu starten und dann möglichst weit oben auf dem Treppchen zu stehen.
2: Wisst ihr schon, wer hier vom RSC an den Start gehen wird in China?
3: Na, laut den Planungen von German Cycling sind wir dort mit Lea-Sophie Friedrich und Pauline Grabusch im Frauenbereich vertreten. Und im männlichen Bereich mit Maximilian Dörnbach und Nick Schröter, die ja dann halt auch in den verschiedenen Disziplinen am Start sein werden.
2: Das ist ja wahrscheinlich immer schwer einzuschätzen, aber was denkst du, wie sind die Chancen für die Cottbusser?
3: Ja, also ich denke mal, dass die Frauen schon um die Medaillen mitfahren werden. Bei den Männern ist es natürlich etwas schwieriger. Das haben halt die letzten Meisterschaften so gezeigt, aber man trainiert ja darauf hin und hofft auch immer, dass man sich entwickelt. Und ich denke mal halt auch, dass da eine Medaillenchance vielleicht dann doch noch möglich ist.
2: Da sind wir auf jeden Fall gespannt und drücken natürlich die Daumen. Wir sprechen noch bis um 8 weiter mit dem Geschäftsführer des Radsportclub, mit Axel Viertler.
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1: Wir sprechen schon die ganze Stunde hier auf Radio Cottbus bei Sport Total Lokal mit Axel Viertler. Er ist der Geschäftsführer des Radsportclub Cottbus. Und wir haben ja jetzt schon ganz viel über die Profis gesprochen. Aber ihr bildet ja auch den Nachwuchs aus im Radsport. Ich habe gesehen bei euch auf der Website, es gibt so eine Art Probetraining. Vielleicht kannst du ein bisschen darüber erzählen.
2: Ja, jeder fängt ja mal klein an und probiert sich aus. Und genau das wollen wir halt den Kindern bieten, halt, indem wir Probetraining anbieten, wo man das erste Mal halt mit dem Rennrad und dem Krummlenker halt fahren kann. Ja, jeder hat mal irgendwo klein angefangen und hat sich dann halt auch entwickelt. Da gibt es genügend Beispiele, ganz aktuell halt auch. Max Kanter, der ja dieses Jahr bei der Tour de France einmal Zweiter bei der Etappe wurde, er hat damals 2008 bei uns angefangen und ja, fährt jetzt Tour de France.
1: Das ist wirklich krass. Wann gibt es denn dieses Probetraining bei euch immer?
2: Ja, wir bieten das Probetraining immer Dienstag, Mittwochs und Freitags an oder halt auch nach telefonischer Voranmeldung kann man halt auch mal andere Zeiten anbieten. Also da sind wir doch auch flexibel und ja, einfach vorbeikommen, sich melden und dann probieren wir das aus mit dem Rennrad.
1: Kann da wirklich jeder vorbeikommen? Also jeder, der irgendwie ein bisschen Bock auf Fahrradfahren hat oder braucht man da irgendwelche anderen Voraussetzungen noch?
2: Nein, es kann wirklich jeder vorbeikommen. Natürlich sollte im Alter von 19 Jahren sein oder 11. Das ist so das klassische Einstiegsalter bei uns. Und ja, dann kann man halt schauen, wo derjenige sein Talent hat oder Möglichkeiten oder ja, sich einfach zu bewegen, an frischer Luft hauptsächlich. Denke ich mal, das ist halt auch ein schöner Effekt, um aktiv dabei zu sein.
1: Auf jeden Fall. Wenn ihr Interesse habt, schaut einfach mal auf der Seite des Radsportclubs. Das ist rsc-cottbus.de. Da findet ihr dann auch noch mal mehr Infos. Und ich sag danke an dich, Axel Viertler, dass du heute mein Gast warst bei Sport Total Lokal. Es war sehr schön. Dir einen schönen Abend noch.
2: Ja, ich danke Ihnen auch.
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6: Heute in der Nacht sinken die Temperaturen auf so 14 Grad. Dazu haben wir eine sehr klare Nacht. Also es kommen kaum Wolken über die Nacht mit dazu. Und auch morgen haben wir dann zum Start in den Tag einen sehr wolkenlosen Himmel mit super viel Sonne. Am Nachmittag sollen hier und da mal ein paar Wolken dazukommen, aber es bleibt trocken. Morgen noch bei maximal 24 Grad.
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7: Ich bin Tine Klimach. Im Zollkonflikt mit den USA hat Kanada Vergeltungszölle von bis zu 50% auf Importe aus dem Nachbarland verhängt. Mit der Wirkung vom 8. September wird Kanada Gegenzölle auf Importe aus den Vereinigten Staaten von Amerika erheben, hieß es aus dem kanadischen Finanzministerium. Das würde vor allem Produkte aus den Bereichen Stahl und Aluminium, Haushaltsgeräte und landwirtschaftliche Ausrüstung betreffen. Die Bundesregierung will konkrete Konsequenzen aus der Hitzewelle und Dürre dieses Sommers ziehen. Bei der Kabinettsklausur in Neu-Hardenberg würden die zuständigen Minister morgen zunächst ihre Einschätzung zur aktuellen Lage abgeben, sagte Kanzler Friedrich Merz zum Auftakt der Tagung.
8: Trockenheit, Hitze, Waldbrände und Ernteausfälle führen uns vor Augen, dass konkreter Handlungsbedarf besteht. Gesundheit, Krankenhäuser, Altenheime, die Landwirtschaft. Es gibt kaum einen Lebensbereich, der nicht betroffen ist. Wir müssen den Klimawandel weiter eindämmen und zugleich unser Land besser an die Folgen des Klimawandels anpassen.
7: Man werde daraus Schlussfolgerungen ziehen für die nächsten Kabinettssitzungen mit konkreten Entscheidungen, so Kanzler Merz weiter. Die Bundespolizei hat 23 ausreisepflichtige Afghanen in ihr Herkunftsland gebracht. Die Abschiebung vom Flughafen Leipzig-Halle nach Kabul begann in den frühen Morgenstunden. Nach Angaben des Bundesinnenministeriums handelt es sich mehrheitlich um Straftäter.
9: Die Männer wurden unter anderem wegen Sexualstraftaten und Körperverletzung verurteilt. Unsere Gesellschaft habe ein eindeutiges Interesse daran, dass Straftäter unser Land verlassen müssen, sagt Innenminister Dobrindt. Er hat auch angekündigt, nicht nur Kriminelle und Gefährder abschieben zu wollen, sondern auch andere Ausreisepflichtige. Daran gibt es Kritik. Hilfsorganisationen berichten, dass nur jeder Dritte in Afghanistan aktuell einen Job hat. Es seien so viele Menschen unterernährt wie nie zuvor. Thomas Bremser, Nachrichtenredaktion.
7: Die Stimmung in der deutschen Wirtschaft hat sich im August weiter vom Einbruch infolge des Irankriegs erholt. Das IFO-Geschäftsklima stieg um 2,1 Punkte auf 88,8 Punkte, wie das Münchner Forschungsinstitut mitteilte. Trotz des erneuten Energiepreisanstiegs erholt sich die deutsche Wirtschaft, sagte IFO-Präsident Clemens Fuß über das Ergebnis der monatlichen Umfrage unter 9000 Unternehmen.
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6: Auf den Straßen ist soweit alles frei und die Blitzer, die wurden tatsächlich auch schon wieder alle abgebaut. Aber die Blitzeranhänger, die nicht. Die stehen nach wie vor in Cottbus in der Elisabeth-Wolf-Straße. Dann in Cottbus in der Friedrich-Ludwig-Jahn-Straße in Richtung Altmarkt und in Cottbus-Sido in der Cottbusser Straße. Außerdem noch Blitzeranhänger in Goster in der Hauptstraße und in Schönwalde auch in der Hauptstraße. Wenn ihr noch mehr gesehen habt, gebt uns weiter. Per Telefon oder WhatsApp erreicht ihr uns unter der 0355 4839 945. Wir wünschen euch eine gute Fahrt.
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1: Ich bin Tine Klimach. Zum Auftakt der Kabinettsklausur hat Bundeskanzler Friedrich Merz konkrete Konsequenzen aus der Hitzewelle und Dürre dieses Sommers angekündigt. Bei der Tagung auf Schloss Neuhardenberg in Brandenburg würden die zuständigen Minister zunächst ihre Einschätzung zur aktuellen Lage geben. Merz zeigte sich außerdem zuversichtlich, dass die Schwächephase der deutschen Wirtschaft bald überwunden werden kann. Zu der auf dem Leipziger Flughafen festgesetzten Sprengstoffdrohne kündigte er in Kürze neue Erkenntnisse an. In der gesetzlichen Pflegeversicherung droht ein Milliardenloch. Nach Einschätzung von AOK-Bundesverbandschefin Carola Reimann könnte das Defizit auf rund 8 Milliarden Euro anwachsen. Das wäre mehr als ein Zehntel der jährlichen Ausgaben der Pflegeversicherung, sagte Reimann der Funke Mediengruppe.
2: Die Beiträge werden weiter steigen, wenn wir nichts tun, warnt die AOK-Chefin. Und um die Löcher zu stopfen, hat sie zwei Vorschläge. Der Bund gibt mehr Geld und sie plädiert für einen Finanzausgleich zwischen sozialer und privater Pflegeversicherung. Außerdem fordert sie, gesamtgesellschaftliche Aufgaben der Pflegeversicherung müssen aus Steuermitteln finanziert werden. Und dazu zählt sie auch die Rentenbeiträge für Menschen, die Angehörige pflegen. Claudia Wächter, Nachrichtenredaktion.
1: Im Zollkonflikt mit den USA hat Kanada Vergeltungszölle von bis zu 50% auf Importe aus dem Nachbarland verhängt. Ab dem 8. September schlägt Kanada mit saftigen Gegenzöllen auf Importe aus den USA zurück. Das verkündete der kanadische Finanzminister François-Philippe Champagne.
3: Die Nachbarn sind im vollentbrannten Zollkrieg. Kanada lässt die von Trump angedrohten Zölle nicht auf sich sitzen und holt zum Gegenschlag aus. Schon nächsten Monat sollen gestaffelte Zölle auf US-Importe im Wert von knapp 28 Milliarden kanadischen Dollar in Kraft treten. Die Kanadier wollen nicht tatenlos zusehen, wie die USA die Importabgaben hochschrauben. Der kanadische Premier Carney sagte, die Verhandlungen hätten deutlich gemacht, dass die USA kanadische Schlüsselindustrien wie Autos, Stahl und Aluminium zerstören wollten. Aus den USA, Tina Eck.
1: Die US-Country-Ikone Dolly Parton ist im Alter von 80 Jahren gestorben. Das bestätigte ihre PR-Agentur der Deutschen Presseagentur. In einem Video auf ihrer Instagram-Seite teilte die Familie mit, die Traurigkeit ist mit uns, aber nicht mit Dolly. Sie hat ihr Leben gelebt. Über die Todesursache war zunächst nichts bekannt. Mit Hits wie Jolene oder 9 to 5 wurde Dolly Parton weltberühmt.
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1: Ich bin Thomas Brock. Alles auf Neustart. Nach der Sommerpause ist das Bundeskabinett zu einer zweitägigen Klausur auf Schloss Neuhardenberg in Brandenburg zusammengekommen. Das Treffen ist der Auftakt für schwierige Wochen, in denen der Bundesregierung drei Landtagswahlen und ein womöglich heißer Herbst der Reformen bevorstehen.
2: Deutschland könnte seine Wirtschaftsflaute weitgehend aus eigener Hand überwinden, so Merz, und wieder sogar weltweit Vorbild und Marktführer werden, auch in Zeiten von KI und weltweiten Konflikten. Um die Wirtschaft anzukurbeln, will die Regierung bei ihrer Klausur unter anderem über Preise und Innovationen reden, so Merz. Außerdem steht neue Drohnenabwehr im Zentrum und mehr Hitzeschutz. Die Schäden des Hitzesommers zeigten den Handlungsbedarf, so der Kanzler. Merz kündigte konkrete Beschlüsse für die nächsten Kabinettssitzungen an. Ronny Tochau, Nachrichtenredaktion.
1: In der Bundesregierung zeichnet sich ein Streit um die konkrete Ausgestaltung der geplanten Zuckersteuer ab. Laut Bild-Zeitung gibt es Pläne, dass die Steuer mehr Produkte betreffen könnte als gedacht. Neben Limonaden könnten unter anderem auch Säfte, Milchgetränke, Eistees, Biermischgetränke, Haferdrinks und Fertigkaffees der Zuckersteuer unterworfen werden. So sollen unter anderem Einnahmen für den Bundeshaushalt generiert werden, heißt es in dem Papier aus dem Finanzministerium. Teile der Union lehnen die Pläne ab. Ein Taxi bestellen und dann sitzt niemand am Steuer. Was bisher noch ziemlich futuristisch klingt, soll in München schon bald Realität werden. Die Google-Schwester Waymo bringt ihre selbstfahrenden Autos nach Bayern.
3: Schon in den kommenden Wochen sollen erste Waymo-Autos durch München fahren. Zunächst sitzt dabei noch geschultes Personal am Steuer. Die Fahrzeuge sollen so das Straßennetz kennenlernen und auf den Münchner Verkehr vorbereitet werden. Ende 2027 will Waymo dann in München einen regulären Fahrdienst ganz ohne Fahrer starten, als erste Stadt in der Europäischen Union. Die nötigen Genehmigungen dafür stehen allerdings noch aus. In den USA ist Waymo bereits in mehreren Großstädten unterwegs. Fabian Schaffer, Nachrichten. Redaktion.
1: Die US-Country-Ikone Dolly Parton ist tot. Sie starb im Alter von 80 Jahren. Das bestätigte ihre PR-Agentur. Über die Todesursache ist noch nichts bekannt. Mit Hits wie Jolene oder 9 to 5 erlangte Dolly Parton weltweiten Ruhm.
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1: Ich bin Thomas Brockt. Zum Auftakt der Kabinettsklausur hat Bundeskanzler Merz konkrete Konsequenzen aus der Hitzewelle und Dürre dieses Sommers angekündigt. Bei der Tagung auf Schloss Neuhardenberg in Brandenburg würden die zuständigen Minister zunächst ihre Einschätzung zur aktuellen Lage abgeben, sagte der CDU-Chef. Merz zeigte sich zuversichtlich, dass die Schwächephase der deutschen Wirtschaft bald überwunden werden kann. Er äußerte sich am Rande der Klausur auch zum Drohnenvorfall am Leipziger Flughafen. Die Bundesregierung werde demnächst mitteilen, was sie über die möglichen Urheber der Sprengstoffdrohne weiß.
2: Anfang des Monats taucht abends eine mit Sprengstoff beladene Drohne am Flughafen auf und wird entschärft. Nach Informationen des Spiegel entdecken die Ermittler mindestens eine weitere Drohne und militärischen Sprengstoff. Für viele Experten führt die Spur nach Russland. Offiziell will sich die Regierung dazu aber noch nicht äußern. Die Bundesregierung stärkt den Schutz vor Drohnen aber etwa mit einem eigenen Drohnenzentrum. Die Urheber solcher Angriffe würden bezahlen, sagt Kanzler Merz. Thomas Bremser, Redaktion.
1: Im Zollkonflikt mit den USA hat Kanada Vergeltungszölle von bis zu 50% auf Importe aus dem Nachbarland verhängt. Ab dem 8. September schlägt Kanada mit saftigen Gegenzöllen auf Importe aus den USA zurück. Das verkündete der kanadische Finanzminister Champagne.
3: Die Nachbarn sind im vollen brandenden Zollkrieg. Kanada lässt die von Trump angedrohten Zölle nicht auf sich sitzen und holt zum Gegenschlag aus. Schon nächsten Monat sollen gestaffelte Zölle auf US-Importe im Wert von knapp 28 Milliarden kanadischen Dollar in Kraft treten. Die Kanadier wollen nicht tatenlos zusehen, wie die USA die Importabgaben hochschrauben. Der kanadische Premier Carney sagte, die Verhandlungen hätten deutlich gemacht, dass die USA kanadische Schlüsselindustrien wie Autos, Stahl und Aluminium zerstören wollten. Tina Eck, USA.
1: Die US-Country-Sängerin Dolly Parton ist tot. Sie sei friedlich im Alter von 80 Jahren in Nashville im US-Bundesstaat Tennessee gestorben. Das bestätigte ihre PR-Agentur. Über die Todesursache ist noch nichts bekannt. Mit Hits wie Jolene oder 9 to 5 erlangte Dolly Parton Weltruhm.
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1: Ich bin Thomas Brott. Kanzleramtschefin Warken ist überzeugt, dass die schwarz-rote Koalition die umstrittene Rentenreform planmäßig in diesem Jahr auf den Weg bringen wird. Das gelte auch für weitere Vorhaben wie die Reform der Pflegeversicherung und die Neuregelung des Arbeitszeitgesetzes, sagte Warken in den ARD-Tagesthemen. Alle hätten den gemeinsamen Willen, die Dinge jetzt auch auf einen guten Weg zu bringen. Das Bundeskabinett berät zurzeit bei einer Klausur auf Schloss Neuhardenberg in Brandenburg über den weiteren Reformfahrplan, über die Ankurbelung der Wirtschaft sowie einen stärkeren Schutz vor Hitze und weiteren Folgen des Klimawandels. Vizekanzler Klingbeil will den Klimaschutz stärker im Grundgesetz verankern, was die Union ablehnt. Das sagte Klingbeil am Abend im ZDF-Heute-Journal.
2: Alle müssen da Hand in Hand arbeiten. Dafür haben wir die Prüfung einer Grundgesetzänderung auch in den Koalitionsvertrag reingeschrieben. Investieren tun wir. Wir haben 100 Milliarden in den nächsten Jahren, die wir zusätzlich in den Klima- und Transformationsfonds stecken. Aber ich möchte eben, dass das Geld auch vernünftig eingesetzt werden kann. Und dafür hat Carsten Schneider einen vernünftigen Vorschlag gemacht. Und da setze ich auch drauf, dass wir einen pragmatischen Weg wählen. Und die Länder wollen diesen Weg ja auch gehen.
1: Vizekanzler Klingbeil. Die Bundesregierung plant auch eine Zuckersteuer, aber wie genau soll sie aussehen? Darüber zeichnet sich Streit ab. Medienberichten zufolge gibt es Pläne, dass die geplante Steuer mehr Produkte betreffen könnte als gedacht.
3: Im Papier aus dem Finanzministerium geht es neben zuckerhaltigen Limonaden auch um Getränke mit Süßungsmitteln, etwa Cola Zero, oder auch um Säfte, Milchgetränke, Eistees, Biermischgetränke, Haferdrinks und Fertigkaffees. Sie sollen der Zuckersteuer unterworfen werden, nicht nur, wie es heißt, um die Menschen zu gesünderer Ernährung zu bewegen, sondern ausdrücklich auch, um mehr Einnahmen für den Haushalt zu generieren. Widerstand kommt von Gesundheitspolitikern der Union und aus dem CSU-geführten Agrarministerium. Die erweiterte Zuckersteuer, heißt es da, entferne sich vom Ziel Gesundheit und gehe über die Vereinbarungen in der Koalition hinaus. Onni Torau, Berlin.
1: Die US-Country-Ikone Dolly Parton ist tot. Sie starb im Alter von 80 Jahren, wie ihre PR-Agentur bestätigte. Über die Todesursache ist noch nichts bekannt. Mit Hits wie Jolene oder 9 to 5 erlangte Dolly Parton weltweiten Ruhm.
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1: Ich bin Thomas Brock. Alles auf Neustart. Nach der Sommerpause ist das Bundeskabinett zu einer zweitägigen Klausur auf Schloss Neuhardenberg in Brandenburg zusammengekommen. Das Treffen ist der Auftakt für schwierige Wochen, in denen der Bundesregierung 3 Landtagswahlen und ein womöglich heißer Herbst der Reformen bevorstehen.
2: Deutschland könnte seine Wirtschaftsflaute weitgehend aus eigener Hand überwinden, so Merz, und wieder sogar weltweit Vorbild und Marktführer werden, auch in Zeiten von KI und weltweiten Konflikten. Um die Wirtschaft anzukurbeln, will die Regierung bei ihrer Klausur unter anderem über Preise und Innovationen reden, so Merz. Außerdem steht neue Drohnenabwehr im Zentrum und mehr Hitzeschutz. Die Schäden des Hitzesommers zeigten den Handlungsbedarf, so der Kanzler. Merz kündigte konkrete Beschlüsse für die nächsten Kabinettssitzungen an. Ronny Tochau, Nachrichtenredaktion.
1: In der Bundesregierung zeichnet sich ein Streit um die konkrete Ausgestaltung der geplanten Zuckersteuer ab. Laut Bild-Zeitung gibt es Pläne, dass die Steuer mehr Produkte betreffen könnte als gedacht. Neben Limonaden könnten unter anderem auch Säfte, Milchgetränke, Eistees, Biermischgetränke, Haferdrinks und Fertigkaffees der Zuckersteuer unterworfen werden. So sollen unter anderem Einnahmen für den Bundeshaushalt generiert werden, heißt es in dem Papier aus dem Finanzministerium. Teile der Union lehnen die Pläne ab. Ein Taxi bestellen und dann sitzt niemand am Steuer. Was bisher noch ziemlich futuristisch klingt, soll in München schon bald Realität werden. Die Google-Schwester Waymo bringt ihre selbstfahrenden Autos nach Bayern.
3: Schon in den kommenden Wochen sollen erste Waymo-Autos durch München fahren. Zunächst sitzt dabei noch geschultes Personal am Steuer. Die Fahrzeuge sollen so das Straßennetz kennenlernen und auf den Münchner Verkehr vorbereitet werden. Ende 2027 will Waymo dann in München einen regulären Fahrdienst ganz ohne Fahrer starten, als erste Stadt in der Europäischen Union. Die nötigen Genehmigungen dafür stehen allerdings noch aus. In den USA ist Waymo bereits in mehreren Großstädten unterwegs. Fabian Schaffer, Nachrichten. Redaktion.
1: Die US-Country-Ikone Dolly Parton ist tot. Sie starb im Alter von 80 Jahren. Das bestätigte ihre PR-Agentur. Über die Todesursache ist noch nichts bekannt. Mit Hits wie Jolene oder 9 to 5 erlangte Dolly Parton weltweiten Ruhm.
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2: 26. August 1984. Limahl steht kurz vor dem großen Durchbruch mit seiner Single Neverending Story. Der Song wird zur Titelmusik des Films Die unendliche Geschichte. In der deutschen Version des Films wurde erstmal auch ein deutscher Song benutzt. Dann wird aber schnell klar, Limahl hat mit Neverending Story auch in den europäischen Charts großen Erfolg. Also wird der Film neu veröffentlicht, diesmal mit dem amerikanischen Soundtrack. In Sachen Charts kann sich Limahl tatsächlich glücklich schätzen. In Großbritannien Platz 4, in der Schweiz Platz 3, in Österreich und Deutschland Platz 2 der Singlecharts. Und dazu bleibt er in den deutschen Charts ganze 22 Wochen lang gelistet. Mit Neverending Story landet Limahl den größten Hit seiner Karriere. Und das ist auch heute noch eindeutig zu hören. Und vielleicht kommen dem einen oder anderen bei dem Song noch immer die Bilder der unendlichen Geschichte in den Kopf.

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